0: Social-Media-Verbot für Kinder vorlegen. Aus Brüssel berichtet Dieter Ebeling.
1: Die EU-Kommission will keine unterschiedlichen Regeln zum Thema Kinder und Social Media in den EU-Ländern. Frankreich, Polen, Spanien, Griechenland und Österreich wollen beispielsweise Verbote, allerdings für verschiedene Altersgruppen mit unterschiedlichen Details. Ohne eine klare, einheitliche Ansage gegenüber den großen Anbietern geht das aber nicht. Und die Digitalpolitik ist nun mal Sache der Kommission.
0: Bei einer Brandkatastrophe in der thailändischen Hauptstadt Bangkok sind nach offiziellen Angaben mindestens 27 Menschen ums Leben gekommen. Zudem ist von zahlreichen Verletzten die Rede. Ob sich darunter auch Touristen befinden, ist noch nicht bekannt. Auch warum das Feuer in dem Lokal ausbrach, ist noch unklar. Wie gesund die Wälder bei uns in Bayern noch sind, das wird in den kommenden Wochen erneut untersucht. Die Forstverwaltung nimmt dafür rund 16.000 Bäume im Freistaat unter die Lupe. Hintergrund sind die Folgen von Klimawandel, Trockenheit und Hitze. Im vergangenen Jahr wiesen fast 40% der untersuchten Bäume deutliche Schäden auf. Tennisprofi Alexander Zverev hat den ersten deutschen Wimbledon-Titel im Männer-Einzel seit 35 Jahren leider verpasst. Der Hamburger verlor das Finale gegen den Italiener Jannik Sinner in 4 Sätzen. Zverev darf sich aber über den Sprung auf Rang 2 der Weltrangliste freuen, der ihm mit dem Einzug in das Endspiel gelungen war. Außerdem bekommt er ein Preisgeld von umgerechnet über 2 Millionen Euro. Im Publikum saßen unter anderem Prinzessin Kate und Prinz William sowie Bundeskanzler Merz. Es ist jetzt kurz nach 2. In einer fast überall sternenklaren Nacht gehen die Temperaturen bis in der Früh runter auf 17 bis 9 Grad. Heute zum Wochenstart gibt's wieder Sonne satt. Im Lauf des Tages ziehen von Südwesten ein paar dünne, hohe Wolken durch. Die Höchstwerte erreichen heute 27 bis 35 Grad. Am Dienstag geht's dann im Süden mit etwas Regen los. Ansonsten wechseln sich Sonne und Wolken ab. Ab Mittwoch dann aber schon wieder Sonne pur von früh bis spät.
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0: Eine Meldung haben wir von der A3 Würzburg Richtung Frankfurt. Bitte fahrt hier vorsichtig zwischen Würzburg-Heidingsfeld und Würzburg-Kist. Da steht auf der rechten Spur ein Pannen-LKW.

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1: Mit Angelina Quocciala, servus. Wie gesund sind eigentlich die Alpen für uns? Antworten gibt's heute um 19 Uhr beim Vortrag Die Heilkraft der Alpen im Hotel Vöttal in Großgmain. Universitätsprofessor Dr. Arnulf Hartl erklärt anhand aktueller Forschung, wie Natur und Bewegung unsere Gesundheit und unser Wohlbefinden fördern können und warum unsere Region dafür ideale Voraussetzungen bietet. Der Eintritt ist frei. Reparieren statt wegwerfen, dazu lädt euch das Reparaturcafé Traunstein diesen Samstag wieder im Campus St. Michael im Lehmhaus ein. Gemeinsam mit ehrenamtlichen Tüftlern könnt ihr von 14 bis 17 Uhr defekte Alltagsgegenstände wieder fit machen. Das Ganze bei Kaffee und Kuchen in gemütlicher Atmosphäre. Eure Geräte werden bis 16 Uhr angenommen. Und Musikgenuss in besonderer Kulisse. Am Samstag lädt euch der Musiksommer zwischen Inn und Salzach zur Burghof-Serenade nach Tittmoning ein. Ab 19.30 Uhr präsentiert das Grassauer Blechbläser-Ensemble auf der Burg einen abwechslungsreichen Konzertabend mit klassischer Musik und Geschichten aus dem Chiemgau. Bei schlechtem Wetter findet das Konzert im Scheibensaal statt. Karten gibt's im Vorverkauf und auch an der Abendkasse.
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1: Ich bin Hendrik Daum. Der Konflikt zwischen den USA und dem Iran um die Straße von Hormuz ist erneut eskaliert. Nach Angaben des Pentagon führten die USA zuletzt rund 140 Attacken auf militärische Ziele im Iran durch. Auch zur Stunde laufen demnach Angriffe. Teheran reagierte mit Attacken auf Ziele in den Golfstaaten Kuwait, Katar und Oman. Auslöser der erneuten Gefechte war eine iranische Attacke auf ein Handelsschiff in der Straße von Hormuz. Wie gesund die Wälder bei uns in Bayern noch sind, das wird in den kommenden Wochen erneut untersucht. Die Forstverwaltung nimmt dafür rund 16.000 Bäume im Freistaat unter die Lupe. Hintergrund sind die Folgen von Klimawandel, Trockenheit und Hitze. Im vergangenen Jahr wiesen fast 40% der untersuchten Bäume deutliche Schäden auf. In einer fast überall sternenklaren Nacht gehen die Temperaturen bis in der Früh runter auf 17 bis 9 Grad. Heute zum Wochenstart gibt's wieder Sonne satt. Im Lauf des Tages ziehen von Südwesten ein paar dünne, hohe Wolken durch. Die Höchstwerte erreichen heute 27 bis 35 Grad. Am Dienstag geht's dann im Süden mit etwas Regen los. Ansonsten wechseln sich Sonne und Wolken ab. Ab Mittwoch dann aber schon wieder Sonne pur von früh bis spät.
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1: Eine Meldung haben wir von der A3 Würzburg Richtung Frankfurt. Bitte fahrt hier vorsichtig zwischen Würzburg-Heidingsfeld und Würzburg-Kist. Da steht auf der rechten Spur ein Pannen-LKW.
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2: Ich bin Hendrik Daum. Die USA haben eigenen Angaben zufolge in der Nacht neue Angriffe auf den Iran gestartet. Ziel sei es zu verhindern, dass der Iran Handelsschiffe in der Straße von Hormuz attackiere. Es ist bereits die 4. Angriffswelle der USA, seit die Feindseligkeiten zuletzt wieder aufgeflammt waren. Wegen der neuen Kampfhandlungen stieg auch der Ölpreis. Ein Fass der Nordseesorte Brent verteuerte sich um gut 3% auf $78,35. Bundesfamilienministerin Prien will den staatlichen Unterhaltsvorschuss künftig nur noch bis zum 16. Geburtstag von Kindern zahlen. Hintergrund sind die Sparvorgaben an den Bundeshaushalt. Tine Klimach hat die Einzelheiten.
3: Alleinerziehende können vom Staat Unterhaltsvorschuss beantragen, wenn der andere Elternteil, in der Praxis oftmals der Vater, kaum oder keinen Unterhalt zahlt. Der Staat kann sich das Geld eigentlich dann zurückholen, in der Praxis gelingt das aber nur selten. Kritik an den Plänen, den Vorschuss nur bis zum 16. Lebensjahr zu zahlen, kommt vom Deutschen Kinderhilfswerk. Der Kinderzuschlag wurde gerade erst gekürzt und nun die nächste Kürzung. Die Armutssituation von vielen Kindern und Jugendlichen werde dadurch noch weiter verschärft.
2: Bei einer Brandkatastrophe in der thailändischen Hauptstadt Bangkok sind nach offiziellen Angaben mindestens 27 Menschen ums Leben gekommen. Zudem ist von zahlreichen Verletzten die Rede. Ob sich darunter auch Touristen befinden, ist noch nicht bekannt. Auch warum das Feuer in dem Lokal ausbrach, ist noch unklar. Bundesjustizministerin Hubich plant eine Anhebung von Haftentschädigungen. Demnach sollen zu Unrecht Inhaftierte künftig 100 Euro pro Hafttag bekommen, anstatt wie bisher 75 Euro. Außerdem soll es nachträglich keine Abzüge mehr für Verpflegung und Unterbringung in der Haftanstalt geben. Hubich sagte, zum Rechtsstaat gehöre, dass Fehler korrigiert würden. Der Hamburger Tennisprofi Alexander Zverev hat die Krönung seines starken Wimbledon-Turniers leider verpasst. Zverev verlor das Endspiel gegen den italienischen Weltranglisten-Ersten Jannik Sinner in 4 Sätzen mit 7:6, 6:7, 3:6 und 4:6. Doch trotz der Niederlage hat Zverev gleichzeitig allen Grund zu feiern, denn durch den Einzug ins Wimbledon-Finale klettert er jetzt in der Weltrangliste auf Platz 2. Es ist jetzt kurz nach 3. In einer fast überall sternenklaren Nacht gehen die Temperaturen bis in der Früh runter auf 17 bis 9 Grad. Heute zum Wochenstart gibt's wieder Sonne satt. Im Lauf des Tages ziehen von Südwesten ein paar dünne, hohe Wolken durch. Die Höchstwerte erreichen heute 27 bis 35 Grad. Am Dienstag geht's dann im Süden mit etwas Regen los. Ansonsten wechseln sich Sonne und Wolken ab. Ab Mittwoch dann aber schon wieder Sonne pur von früh bis spät.
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2: Zwei Meldungen haben wir. Einmal die A3 Würzburg Richtung Frankfurt. Bitte aufpassen zwischen Würzburg-Heidingsfeld und Würzburg-Kist. Da steht ein Pannen-LKW auf der rechten Spur. Und die A6 Heilbronn Richtung Nürnberg. Hier ein Pannenauto auf der rechten Spur. Bitte auch hier vorsichtig fahren. Und zwar zwischen Feuchtwangen Nord und Aurach.
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1: Ich bin Hendrik Daum. Die USA haben eigenen Angaben zufolge in der Nacht neue Angriffe auf den Iran gestartet. Ziel sei es zu verhindern, dass der Iran Handelsschiffe in der Straße von Hormuz attackiere. Es ist bereits die vierte Angriffswelle der USA, seit die Feindseligkeiten zuletzt wieder aufgeflammt waren. Wegen der neuen Kampfhandlungen stieg auch der Ölpreis. Ein Fass der Nordseesorte Brent verteuerte sich um gut 3% auf $78,35. Bundesfamilienministerin Prien will den staatlichen Unterhaltsvorschuss künftig nur noch bis zum 16. Geburtstag von Kindern zahlen. Hintergrund sind die Sparvorgaben an den Bundeshaushalt. Tine Klimach hat die Einzelheiten.
2: Alleinerziehende können vom Staat Unterhaltsvorschuss beantragen, wenn der andere Elternteil, in der Praxis oftmals der Vater, kaum oder keinen Unterhalt zahlt. Der Staat kann sich das Geld eigentlich dann zurückholen, in der Praxis gelingt das aber nur selten. Kritik an den Plänen, den Vorschuss nur bis zum 16. Lebensjahr zu zahlen, kommt vom Deutschen Kinderhilfswerk. Der Kinderzuschlag wurde gerade erst gekürzt und nun die nächste Kürzung. Die Armutssituation von vielen Kindern und Jugendlichen werde dadurch noch weiter verschärft.
1: In einer fast überall sternenklaren Nacht gehen die Temperaturen bis in der Früh runter auf 17 bis 9 Grad. Heute zum Wochenstart gibt's wieder Sonne satt. Im Lauf des Tages ziehen von Südwesten ein paar dünne, hohe Wolken durch. Die Höchstwerte erreichen heute 27 bis 35 Grad. Am Dienstag geht's dann im Süden mit etwas Regen los. Ansonsten wechseln sich Sonne und Wolken ab. Ab Mittwoch dann aber schon wieder Sonne pur von früh bis spät.
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1: Zwei Meldungen haben wir. Einmal die A3 Würzburg Richtung Frankfurt. Bitte aufpassen zwischen Würzburg-Heidingsfeld und Würzburg-Kist. Da steht ein Pannen-LKW auf der rechten Spur. Und die A6 Heilbronn Richtung Nürnberg. Hier ein Pannenauto auf der rechten Spur. Bitte auch hier vorsichtig fahren. Und zwar zwischen Feuchtwangen Nord und Aurach.

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1: Ich bin Hendrik Daum. Das US-Militär hat nach eigenen Angaben in der Nacht neue Angriffe auf den Iran gestartet. Ziel sei es, zu verhindern, dass der Iran Handelsschiffe in der Straße von Hormuz attackiere. Es ist bereits die vierte Angriffswelle der USA, seit die Feindseligkeiten zuletzt wieder aufgeflammt waren. Wegen der neuen Kampfhandlungen ist der Ölpreis gestiegen. Ein Fass der Nordseesorte Brent verteuerte sich um gut 3% auf $78,35. Die Bundesregierung will die Tabaksteuer stärker erhöhen als bisher vorgesehen. Wie das Redaktionsnetzwerk Deutschland berichtet, soll bis zum Jahr 2030 der Preis für eine Packung Zigaretten schrittweise auf 11,78 Euro steigen. Das wären etwa 40 Cent mehr als bisher geplant. Grund für die Anhebung sei nicht nur eine Lücke im Bundeshaushalt, sondern auch der Schutz der öffentlichen Gesundheit. Konkret soll der Tabaksteueranteil von aktuell rund 4 Euro bis 2030 auf 6,19 Euro klettern. Bei einem Feuer in einer bei ausländischen Nachtschwärmern beliebten Bar in der thailändischen Hauptstadt Bangkok hat es mindestens 27 Tote gegeben. Verletzte wurden in Krankenhäuser gebracht. Ob tatsächlich Touristen unter den Opfern sind, ist unklar. Auch die Brandursache wird noch ermittelt. Angesichts der andauernden Hitze fordert die Fraktionschefin der Bayerischen Grünen, Schulze, 200 Millionen Euro aus dem Länderfinanzausgleich für Klimaanlagen in Schulen, Kitas, Kliniken und Altenheimen auszugeben. Das Geld solle direkt und unbürokratisch an die Kommunen gehen, um speziell dort den Hitzeschutz zu verbessern. Gerade Kinder und Senioren leiden besonders unter den hohen Temperaturen. Tennisprofi Alexander Zverev hat den ersten deutschen Wimbledon-Titel im Männereinzel seit 35 Jahren verpasst. Der Hamburger verlor das Finale gegen den italienischen Weltranglisten-Ersten Jannik Sinner in 4 Sätzen. Doch trotz der Niederlage hat Zverev auch allen Grund zu feiern, denn durch den Einzug ins Wimbledon-Finale klettert er in der Weltrangliste auf Platz 2. Obendrauf bekommt Zverev ein Preisgeld von umgerechnet über 2 Millionen Euro. Es ist jetzt kurz nach 4. Heute zum Wochenstart gibt's wieder Sonne satt im Lauf des Tages. Da ziehen von Südwesten her nur ein paar dünne, harmlose Wolken durch. Die Höchstwerte heute 27 bis heiße 35 Grad. Am Dienstag geht's dann im Süden mit etwas Regen los. Ansonsten wechseln sich Sonne und Wolken ab. Ab Mittwoch dann aber schon wieder Sonne pur von früh bis spät.
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1: Eine Meldung haben wir von der A6 Heilbronn Richtung Nürnberg. Bitte fahrt hier vorsichtig. Zwischen Feuchtwangen Nord und Aurach, da steht auf der rechten Spur ein Pannenauto.
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1: Mit Angelina Quocciala. Servus. Etwas für die Gesundheit tun und dabei sparen, das geht noch bis Samstag bei der 8. Freilassinger Gesundheitswoche. Zahlreiche Betriebe aus Freilassing und der Umgebung bieten attraktive Gutscheinaktionen rund um Gesundheit, Ernährung und Bewegung an. Eine gute Gelegenheit, neue Angebote kennenzulernen und gleichzeitig etwas für euer eigenes Wohlbefinden zu tun. Mehr Infos bekommt ihr unter anderem online beim Freilassinger Wirtschaftsforum oder direkt in der WIFO. Geschäftsstelle. Der Burghauser Konzertsommer ist zurück. Von 7. bis 13. August wird der historische Waffenplatz der Burg Burghausen wieder zur Open-Air-Bühne. Freut euch auf Nena, Eumerer, Abergold, Café del Mundo sowie große Konzertabende mit der Musik von Metallica, Hans Zimmer und John Williams. Tickets und alle weiteren Infos, die ihr braucht, gibt's unter burghauser-konzertsommer.com. 1100 Jahre Bernau am Chiemsee, das wird gefeiert. Von Donnerstag bis Montag lädt die große Jubiläumsfestwoche in den Chiemseepark Bernau-Velden ein. Freut euch hier auf ein Festzelt, Beachbar, Musik, Brauchtum und ein buntes Programm für die ganze Familie. Los geht's am Donnerstag ab 18 Uhr mit einem Festzug. Um 19 Uhr ist dann Bieranstich.
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1: Ich bin Hendrik Daum. Das US-Militär hat nach eigenen Angaben in der Nacht neue Angriffe auf den Iran gestartet. Ziel sei es, zu verhindern, dass der Iran Handelsschiffe in der Straße von Hormuz attackiere. Es ist bereits die vierte Angriffswelle der USA, seit die Feindseligkeiten zuletzt wieder aufgeflammt waren. Wegen der neuen Kampfhandlungen ist der Ölpreis gestiegen. Ein Fass der Nordseesorte Brent verteuerte sich um gut 3% auf $78,35. Angesichts der andauernden Hitze fordert die Fraktionschefin der bayerischen Grünen, Schulze, 200 Millionen Euro aus dem Länderfinanzausgleich für Klimaanlagen in Schulen, Kitas, Kliniken und Altenheimen auszugeben. Das Geld solle direkt und unbürokratisch an die Kommunen gehen, um speziell dort den Hitzeschutz zu verbessern. Gerade Kinder und Senioren leiden besonders unter den hohen Temperaturen. Heute zum Wochenstart gibt's wieder Sonne satt im Lauf des Tages. Da ziehen von Südwesten her nur ein paar dünne, harmlose Wolken durch. Die Höchstwerte heute 27 bis heiße 35 Grad. Am Dienstag geht's dann im Süden mit etwas Regen los. Ansonsten wechseln sich Sonne und Wolken ab. Ab Mittwoch dann aber schon wieder Sonne pur von früh bis spät.
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1: Eine Meldung haben wir von der A6 Heilbronn Richtung Nürnberg. Bitte fahrt hier vorsichtig. Zwischen Feuchtwangen Nord und Aurach, da steht auf der rechten Spur ein Pannenauto.
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1: Heute ist der 13. Juli. Am 13. Juli 1930 ist Anpfiff für die erste Fußball-Weltmeisterschaft der Geschichte. Gastgeberland ist Uruguay, das am Ende auch den ersten Weltmeistertitel für sich verbuchen kann. Deutschland nimmt an dem Turnier nicht teil. Vielen europäischen Nationalmannschaften ist die Reise nach Südamerika zu weit. Um diese erste WM ranken sich viele Anekdoten und Legenden. Belegt ist, dass bei den Zuschauerkontrollen für das Finale insgesamt 1000 Revolver sichergestellt worden sind. Der belgische Schiri hatte davor darauf bestanden, dass eine Lebensversicherung auf ihn abgeschlossen wird. Als erster Mensch überquert der Schweizer Flugpionier Oskar Bieder am 13. Juli 1913 die Alpen von Bern nach Mailand. Inklusive einem kurzen Tankstopp in Domodossola benötigt er für die Strecke gute 4 Stunden. Wenige Monate zuvor hatte Bieder bereits als erster Mensch die Pyrenäen überflogen. Spätestens der Alpenflug macht ihn zur Legende. 6 Jahre später verunglückt Bieder bei einer Flugakrobatik-Show tödlich. Nach einer durchzechten Nacht setzt er sich betrunken ans Steuer.
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2: Ich bin Hendrik Daum. Einen schönen guten Morgen. Sollte es ein Social-Media-Verbot für Kinder und Jugendliche geben? Ein Expertenrat gibt heute der EU-Kommission eine Empfehlung in dieser Frage ab. Sie soll die Grundlage für ein EU-weites Gesetz bilden. Beobachter erwarten, dass sich die Experten ähnlich äußern könnten wie ein deutsches Gremium, das zu einem gesetzlichen Mindestalter von 13 Jahren oder zu Beschränkungen für einzelne Dienste geraten hatte. Bundespräsident Steinmeier begrüßt die von der Koalition beschlossenen Reformen. Endlich ist etwas Wichtiges passiert, sagte Steinmeier im ZDF-Sommerinterview.
3: Es könnte sein, dass wir gerade eine neue Phase in der Politik der Koalition erleben. Ich will sagen, dass man die Selbstblockade innerhalb der Koalition aufgehoben hat, aufgelöst hat und hoffentlich aus den beschlossenen Paketen, die jetzt auf dem Weg sind, auch die Lust an der Gestaltung zurückgewinnt. Das ist das, was mindestens erforderlich ist, um diesen Weg der Reformen fortzusetzen.
2: Gleichzeitig betonte Steinmeier, die Reformen müssten jetzt aber auch für mehr Wirtschaftswachstum sorgen. Nur dann könne die Politik neues Vertrauen gewinnen. Wie geht es dem Wald in Bayern? Wie sehr leidet er unter der Trockenheit? Das möchte die Forstverwaltung in den kommenden Wochen herausfinden. Etwa 16.000 Bäume an über 450 Inventurpunkten im Freistaat sollen dafür untersucht werden. Gerade mit Blick auf den Klimawandel sei das äußerst wichtig, sagt Forstministerin Karniba. Letztes Jahr gab es bei fast 40% aller erfassten Bäume deutliche Schäden. Das Segelschulschiff Gorch Fock der deutschen Marine hat die legendäre Five Sister Trophy gewonnen. Bei der Regatta von New York nach Boston setzte sich die Gorch Fock nach rund 7,5 Stunden gegen ihre baugleichen Schwesterschiffe durch. Der Kommandant dankte der Besatzung für die starke Leistung. Der Hamburger Tennisprofi Alexander Zverev hat die Krönung seines starken Wimbledon-Turniers verpasst. Zverev verlor das Endspiel gegen den italienischen Weltranglisten-Ersten Jannik Sinner in 4 Sätzen. Doch trotz der Niederlage hat Zverev auch allen Grund zu feiern, denn durch den Einzug ins Wimbledon-Finale klettert er in der Weltrangliste auf Platz 2. Es ist jetzt kurz nach 5. Heute zum Wochenstart gibt's wieder Sonne satt im Lauf des Tages. Da ziehen von Südwesten her nur ein paar dünne, harmlose Wolken durch. Die Höchstwerte heute 27 bis heiße 35 Grad. Am Dienstag geht's dann im Süden mit etwas Regen los. Ansonsten wechseln sich Sonne und Wolken ab. Ab Mittwoch dann aber schon wieder Sonne pur von früh bis spät.
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2: Eine Meldung haben wir von der A7 Kassel Richtung Fulda. Hier laufen zwischen Kirchheim und dem Hattenbacher Dreieck Löscharbeiten auf der rechten Spur. Bitte fahrt hier sehr vorsichtig. Es kommt auch zu einer starken Rauchentwicklung.
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1: Mit Angelina Quocciala, servus. Wie gesund sind eigentlich die Alpen für uns? Antworten gibt's heute um 19 Uhr beim Vortrag Die Heilkraft der Alpen im Hotel Vöttal in Großgmain. Universitätsprofessor Dr. Arnulf Hartl erklärt anhand aktueller Forschung, wie Natur und Bewegung unsere Gesundheit und unser Wohlbefinden fördern können und warum unsere Region dafür ideale Voraussetzungen bietet. Der Eintritt ist frei. Reparieren statt wegwerfen, dazu lädt euch das Reparaturcafé Traunstein diesen Samstag wieder im Campus St. Michael im Lehmhaus ein. Gemeinsam mit ehrenamtlichen Tüftlern könnt ihr von 14 bis 17 Uhr defekte Alltagsgegenstände wieder fit machen. Das Ganze bei Kaffee und Kuchen in gemütlicher Atmosphäre. Eure Geräte werden bis 16 Uhr angenommen. Und Musikgenuss in besonderer Kulisse. Am Samstag lädt euch der Musiksommer zwischen Inn und Salzach zur Burghof-Serenade nach Tittmoning ein. Ab 19.30 Uhr präsentiert das Grassauer Blechbläserensemble auf der Burg einen abwechslungsreichen Konzertabend mit klassischer Musik und Geschichten aus dem Chiemgau. Bei schlechtem Wetter findet das Konzert im Scheibensaal statt. Karten gibt's im Vorverkauf und auch an der Abendkasse.
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1: Ich bin Hendrik Daum. Einen schönen guten Morgen. Sollte es ein Social-Media-Verbot für Kinder und Jugendliche geben? Ein Expertenrat gibt heute der EU-Kommission eine Empfehlung in dieser Frage ab. Sie soll die Grundlage für ein EU-weites Gesetz bilden. Beobachter erwarten, dass sich die Experten ähnlich äußern könnten wie ein deutsches Gremium, das zu einem gesetzlichen Mindestalter von 13 Jahren oder zu Beschränkungen für einzelne Dienste geraten hatte. Wie geht es dem Wald in Bayern? Wie sehr leidet er unter der Trockenheit? Das möchte die Forstverwaltung in den kommenden Wochen herausfinden. Etwa 16.000 Bäume an über 450 Inventurpunkten im Freistaat sollen dafür untersucht werden. Gerade mit Blick auf den Klimawandel sei das äußerst wichtig, sagt Forstministerin Karniba. Letztes Jahr gab es bei fast 40% aller erfassten Bäume deutliche Schäden. Heute zum Wochenstart gibt's wieder Sonne satt im Lauf des Tages. Da ziehen von Südwesten her nur ein paar dünne, harmlose Wolken durch. Die Höchstwerte heute 27 bis heiße 35 Grad. Am Dienstag geht's dann im Süden mit etwas Regen los. Ansonsten wechseln sich Sonne und Wolken ab. Ab Mittwoch dann aber schon wieder Sonne pur von früh bis spät.
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1: Eine Meldung haben wir von der A7 Kassel Richtung Fulda. Hier laufen zwischen Kirchheim und dem Hattenbacher Dreieck Löscharbeiten auf der rechten Spur. Bitte fahrt hier sehr vorsichtig. Es kommt auch zu einer starken Rauchentwicklung.
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1: 13. Juli 1985. Die Welt schaut nach Philadelphia und London. Die legendären Live Aid Konzerte laufen und mittendrin sind Queen. Das Konzert, ein Highlight für alle, aber die Zeit davor ist nicht für alle Beteiligten die beste. Freddie Mercury kapselt sich mehr und mehr ab, ihn stört diese ewige Routine. Die Band geht ins Studio, nimmt ein Album auf, geht dann raus in die Welt, man geht auf Tour und kaum ist man zurück, geht das Ganze für das nächste Album auch schon wieder von vorne los. Seine generelle Unzufriedenheit ertränkt er nicht nur im Alkohol, sondern auch in wilden Partys, Sex und Drogen. Die Anfrage für das Live Aid Konzert ist nicht nur für ihn eine gute Chance, Gutes zu tun, sondern auch eine willkommene Abwechslung. Kurz vor dem Konzert gibt es dann ein klärendes Gespräch mit seinen Bandkollegen. Mercury sagt ihnen, okay, diese Zeit, in der ich mich vor allem um Partys, um Drogen, um Alkohol und um die falschen Leute gekümmert habe, diese Zeit, die wird jetzt ein für alle Mal vorbei sein. Ihr seid meine Familie, mit euch will ich zusammen Musik machen. Queen versöhnen sich letzten Endes und das ist auch gut so, denn im Anschluss legen sie einen der grandiosesten Auftritte überhaupt hin. Freddie Mercury schafft es, das gesamte Wembley Stadium in diesem Moment zum Mitsingen und zum Mitklatschen zu bringen. Es ist ein riesengroßer Moment für die Fans, für ihn, für Queen. Und mit dabei sind unfassbar tolle Songs, die inzwischen echte Hymnen geworden sind, auch wegen diesem Auftritt. We Are The Champions, Bohemian Rhapsody und natürlich Radio Gaga.

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1: Und jetzt die Top-Meldung aus der Region mit Markus Zartner. Trockenheit in weiten Teilen der Region, dazu teurer Dünger und niedrige Preise. Landwirte fürchten aktuell um ihre Ernte. Aktuellen Prognosen zufolge wird die Ernte 2026 bestenfalls durchschnittlich. Erste Details will das Landwirtschaftsamt in dieser Woche mitteilen. Mehr dazu in den regionalen Nachrichten um halb und auf bayernwelle.de.
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2: Ich bin Helen Martin. Guten Morgen. Wie schädlich ist die Nutzung von TikTok, Instagram und Co. für Kinder und Jugendliche? Eine Expertengruppe wird der EU-Kommission heute Empfehlungen für ein Social-Media-Verbot für Kinder vorlegen. Aus Brüssel berichtet Dieter Ebeling.
3: Die EU-Kommission will keine unterschiedlichen Regeln zum Thema Kinder und Social Media in den EU-Ländern. Frankreich, Polen, Spanien, Griechenland und Österreich wollen beispielsweise Verbote, allerdings für verschiedene Altersgruppen mit unterschiedlichen Details. Ohne eine klare, einheitliche Ansage gegenüber den großen Anbietern geht das aber nicht. Und die Digitalpolitik ist nun mal Sache der Kommission.
2: Die Bundesregierung will die Tabaksteuer stärker erhöhen als bisher vorgesehen. Wie das Redaktionsnetzwerk Deutschland berichtet, soll bis zum Jahr 2030 der Preis für eine Packung Zigaretten schrittweise auf 11,78 Euro steigen. Das wären etwa 40 Cent mehr als bisher geplant. Grund für die Anhebung sei nicht nur eine Lücke im Bundeshaushalt, sondern auch der Schutz der öffentlichen Gesundheit. Konkret soll der Tabaksteueranteil von aktuell rund 4 Euro bis 2030 auf 6,19 Euro klettern. Das US-Militär hat nach eigenen Angaben in der Nacht neue Angriffe auf den Iran gestartet. Ziel sei es, zu verhindern, dass der Iran Handelsschiffe in der Straße von Hormuz attackiere. Es ist bereits die vierte Angriffswelle der USA, seit die Feindseligkeiten zuletzt wieder aufgeflammt waren. Wegen der neuen Kampfhandlungen ist der Ölpreis gestiegen. Ein Fass der Nordseesorte Brent verteuerte sich um gut 3% auf $78,35. Angesichts der andauernden Hitze fordert die Fraktionschefin der Bayerischen Grünen, Schulze, 200 Millionen Euro aus dem Länderfinanzausgleich für Klimaanlagen in Schulen, Kitas, Kliniken und Altenheimen auszugeben. Das Geld solle direkt und unbürokratisch an die Kommunen gehen, um den Hitzeschutz zu verbessern. Gerade Kinder und Senioren leiden besonders unter den hohen Temperaturen. Tennisprofi Alexander Zverev hat den ersten deutschen Wimbledon-Titel im Männereinzel seit 35 Jahren verpasst. Der Hamburger verlor das Finale gegen den Weltranglisten-Ersten Jannik Sinner in 4 Sätzen. Für Zverev ist es die 10. Niederlage in Serie gegen den Italiener. Es ist jetzt 6:15.
4: Vielen Dank. Jetzt das Bayernwelle-Wetter. Heute bekommen wir nochmal einen schönen Sommertag mit bis zu 30 Grad und ausgiebig Sonnenschein. Ab morgen wird es dann etwas bewölkter. Da sind dann auch Regenschauer mit dabei. 13 Grad messen wir aktuell in Chieming beim Lidl, 14 in Grabenstedt und 14 Grad auch in Anger. 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Aktuell habe ich keine Staus oder Störungen von den Straßen für euch. Einen Blitzer habe ich aber schon für euch. Der steht zwischen Seebrugge und Bad Endorf in Weißham. Wenn ihr auch noch was gesehen habt, Blitzer oder Staus, ruft an oder schickt eine WhatsApp. Geht beides über dieselbe Nummer 08654 3x die 7 und 3x die 3. Danke schon mal fürs Melden und gute Fahrt.
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4: Schönen guten Morgen, wir starten rein in eine neue Woche und zum Aufstehen gibt's da gleich ordentlich Power mit AC/DC und Highway to Hell hier auf der Bayernwelle. Ich bin Emily Rettenberger, guten Morgen.

0: Wir starten in diesen Montagmorgen mit Loy und Red Eyes hier auf der Bayernwelle um 10 nach 6. Guten Morgen. Und die USA haben ja gerade erst ihr 250-Jahr-Jubiläum gefeiert. Darüber lachen wir hier in der Region nur, denn Markus, die Gemeinde Bernau am Chiemsee feiert in dieser Woche ihr 1100. Jahr-Jubiläum. Wow!
1: Ja, Wahnsinn, oder? Im Jahr 926 ist in einem Dokument vom Salzburger Erzbischof zum ersten Mal von einem Ort die Rede, der genau da liegt, wo Bernau heute liegt. Pernauer hat es damals noch geheißen und waren wahrscheinlich damals nur eine Kirche und so 5 bis 8 Anwesen. Seitdem ist Bernau aber richtig schön gewachsen. Heute eine Gemeinde mit mehr als 7000 Einwohnern und über 30 Ortsteilen. Aber diese erste Erwähnung ist jetzt eben 1100 Jahre her und deswegen sagen sie die Bernauer in der Woche, Mensch, jetzt feiern wir unseren Geburtstag mal gescheit, wie sie das gehört.
0: Aha, und was haben sich die Bernauer zum Jubiläum so überlegt?
1: Also ich gebe zu, es ist ein bisschen kleiner als das Jubiläumsprogramm gerade in Amerika von Donald Trump, aber trotzdem ein sehr schönes Festprogramm mit eigenem Bierzelt natürlich, das ist ja eh klar. Donnerstag ist der erste Bieranstich, dann gibt es jeden Abend Festprogramm im Zelt. Der eigentliche Festtag wird der Sonntag sein, also der 19. Juli mit Kirchenzug, mit Gottesdienst. Ein neues Feuerwehrfahrzeug wird geweiht, auch Ministerpräsident Markus Söder soll kommen am Festsonntag. Insgesamt werden sich die Jubiläumsfeierlichkeiten über 5 Tage erstrecken.
0: Na, da schau her. Liebe Bernauer, die Bayernwelle und die ganze Region freut sich natürlich mit euch. 1100 Jahre, das ist wirklich ein stolzes Jubiläum in dieser Woche.

0: Ist einfach ein Sommerhit. Dasher mit Austin hier auf der Bayernwelle um 20 nach 6. Schönen Montag. Und er ist einer der ganz Großen des deutschen Fernsehens und auf seine ganz eigene Art unfassbar sympathisch. Günther Jauch wird heute 70. Wir alle kennen ihn vor allem als Quizmaster von Wer wird Millionär, das er schon seit 1999 moderiert. Ich habe im Archiv einen Ausschnitt aus seiner allerersten Sendung gefunden.
1: Willkommen zur Premiere von Wer wird Millionär? Ich sage Ihnen, wie oft ich diese Frage in den letzten Wochen gehört habe. Nun erklären Sie mir doch mal, wer wird denn bei Ihnen Millionär? Und wie klug muss ich denn da sein? Und wie habe ich denn eine Chance? Und können Sie mir denn sagen, wer Millionär wird? Um ehrlich zu sein, ich kann es Ihnen nicht sagen. Aber ich kann Ihnen so viel verraten, es wird so spannend werden und so unberechenbar, dass wirklich der notorische Schulabbrecher hier die Chance zu einem glanzvollen Comeback hat und Nachfahren Einsteins hier schrecklich versagen können, zumindest.
0: Ja, seither hat er schon tausende Kandidaten schwitzen lassen, aber auch Promis, wie zum Beispiel Dieter Bohlen.
2: Ganz ruhig.
3: Kommt das selber drauf?
4: Komm ich nicht drauf. Warum verstehe ich das denn?
1: Deutschlandkarte.
4: Ja.
1: Landkarte.
4: Ja.
1: Und wenn man da so drauf guckt, stellt man fest, Anker weg, Bug leck, Kiel oben oder Mast gebrochen.
4: Ja, das hier so zischt, dann sag ich C, oder?
1: Aber nur deshalb.
0: Ja. Günther Jauch war aber auch schon Sportkommentator, hat eine Polit-Talkshow moderiert und war sogar mal der Wunschkandidat vieler Deutscher für das Amt des Bundespräsidenten. Heute wieder 70 und bleibt uns hoffentlich noch viele Jahre als Quizmoderator erhalten. Alles Gute auf jeden Fall. Ihr hört die Bayernwelle. Schönen Montag.
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1: Die neue Woche steht in den Startlöchern und somit auch der Kollege Markus Zartner. Du hast die aktuellen Nachrichten mit dabei. Guten Morgen.
2: Guten Morgen, Emily. Ja, die EU will ein einheitliches Social-Media-Verbot für Kinder. Heute werden der EU-Kommission Empfehlungen einer Expertengruppe dazu vorgelegt. Aktuell haben mehrere Länder nämlich unterschiedliche Vorstellungen. Die sollen aber nun zentral geregelt werden.
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2: Mit Markus Zartner. Die Landwirte in Bayern und der Region müssen sich auf eine bestenfalls durchschnittliche Ernte einstellen. Diese Prognose gibt Landwirtschaftsministerin Michaela Kaniber jetzt. Menge und Qualität können demnach regional sehr unterschiedlich ausfallen. Doch gerade dort, wo die Trockenheit in diesem Jahr groß war, müsse man mit deutlichen Einbußen rechnen. Daher könnte dieses Erntejahr auch für die Landwirte zwischen Chiemsee und Königssee ein schlechtes werden. Hinzu kommen schwierige Rahmenbedingungen mit teurem Dünger und niedrigen Erzeugerpreisen. Für eine Tonne Braugerste bekommen Landwirte aktuell 79 Euro weniger als im Schnitt der vergangenen Jahre. Beim Qualitätsweizen sind es 35 Euro. Wie die Ernte in den Landkreisen Traunstein und Berchtesgadener Land ausfällt, dazu will das Amt für Ernährung, Landwirtschaft und Forsten Traunstein in dieser Woche eine erste Einschätzung abgeben. Ermittlungserfolg für die Trostberger Polizei. Sie hat jetzt mehrere Diebstähle aufgeklärt, unter anderem einen vom Gelände des Trostberger Gymnasiums. Nach dem Diebstahl eines Spendenkuverts aus einer Kirche geriet ein 37-Jähriger aus dem Landkreis Traunstein ins Visier der Ermittler. Bei ihm fand die Polizei neben dem Geld auch einen 2500 Euro teuren 100-Zoll-Fernseher, der von der Baustelle des Gymnasiums stammte. Inzwischen wurden zwei Komplizen ermittelt, die am Gymnasiumsdiebstahl beteiligt gewesen sein sollen. Fernseher und Bargeld sind wieder zurück bei den rechtmäßigen Eigentümern. Und das Electric Love Festival am Salzburgring ist für dieses Jahr zu Ende. Die Veranstalter sind mit dem Verlauf sehr zufrieden. Von Donnerstag bis Samstag feierten insgesamt rund 180.000 Fans auf dem Festivalgelände. Laut den Veranstaltern habe es keinerlei Zwischenfälle gegeben. Auch die Polizei sprach von einem geordneten Verlauf. Das Rote Kreuz war an den drei Festivaltagen insgesamt 700 Mal im Einsatz. In vielen Fällen handelte es sich um kleine Verletzungen oder hitzebedingte Probleme. Das Electric Love ist ein großes Festival mit Techno bzw. elektronischer Musik und der Termin fürs nächste Jahr steht auch schon. Da findet es vom 8. bis zum 10. Juli statt. Und weitere Nachrichten aus unserer Region findet ihr auch auf bayernwelle.de.
1: Danke, Markus. Wir schauen zum Bayernwelle Wetter und da starten wir heute sonnig und warm in die neue Woche mit bis zu 30 Grad. Ab morgen wird es dann etwas bewölkter und zeitweise kann es regnen bei knapp 27 Grad. Es bleibt also trotzdem relativ warm. 14 Grad messen wir aktuell in Inzell bei der Bücherei, 16 in Kienberg und 15 wieder in Bad Reichenhall. Der Bayernwelle Verkehrsservice, damit ihr sicher ankommt und da sehe ich aktuell keine Staus oder Störungen auf den Straßen. Geblitzt wird auch noch und zwar einmal zwischen Seebruck und Bad Endorf in Weißham und in Perach in der Hallerstraße. Wenn ihr auch noch was entdeckt habt, dann gebt Bescheid, ruft an oder schickt eine WhatsApp. Geht über dieselbe Nummer 08654 3x die 7 und 3x die 3. Danke und gute Fahrt.
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1: Sodala, das Wochenende ist rum. Ich versuche den Start in die neue Woche so angenehm wie möglich für euch zu gestalten mit Taylor Swift und Opalite jetzt hier auf der Bahnwelle. Ich glaube, das ist ein ganz guter Anfang. Ich bin Emily Rettenberger. Guten Morgen. 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

0: Wham mit Wake Me Up Before You Go Go hört ihr hier auf der Bayernwelle um 20 vor 7. Guten Morgen. Ja, und in dieser Woche sind viele Soldaten in der Region unterwegs. Die Bundeswehr führt eine große Übung durch. Markus, was ist denn da los?
1: Also Mountain Hornet heißt das Ganze, eine Übung der Bundeswehr gemeinsam mit Einheiten aus anderen Nationen. Ausgerichtet wird sie von der Gebirgsjägerbrigade 23 aus Bad Reichenhall. Mhm. Und hier sollen einfach Soldaten trainieren, wie Truppen bei Kämpfen am Boden auch aus der Luft unterstützt werden könnten.
0: Das heißt, es könnte also ein bisschen laut werden.
1: Ja, unter Umständen Kampfflugzeuge wie Tornados und Alpha Jets sind an der Übung beteiligt, aber auch Kampfhubschrauber. Die Übung geht diese Woche bis Freitag und dann nächste Woche nochmal weiter. Schwerpunkte sind die Kampenwand Ruhpolding und der Bereich rund um die Reiteralpe. Die Bundeswehr bittet um Verständnis für Lärmbelästigungen und betont nochmal, es gibt keinen Grund zur Sorge, das ist nur eine Übung.
0: Alles klar, danke dir Markus. Bin ich ja mal gespannt, ob ich den ein oder anderen Jet über den Himmel flitzen sehe. Ihr hört die Bayernwelle. Schönen Montag. Yes.

0: Robbie Williams heute hier auf der Bayernwelle. Ich wünsche euch einen guten Start in die neue Woche. Wir sind mittendrin im Montagmorgen. Was braucht es denn für euch für einen guten Start in die neue Arbeitswoche? Bayernwelle-Hörer Max.
1: Wir haben einen gesunden Elan, Arbeitsfreude, mit den Kollegen gut zusammenarbeiten, das ist das Wichtigste, und zusammenhalten. Auf geht's in die neue Woche, da ist der Max von Summering und nächste Woche wieder der Sau gepackt.
0: Jawohl, so schaut's aus. Wir packen den Montag gemeinsam an hier auf der Bayernwelle und ich wünsche euch schon mal einen tollen Start in die neue Woche.
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0: Kurz vor sieben ist es, ihr hört die Bayernwelle und damit wünsche ich euch einen tollen Start in die neue Woche. Und der Start kann nur gut werden, denn wir spielen diese und auch nächste Woche wieder unser Bayernwelle Hammerquiz. 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Geburtstag? Wir haben heute Morgen schon drüber gesprochen. Also 08654, 3x die 7, 3x die 3. Welche bekannte TV-Persönlichkeit feiert heute ihren 70. Geburtstag? Wenn ihr die Antwort wisst, klingelt durch und schnappt euch die 50 Euro für die Hagebaumärkte Schneider in der Region.
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0: Und jetzt die Top-Meldung aus der Region mit Markus Zartner. Die Ernte in diesem Jahr dürfte laut Landwirtschaftsministerin Michaela Kaniba allenfalls durchschnittlich ausfallen, mit regionalen Unterschieden. Besonders die große Trockenheit, aber auch teurer Dünger und niedrige Preise machen den Landwirten demnach zu schaffen. Mehr dazu gibt's in den regionalen Nachrichten um halb und auf bayernwelle.de.
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2: Ich bin Helen Martin. Guten Morgen. Immer mehr Menschen in Deutschland leiden unter den Folgen von Hitze. Laut einer Studie der DAK Gesundheit hatte rund jede und jeder Dritte dadurch bereits gesundheitliche Beschwerden, mehr als bei den gleichen Umfragen in den Vorjahren. Mehr dazu von David Riemer.
3: Müdigkeit, Abgeschlagenheit und Schlafprobleme nannten Betroffene am häufigsten. Mehr als die Hälfte klagte außerdem über Kreislaufbeschwerden oder Kopfschmerzen. Frauen sind laut Umfrage deutlich häufiger betroffen als Männer. Eine neue Studie zeigt außerdem, nach Hitzewellen kommen Menschen häufiger wegen psychischer und Verhaltensstörungen in ein Krankenhaus.
2: Jahrelang hat die EU darum gerungen, welche Rechte Flugpassagiere künftig bei Problemen haben sollen. Dann gab es eine Einigung im Europaparlament und heute sollen noch die Mitgliedstaaten zustimmen. Geplant ist zum Beispiel, dass ab Mitte 2027 Kinder unter 14 Jahren im Flugzeug kostenlos neben ihren Eltern sitzen dürfen. Das gilt auch für Schwangere oder Menschen mit Behinderung und ihre Begleitung. Außerdem müssen Airlines Boardingpässe für eingecheckte Gäste ohne zusätzliche Gebühren ausdrucken. In München soll heute das Urteil im Prozess um die Versklavung zweier jesidischer Mädchen durch den Islamischen Staat fallen. Über ein Jahr stand ein irakisches Ehepaar vor Gericht. Die Bundesanwaltschaft wirft ihnen unter anderem Kriegsverbrechen, Völkermord und schweren sexuellen Missbrauch von Kindern vor. Jesiden sind eine religiöse Minderheit, die vor allem im Nordirak verwurzelt ist. Die beiden Mädchen waren im mutmaßlichen Tatzeitraum 6 und 12 Jahre alt. Dass die Bundesregierung die Tabaksteuer erhöhen will, ist bereits bekannt. Laut dem Redaktionsnetzwerk Deutschland soll die Erhöhung aber höher ausfallen als geplant. Demnach soll der Preis für eine Packung Zigaretten bis zum Jahr 2030 schrittweise auf fast 12 Euro steigen, ungefähr 40 Cent mehr als bislang vorgesehen. Die Gründe? Eine Lücke im Bundeshaushalt und der Schutz der öffentlichen Gesundheit. Zum Tennis, da hat Alexander Zverev den Wimbledon-Titel verpasst. Die deutsche Nummer 1 hat das Finale gegen den Weltranglisten-Ersten Jannik Sinner nach fast 4 Stunden in 4 Sätzen verloren. Damit hat Zverev auch den ersten deutschen Wimbledon-Sieg im Männereinzel seit Michael Stich 1991 verpasst. Es ist jetzt 7:15.
4: Vielen Dank, jetzt das Bayernwelle Wetter. Heute bekommen wir nochmal einen schönen Sommertag mit bis zu 30 Grad und ausgiebig Sonnenschein. Ab morgen wird es dann etwas bewölkter und da sind dann auch Regenschauer mit dabei. 15 Grad messen wir aktuell in Kirchheim-Schöring, 17 in Obing beim Rathaus und 16 Grad sind es in Bayerisch Gmain. Der Bayernwelle Verkehrsservice, damit ihr sicher ankommt, und da habe ich aktuell keine Staus oder Störungen von den Straßen für euch. Geblitzt wird zweimal, und zwar einmal zwischen Siebruck und Bad Endorf in Weißham und in Perach in der Hallerstraße. Wenn ihr jetzt auch noch was entdeckt habt, was ich noch nicht hier in der Liste stehen habe, dann ruft an oder schickt eine WhatsApp 08654 dreimal die 7 und dreimal die 3. Danke schon mal fürs Melden und gute Fahrt.
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4: Schönen guten Morgen, Emily hier für euch. Und im Klinikum Traunstein wird diese Woche ein wichtiger Meilenstein gefeiert. Ein neuer Gebäudeteil soll die medizinische Versorgung für Kinder und Erwachsene deutlich verbessern. Was genau hinter dem sogenannten Haus für kleine und große Helden steckt und warum sogar Bayerns Gesundheitsministerin zur Einweihung kommt, das hört ihr gleich hier auf der Bayernwelle. Wir starten rein in den Montag mit Phil Collins, Something Happened on the Way to Heaven. Schönen guten Morgen.

0: Alvaro Soler mit La Cintura hier auf der Bayernwelle. Schönen Montag wünsche ich euch. Uns im Klinikum Traunstein steht ein wichtiger Meilenstein bevor. Diese Woche wird der zweite Bauabschnitt offiziell eingeweiht. Da ziehen gleich mehrere Stationen ein. Bayernwelle-Reporterin Angelina Kuchala, die Kliniken Südostbayern sprechen in diesem Zusammenhang von einem Haus für kleine und große Helden. Was steckt denn hinter diesem neuen Gebäudeteil?
1: Dieser Name, der passt tatsächlich ganz gut, denn in dem neuen Gebäudeteil werden künftig die Kinder- und Jugendmedizin, die Kinderintensivstation, die Frühchen- und Neugeborenenintensivstation und auch mehrere Intensivstationen für Erwachsene untergebracht. Dazu kommen dann eine Kindertagesklinik und auch eine Tagesklinik für Psychosomatik. Für viele Familien bedeutet das kürzere Wege, modern ausgestattete Räume und eine Versorgung, die noch besser auf die Bedürfnisse von Kindern, Erwachsenen und ihren Angehörigen abgestimmt ist. Das ist ein großer Schritt für die medizinische Versorgung im gesamten Chiemgau und auch darüber hinaus.
0: Mhm. Und wie feiern die Kliniken Südostbayern das diese Woche?
1: Also die offizielle Einweihung vom Bauabschnitt 2 ist diesen Freitag von 14 bis 16 Uhr im Foyer des Klinikums Traunstein. Mit dabei ist da auch Bayerns Gesundheitsministerin Judith Gerlach, die die Festrede halten wird, also hoher Besuch. Anschließend können die Gäste den ganzen Gebäudeteil besichtigen und sich selbst ein Bild von den modernen Stationen machen. Das Klinikum will damit zeigen, dass hier nicht nur neue Räume entstanden sind, sondern auch ein Ort, an dem Patientinnen und Patienten künftig unter bestmöglichen Bedingungen behandelt werden.
0: Ja, danke dir, Angie. Mit dem zweiten Bauabschnitt setzt das Klinikum Traunstein nach eigenen Angaben neue Maßstäbe für die medizinische Versorgung in der gesamten Region. Gefeiert wird dann diesen Freitag. Hier hat die Bayernwelle. Guten Morgen.
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1: So, mit mir ist jetzt hier in der Leitung und zwar der liebe Johann Brandner. Servus und guten Morgen.
2: Ja, einen guten Morgen.
1: Du bist schon ganz fleißig auf dem Weg zur Arbeit, gell?
2: Ja, richtig.
1: Dann spielen wir ganz fix die Runde Hammerquiz. Johann, ich möchte wissen, welche bekannte TV-Persönlichkeit feiert denn heute ihren 70. Geburtstag?
2: Der Günther Jauch.
1: Der Günther Jauch ist das, jawohl. Absolut richtig. Das macht 50 Euro für die Hagebaumärkte Schneider in der Region für dich, lieber Johann. So, wie sieht's aus? Sollen wir da noch 100 Euro draus machen oder gibst du dich mit den 50 Euro zufrieden? Was machen wir?
2: Ich gebe mich zufrieden mit den 50 Euro.
1: Okay, alles klar. Ist mir auch lieber, wenn du dich jetzt wieder aufs Autofahren konzentrierst, Johann. Dann wünsche ich dir ganz viel Spaß beim Ausgeben im Hagebaumarkt Schneider, gell, mit deinen 50 Euro.
2: Alles klar, danke, tschüss.
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1: Halb acht haben wir es gleich und der Kollege Markus Zartner ist hier im Studio und hat schwitzige Nachrichten mit dabei.
2: Ja, servus, guten Morgen, Emily. Immer mehr Menschen im Land leiden unter den Folgen von Hitze. Laut einer Studie der DAK-Gesundheit hatte rund jeder Dritte dadurch bereits gesundheitliche Beschwerden und Frauen sind demnach deutlich häufiger betroffen als Männer.
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2: Mit Markus Zartner. Landwirte fürchten nach dem trockenen und heißen ersten Halbjahr um ihre Ernte. Aktuellen Einschätzungen zufolge wird die Ernte 2026 bestenfalls durchschnittlich. Mancherorts könnten Menge und Qualität aber auch deutlich hinter den Erwartungen zurückbleiben. Bayerns Landwirtschaftsministerin Michaela Kaniber aus Bayerisch Gmain.
4: Unsere Landwirte spüren den Klimawandel nicht in Statistiken, sondern natürlich jeden Tag draußen auf den Feldern, in den Ställen und in den Obstgärten. Sie reagieren darauf mit viel Erfahrung, mit neuen Sorten, angepassten Fruchtfolgen und einem noch sorgsameren Umgang mit Boden und Wasser.
2: Um den immer größeren Herausforderungen Herr zu werden, haben die Landwirte aber immer weniger Geld. Die Erzeugerpreise sind heuer niedrig. Für eine Tonne Qualitätsweizen beispielsweise bekommen Landwirte 35 Euro weniger als im Schnitt der vergangenen Jahre. Bei der Braugerste sind es sogar 79 Euro weniger. Eine erste Einschätzung zur Ernte in der Region will das Amt für Ernährung, Landwirtschaft und Forsten Traunstein in dieser Woche geben. In Garching an der Alz muss das Leitungswasser weiterhin abgekocht werden. Die Gemeinde hat eine entsprechende Abkochverordnung erlassen, nachdem bei einer Probe E. coli und coliforme Bakterien nachgewiesen wurden. Diese Keime können gerade für Menschen mit schwachem Immunsystem sehr gefährlich sein. Deswegen sollten alle, die ihr Trinkwasser von den zentralen Wasserversorgungen der Gemeinde Garching an der Alz beziehen, das Wasser vor der Nutzung mindestens 3 Minuten lang abkochen. Das gilt etwa für das Trinken, Waschen von Salat und der Reinigung von Milchgeschirr. Die Nutzung in Toilette und Dusche hingegen ist unbedenklich. Sobald die Trinkwasserqualität wiederhergestellt ist, will die Gemeinde weiter informieren. Ein betrunkener Autofahrer hat in Bernau am Chiemsee einen Bekannten angefahren, offenbar in voller Absicht. Der Mann wollte sich dem Autofahrer in den Weg stellen, um dessen Alkoholfahrt zu verhindern. Der Fahrer erfasste ihn jedoch, sodass das Opfer auf die Motorhaube und dann zu Boden stürzte. Ohne anzuhalten, fuhr der Mann laut Polizei weiter, krachte jedoch kurz darauf gegen ein geparktes Auto. Beide Männer wurden mittelschwer verletzt. Die Polizei stellte beim Unfallverursacher fast 2 Promille fest. Gegen ihn wurde nun ein Ermittlungsverfahren eingeleitet. Führerschein und Auto wurden sichergestellt. 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
1: Danke Markus, jetzt das Bayernwelle Wetter. Wir starten heute sonnig und warm in die neue Woche mit bis zu 30 Grad. Ab morgen wird es dann etwas bewölkter und zeitweise kann es regnen bei knapp 27 Grad. 18 Grad messen wir im Moment in Palling bei der Sparkasse, 16 in Petting und 17 Grad in Teisendorf. Der Bayernwelle Verkehrsservice. Damit ihr sicher ankommt, aktuell keine Staus oder Störungen von den Straßen, alles frei für euch. Geblitzt wird auch noch, und zwar einmal zwischen Siebruck und Bad Endorf in Weißham und in Perach in der Hallerstraße. Wenn ihr auch noch was habt, Blitzer oder Staus, gebt Bescheid. 08654, 3x7 und 3x3. Danke schon mal fürs Melden und gute Fahrt.
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1: Auf geht's in den Montag. Emily hier im Studio und ich habe noch eine echte Powerfrau jetzt hier für euch. Rihanna. Mit Umbrella, so gelingt der Start in den Tag auf alle Fälle. Guten Morgen.

0: Ed Sheeran mit Galway Girl hier auf der Bayernwelle um 20 vor 8. Guten Morgen.
1: Und er ist einer der ganz Großen des deutschen Fernsehens und auf seine ganz eigene Art unfassbar sympathisch. Günther Jauch wird heute 70. Wir alle kennen ihn vor allem als Quizmaster von Wer wird Millionär, das er schon seit 1999 moderiert. Ich habe im Archiv einen Ausschnitt aus seiner allerersten Sendung gefunden.
2: Willkommen zur Premiere von Wer wird Millionär. Ich sage Ihnen, wie oft ich diese Frage in den letzten Wochen gehört habe. Nun erklären Sie mir doch mal, wer wird denn bei Ihnen Millionär? Und wie klug muss ich denn da sein? Und wie habe ich denn eine Chance? Und können Sie mir denn sagen, wer Millionär wird? Um ehrlich zu sein, ich kann es Ihnen nicht sagen. Aber ich kann Ihnen so viel verraten, es wird so spannend werden und so unberechenbar, dass wirklich der notorische Schulabbrecher hier die Chance zu einem glanzvollen Comeback hat und Nachfahren Einsteins hier schrecklich versagen können, zumindest.
1: Ja, seither hat er schon tausende Kandidaten schwitzen lassen, aber auch Promis, wie zum Beispiel Dieter Bohlen.
3: Ganz ruhig.
4: Es kommt da selber drauf.
5: Komm ich nicht drauf. Verstehe ich das denn?
2: Deutschlandkarte.
5: Ja.
2: Landkarte.
5: Ja.
2: Und wenn man da so drauf guckt, stellt man fest, Anker weg, Bug leck, Kiel oben oder Mast gebrochen.
5: Ja, das hier so zischt, dann sei C, oder?
2: Aber nur deshalb.
1: Ja. Günther Jauch war aber auch schon Sportkommentator, hat eine Polit-Talkshow moderiert und war sogar mal der Wunschkandidat vieler Deutscher für das Amt des Bundespräsidenten. Heute wieder 70 und bleibt uns hoffentlich noch viele Jahre als Quizmoderator erhalten. Alles Gute auf jeden Fall.

10 vor 8 haben wir es, ihr hört die Bayernwelle. 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
1: Und jetzt die Top-Meldung aus der Region mit Markus Zartner. Trockenheit in weiten Teilen der Region, dazu teurer Dünger und niedrige Preise. Landwirte fürchten aktuell um ihre Ernte. Aktuellen Prognosen zufolge wird die Ernte 2026 bestenfalls durchschnittlich. Erste Details will das Landwirtschaftsamt in dieser Woche mitteilen. Mehr dazu in den regionalen Nachrichten um halb und auf bayernwelle.de.
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3: Ich bin Helen Martin. Guten Morgen. Rauchen soll teurer werden, und zwar nochmal teurer, als es die Bundesregierung ohnehin schon geplant hat. Das Redaktionsnetzwerk Deutschland berichtet, dass die Tabaksteuer noch stärker erhöht werden soll. Der Plan ist demnach, dass der Preis für eine Packung Zigaretten bis 2030 schrittweise auf 11,78 Euro steigen soll, ungefähr 40 Cent mehr als ursprünglich vorgesehen. Neben einer Lücke im Bundeshaushalt soll auch der Schutz der öffentlichen Gesundheit Grund für die Erhöhung sein. Immer wieder wird über ein mögliches Social-Media-Verbot für Kinder und Jugendliche diskutiert, auch auf EU-Ebene. Heute geben Experten ihre Empfehlung zu dem Thema bei der EU-Kommission ab. Regeln für Instagram, TikTok und Co. kann vor allem die EU-Kommission durchsetzen, und die will einheitliche Regelungen. Frankreich, Polen, Spanien, Griechenland und Österreich wollen aber Verbote für verschiedene Altersgruppen mit unterschiedlichen Details. Zwangsarbeit, Folter und sexualisierte Gewalt. Vor dem Münchner Landgericht wird heute ein Urteil gegen ein irakisches Ehepaar erwartet, das zwei Kinder versklavt haben soll. Oliver Urbanke berichtet.
4: Zwischen 2015 und 2017 sollen die beiden Angeklagten, eine 30-jährige Frau und der 44-jährige Mann, Mitglied bei der Terrororganisation Islamischer Staat gewesen sein. Die beiden Mädchen, damals 6 und 12 Jahre alt, gehören zur religiösen Minderheit der Jesiden, die vor allem im Nordirak verwurzelt sind. Die Staatsanwaltschaft fordert lebenslange Haft für die Angeklagten.
3: Die Bundesregierung will die Zuschüsse für den Einbau von Wärmepumpen kürzen. Die meisten Menschen in Deutschland finden das nicht gut, wie eine Umfrage im Auftrag der Klimaschutzorganisation German Zero ergeben hat. Da haben 51% der Befragten gesagt, dass sie die Pläne der schwarz-roten Koalition ablehnen. Bisher sind beim Heizungstausch Zuschüsse von bis zu 70% möglich. Das soll bis 2030 schrittweise sinken. Tennisprofi Alexander Zverev hat den ersten deutschen Wimbledon-Titel im Männereinzel seit 35 Jahren verpasst. Der Hamburger verlor das Finale gegen den italienischen Weltranglisten-Ersten Jannik Sinner in 4 Sätzen. Immerhin, durch den Einzug ins Wimbledon-Finale klettert Zverev in der Weltrangliste auf Platz 2. Es ist jetzt 8:15.
5: Das Bayernwelle Wetter. Heute bekommen wir nochmal einen schönen Sommertag mit bis zu 30 Grad und ausgiebig Sonnenschein. Ab morgen wird es dann etwas bewölkter und da sind dann auch Regenschauer mit dabei. 18 Grad messen wir aktuell in Schleching, 19 in See und Seebruck bei der Touristinfo und 17 Grad in Berchtesgaden. Der Bayernwelle Verkehrsservice, damit ihr sicher ankommt. Aktuell keine Staus oder Störungen in Sicht. Blitzer gibt es noch, und zwar einmal B20, B21, Umfahrungsstraße Bad Reichenhall, dann zwischen Seebruck und Bad Endorf in Weißham und in Perach in der Hallerstraße. Wenn ihr auch noch was habt, Blitzer oder Staus, gebt Bescheid, ruft an oder schickt eine WhatsApp, geht beides über dieselbe Nummer 08654, 3x7 und 3x3. Danke und gute Fahrt.
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5: Emily hier für euch, guten Morgen. Und diese Woche am Sonntagabend entscheidet sich, wer Fußball-Weltmeister wird. Jetzt muss sich erst noch entscheiden, wer denn letztendlich im Finale steht. Morgen Abend spielt Frankreich gegen Spanien und am Mittwoch England gegen Argentinien. Habt ihr dann Favoriten? Also wem würdet ihr es denn am meisten gönnen? Schreibt mir doch gerne mal eine kurze WhatsApp. Nummer zum Einspeichern findet ihr natürlich auf bayernwelle.de.

0: Eric Carmen mit Hungry Eyes hört ihr hier auf der Bayernwelle. Schönen Montag. Ich hoffe, ihr startet gut rein in die neue Woche. Und die USA haben ja gerade erst ihr 250-Jahr-Jubiläum gefeiert. Darüber lachen wir hier in der Region nur, denn Markus, die Gemeinde Bernau am Chiemsee feiert in dieser Woche ihr 1100. Jahr-Jubiläum. Wow!
1: Ja, Wahnsinn, oder? Im Jahr 926 ist in einem Dokument vom Salzburger Erzbischof zum ersten Mal von einem Ort die Rede, der genau da liegt, wo Bernau heute liegt. Pernauer hat es damals noch geheißen und waren wahrscheinlich damals nur eine Kirche und so 5 bis 8 Anwesen. Seitdem ist Bernau aber richtig schön gewachsen. Heute eine Gemeinde mit mehr als 7000 Einwohnern und über 30 Ortsteilen. Aber diese erste Erwähnung ist jetzt eben 1100 Jahre her und deswegen sagen sie die Bernauer in der Woche, Mensch, jetzt feiern wir unseren Geburtstag mal gescheit, wie sie das kehrt.
0: Und was haben sich die Bernauer zum Jubiläum so überlegt?
1: Also ich gebe zu, es ist ein bisschen kleiner als das Jubiläumsprogramm gerade in Amerika von Donald Trump, aber trotzdem ein sehr schönes Festprogramm mit eigenem Bierzelt natürlich, das ist ja eh klar. Donnerstag ist der erste Bieranstich, dann gibt es jeden Abend Festprogramm im Zelt. Der eigentliche Festtag wird der Sonntag sein, also der 19. Juli mit Kirchenzug, mit Gottesdienst. Ein neues Feuerwehrfahrzeug wird geweiht, auch Ministerpräsident Markus Söder soll kommen am Festsonntag. Insgesamt werden sich die Jubiläumsfeierlichkeiten über 5 Tage erstrecken.
0: Na da schau her. Liebe Bernauer, die Bayernwelle und die ganze Region freut sich natürlich mit euch. 1100 Jahre, das ist wirklich ein stolzes Jubiläum in dieser Woche.

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1: Und das sorgt für einen ganz entspannten Start in die neue Woche. Passenger mit Let Her Go hier auf der Bayernwelle. Guten Morgen. Und heute wird's warm bis zu 30 Grad. Da fühlt sich dann schon das Nichtstun anstrengend an. Also da fangen wir ja schon im Sitzen dann an zu schwitzen. Und da jetzt 8 Stunden im Büro, auf der Baustelle oder in der Werkstatt arbeiten, da bräuchte es auf der Arbeit wie in der Schule auch einfach mal hitzefrei, oder?
2: In manchen Berufen sicherlich, ja.
3: Auf alle Fälle im Kindergarten.
4: Auf Baustellen ist schon mal grenzwertig. Also da kann man sich vielleicht mal überlegen.
5: Es gibt ja sowas wie Klimaanlage. Da kann man dann gut den Tag verbringen im Büro.
2: Für verschiedene Berufe sicherlich, ja.
6: Eventuell Bau im Büro, wenn es klimatisiert ist, nicht so notwendig.
7: Könnte man drüber nachdenken, ja.
1: Ja, mit Klimaanlage natürlich kein Problem, hat aber halt nur leider nicht jeder im Büro. Ich würde auch mal behaupten, aktuell noch die wenigsten wahrscheinlich. Also ich denke ganz fest an euch. Ich drücke die Daumen, wenn ihr heute wieder in einem warmen Büro sitzt. Haltet durch. Ich hoffe, ihr müsst nicht allzu sehr schwitzen. Ihr hört die Bayernwelle. Guten Morgen.
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1: Der Montag steht in den Startlöchern und der Kollege Markus Zartner hat wieder die aktuellen Nachrichten mit dabei. Guten Morgen.
2: Servus Emily. Ja, Rauchen soll deutlich teurer werden als zunächst geplant. Bis 2030 soll eine Packung Zigaretten 11,78 Euro kosten. Mit dem Zusatzgeld soll eine Lücke im Haushalt geschlossen werden. Außerdem soll auch der Schutz der öffentlichen Gesundheit Grund für die geplante Erhöhung sein.
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2: Mit Markus Zartner. Die Landwirte in Bayern und der Region müssen sich auf eine bestenfalls durchschnittliche Ernte einstellen. Diese Prognose gibt Landwirtschaftsministerin Michaela Kaniber jetzt. Menge und Qualität können demnach regional sehr unterschiedlich ausfallen. Doch gerade dort, wo die Trockenheit in diesem Jahr groß war, müsse man mit deutlichen Einbußen rechnen. Daher könnte dieses Erntejahr auch für die Landwirte zwischen Chiemsee und Königssee ein schlechtes werden. Hinzu kommen schwierige Rahmenbedingungen mit teurem Dünger und niedrigen Erzeugerpreisen. Für eine Tonne Braugerste bekommen Landwirte aktuell 79 Euro weniger als im Schnitt der vergangenen Jahre. Beim Qualitätsweizen sind es 35 Euro. Wie die Ernte in den Landkreisen Traunstein und Berchtesgadener Land ausfällt, dazu will das Amt für Ernährung, Landwirtschaft und Forsten Traunstein in dieser Woche eine erste Einschätzung abgeben. Ermittlungserfolg für die Trostberger Polizei. Sie hat jetzt mehrere Diebstähle aufgeklärt, unter anderem einen vom Gelände des Trostberger Gymnasiums. Nach dem Diebstahl eines Spendenkuverts aus einer Kirche geriet ein 37-Jähriger aus dem Landkreis Traunstein ins Visier der Ermittler. Bei ihm fand die Polizei neben dem Geld auch einen 2500 Euro teuren 100-Zoll-Fernseher, der von der Baustelle des Gymnasiums stammte. Inzwischen wurden zwei Komplizen ermittelt, die am Gymnasiumsdiebstahl beteiligt gewesen sein sollen. Fernseher und Bargeld sind wieder zurück bei den rechtmäßigen Eigentümern. Die Polizei ist am Sonntag zu einem tierischen Einsatz in einer Priener Wohnung angerückt. Gegen Mittag meldete sich eine Mutter bei der Leitstelle und bat um Hilfe. Im Schlafzimmer ihrer Wohnung war eine Fledermaus. Die Kinder hatten Angst vor dem Tier und die Frau traute sich nicht, die Fledermaus selbst zu entfernen. Die Leitstelle bat die Priener Polizei, sich des Problems anzunehmen. Eine Streife kam vorbei, fing die Fledermaus ein und brachte sie wieder in die Freiheit. Und weitere Nachrichten aus unserer Region findet ihr auch auf bayernwelle.de.
1: Vielen Dank, jetzt das Bayernwelle Wetter. Wir starten heute sonnig und warm in die neue Woche mit bis zu 30 Grad. Ab morgen wird es dann etwas bewölkter und zeitweise kann es regnen bei knapp 27 Grad. 19 Grad messen wir aktuell in Siegsdorf, 21 in Tachating beim Wasserwerk und 19 auch wieder in der Ramsau. Der Bayernwelle Verkehrsservice. Damit ihr sicher ankommt, wir schauen kurz auf die B20 nach Bayerisch Gmain. Wegen der Baustelle staut sich's hier in beide Richtungen zurück. 10 Minuten braucht ihr hier aktuell länger. Geblitzt wird noch, und zwar einmal auf der B20, B21, Umgehungsstraße Bad Reichenhall, in Perach in der Hallerstraße und zwischen Seebruck und Bad Endorf in Weißham. Wenn ihr auch noch was habt, Blitzer oder Staus, gebt Bescheid. 08654 3x die 7, 3x die 3. Danke schon mal fürs Melden und gute Fahrt.
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1: Guten Morgen, Emily hier für euch und wir spielen diese und nächste Woche wieder unser Bayernwelle Hammer Quiz. Die erste Runde für heute haben wir schon gespielt. Diese Woche spielen wir die zweite Runde nicht am Nachmittag, sondern gleich am Vormittag noch. Also bleibt aufmerksam, denn diese Woche bekommt ihr wieder ein bisschen Kohle für die Hagebaumärkte Schneider in der Region.

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0: Tina Turner mit The Best hier auf der Bayernwelle. Schönen Montag. Ja, und in dieser Woche sind viele Soldaten in der Region unterwegs. Die Bundeswehr führt eine große Übung durch. Markus, was ist denn da los?
1: Also Mountain Hornet heißt das Ganze, eine Übung der Bundeswehr gemeinsam mit Einheiten aus anderen Nationen. Ausgerichtet wird sie von der Gebirgsjägerbrigade 23 aus Bad Reichenhall. Mhm. Und hier sollen einfach Soldaten trainieren, wie Truppen bei Kämpfen am Boden auch aus der Luft unterstützt werden könnten.
0: Das heißt, es könnte also ein bisschen laut werden.
1: Ja, unter Umständen Kampfflugzeuge wie Tornados und Alpha Jets sind an der Übung beteiligt, aber auch Kampfhubschrauber. Die Übung geht diese Woche bis Freitag und dann nächste Woche nochmal weiter. Schwerpunkte sind die Kampenwand Ruhpolding und der Bereich rund um die Reiteralpe. Die Bundeswehr bittet um Verständnis für Lärmbelästigungen und betont nochmal, es gibt keinen Grund zur Sorge, das ist nur eine Übung.
0: Alles klar, danke dir Markus. Bin ich ja mal gespannt, ob ich den ein oder anderen Jet über den Himmel flitzen sehe. Ihr hört die Bayernwelle. Schönen Montag.

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1: Mit Angelina Quocciala. Servus. Etwas für die Gesundheit tun und dabei sparen, das geht noch bis Samstag bei der 8. Freilassinger Gesundheitswoche. Zahlreiche Betriebe aus Freilassing und der Umgebung bieten attraktive Gutscheinaktionen rund um Gesundheit, Ernährung und Bewegung an. Eine gute Gelegenheit, neue Angebote kennenzulernen und gleichzeitig etwas für euer eigenes Wohlbefinden zu tun. Mehr Infos bekommt ihr unter anderem online beim Freilassinger Wirtschaftsforum oder direkt in der WIFO. Geschäftsstelle. Der Burghauser Konzertsommer ist zurück. Von 7. bis 13. August wird der historische Waffenplatz der Burg Burghausen wieder zur Open-Air-Bühne. Freut euch auf Nena, Eumerer, Abergold, Café del Mundo sowie große Konzertabende mit der Musik von Metallica, Hans Zimmer und John Williams. Tickets und alle weiteren Infos, die ihr braucht, gibt's unter burghauser-konzertsommer.com. 1100 Jahre Bernau am Chiemsee, das wird gefeiert. Von Donnerstag bis Montag lädt die große Jubiläumsfestwoche in den Chiemseepark Bernau-Velden ein. Freut euch hier auf ein Festzelt, Beachbar, Musik, Brauchtum und ein buntes Programm für die ganze Familie. Los geht's am Donnerstag ab 18 Uhr mit einem Festzug. Um 19 Uhr ist dann Bieranstich.
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1: Und jetzt die Top-Meldung aus der Region mit Markus Zartner. Die Ernte in diesem Jahr dürfte laut Landwirtschaftsministerin Michaela Kaniba allenfalls durchschnittlich ausfallen, mit regionalen Unterschieden. Besonders die große Trockenheit, aber auch teurer Dünger und niedrige Preise machen den Landwirten demnach zu schaffen. Mehr dazu gibt's in den regionalen Nachrichten um halb und auf bayernwelle.de.
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3: Ich bin Helen Martin. Guten Morgen. Welche Rechte sollen Flugpassagiere bei Problemen haben? Heute stimmen die Mitgliedstaaten über neue Regelungen ab. Es ist die voraussichtlich letzte Hürde vor der Umsetzung. Die Rechte gelten dann voraussichtlich ab Mitte nächsten Jahres. Tanja Wagner berichtet.
4: Kinder unter 14 sollen im Flugzeug neben ihren Eltern sitzen dürfen, ohne dass dafür eine Sitzplatzreservierung fällig wird. Außerdem sollen Airlines künftig Tickets kostenlos korrigieren müssen, wenn Schreibfehler im Namen auftauchen. Die Regelungen für Entschädigungen bei verspäteten oder ausgefallenen Flügen sollen dagegen bleiben, wie sie sind. Darauf haben sich die EU-Staaten und das Europaparlament nach langem Streit geeinigt.
3: Wer zu Unrecht im Gefängnis war, soll künftig mehr Entschädigung bekommen. Das plant Bundesjustizministerin Hubig. Die SPD-Politikerin will, dass Betroffene 100 statt wie bisher 75 Euro pro Hafttag bekommen. Ab 6 Monaten Haft sollen es 150 Euro pro Tag sein. Außerdem soll es keine Abzüge mehr für Unterkunft und Verpflegung geben. Über den Gesetzentwurf beraten jetzt Bund und Länder. Bei einem Feuer in einem Restaurant in Thailands Hauptstadt Bangkok sind mindestens 27 Menschen ums Leben gekommen. Mindestens 63 weitere sind verletzt worden, 22 davon schwer. Das Lokal liegt in der Nähe des bekannten Chatuchak-Marktes. Ob sich unter den Opfern auch Touristen befinden, ist noch unklar, genauso wie was das Feuer ausgelöst hat. Schauspieler Sam Neill ist tot. Der Neuseeländer starb im Alter von 78 Jahren, wie am Morgen auf seinem Instagram-Account bekannt gegeben wurde. Neill wurde vor allem durch Jurassic Park weltberühmt. Im April noch hatte der Schauspieler bekannt gegeben, dass er nach 5 Jahren Kampf gegen Blutkrebs krebsfrei sei. Seine Angehörigen sprechen von einem unerwarteten Tod. Das Handy klingelt, es ist eine unbekannte Nummer, man geht ran und dann nur ein Werbeanruf. Immer mehr Verbraucher beschweren sich über diese verbotenen Anrufe, wie die Bundesnetzagentur mitgeteilt hat. Bei der sind im ersten Halbjahr über 21.500 Beschwerden eingegangen, 13% mehr als im Vorjahreszeitraum. Meistens ging es um Gewinnspiele, Dienstleistungen oder Werbung für Energieversorger. Es ist jetzt 9:15.
5: Das Bayernwelle-Wetter. Heute bekommen wir nochmal einen schönen Sommertag mit bis zu 30 Grad und ausgiebig Sonnenschein. Ab morgen wird es dann etwas bewölkter und da sind dann auch Regenschauer mit dabei. 22 Grad messen wir aktuell in Tittmoning, genauso wie in Traunstein bei der Mädchenrealschule und 22 Grad auch in Freilassing. Der Bayernwelle Verkehrsservice, damit ihr sicher ankommt. Es staut sich ein wenig auf der B20 in Bayerisch Gmain wegen der Baustelle. 6 bis 10 Minuten dauert es hier länger. Blitzer habe ich noch für euch und zwar einmal in Döging zwischen Seon und Truchtlaching blitzt in Fahrtrichtung Truchtlaching, dann auf der Umgehungsstraße Bad Reichenhall, Perach in der Hallerstraße und zwischen Seebruck und Bad Endorf in Weisham. Wenn ihr auch noch was gesehen habt, Blitzer oder Staus, gebt Bescheid, ruft an oder schickt eine kurze WhatsApp. Nummer dafür ist zweimal dieselbe 08654, dreimal die 7 und dreimal die 3. Danke schon mal fürs Melden und gute Fahrt.
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5: Schönen guten Morgen, Emily hier für euch. Und im Klinikum Traunstein wird diese Woche ein wichtiger Meilenstein gefeiert. Ein neuer Gebäudeteil soll die medizinische Versorgung für Kinder und Erwachsene deutlich verbessern. Was genau hinter dem sogenannten Haus für kleine und große Helden steckt und warum sogar Bayerns Gesundheitsministerin zur Einweihung kommt, hört ihr gleich hier bei uns auf der Bayernwelle. 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

0: Gemeinsam geht's rein in eine neue Woche hier auf der Bayernwelle. 8:50 haben wir es. Schönen guten Morgen. Uns im Klinikum Traunstein steht ein wichtiger Meilenstein bevor. Diese Woche wird der zweite Bauabschnitt offiziell eingeweiht. Da ziehen gleich mehrere Stationen ein. Bayernwelle-Reporterin Angelina Quatschala, die Kliniken Südostbayern sprechen in diesem Zusammenhang von einem Haus für kleine und große Helden. Was steckt denn hinter diesem neuen Gebäudeteil?
1: Dieser Name, der passt tatsächlich ganz gut, denn in dem neuen Gebäudeteil werden künftig die Kinder- und Jugendmedizin, die Kinderintensivstation, die Frühchen- und Neugeborenenintensivstation und auch mehrere Intensivstationen für Erwachsene untergebracht. Dazu kommen dann eine Kindertagesklinik und auch eine Tagesklinik für Psychosomatik. Für viele Familien bedeutet das kürzere Wege, modern ausgestattete Räume und eine Versorgung, die noch besser auf die Bedürfnisse von Kindern, Erwachsenen und ihren Angehörigen abgestimmt ist. Das ist ein großer Schritt für die medizinische Versorgung im gesamten Chiemgau und auch darüber hinaus.
0: Mhm. Und wie feiern die Kliniken Südostbayern das diese Woche?
1: Also die offizielle Einweihung vom Bauabschnitt 2 ist diesen Freitag von 14 bis 16 Uhr im Foyer des Klinikums Traunstein. Mit dabei ist da auch Bayerns Gesundheitsministerin Judith Gerlach, die Festrede halten wird, also hoher Besuch. Anschließend können die Gäste den ganzen Gebäudeteil besichtigen und sich selbst ein Bild von den modernen Stationen machen. Das Klinikum will damit zeigen, dass hier nicht nur neue Räume entstanden sind, sondern auch ein Ort, an dem Patientinnen und Patienten künftig unter bestmöglichen Bedingungen behandelt werden.
0: Ja, danke dir, Angie. Mit dem zweiten Bauabschnitt setzt das Klinikum Traunstein nach eigenen Angaben neue Maßstäbe für die medizinische Versorgung in der gesamten Region. Gefeiert wird dann diesen Freitag. Hier hat die Bayernwelle. Guten Morgen.

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2: Mit Markus Zartner. In Garching an der Alz muss das Leitungswasser weiterhin abgekocht werden. Die Gemeinde hat eine entsprechende Abkochverordnung erlassen, nachdem bei einer Probe E. coli und coliforme Bakterien nachgewiesen wurden. Diese Keime können gerade für Menschen mit schwachem Immunsystem sehr gefährlich sein. Deswegen sollten alle, die ihr Trinkwasser von den zentralen Wasserversorgungen der Gemeinde Garching an der Alz beziehen, das Wasser vor der Nutzung mindestens 3 Minuten lang abkochen. Das gilt etwa für das Trinken, Waschen von Salat und der Reinigung von Milchgeschirr. Die Nutzung in Toilette und Dusche hingegen ist unbedenklich. Sobald die Trinkwasserqualität wiederhergestellt ist, will die Gemeinde weiter informieren. Landwirte fürchten nach dem trockenen und heißen ersten Halbjahr um ihre Ernte. Aktuellen Einschätzungen zufolge wird die Ernte 2026 bestenfalls durchschnittlich. Mancherorts könnten Menge und Qualität aber auch deutlich hinter den Erwartungen zurückbleiben. Bayerns Landwirtschaftsministerin Michaela Kaniber aus Bayerisch Gmain.
3: Unsere Landwirte spüren den Klimawandel nicht in Statistiken, sondern natürlich jeden Tag draußen auf den Feldern, in den Ställen und in den Obstgärten. Sie reagieren darauf mit viel Erfahrung, mit neuen Sorten, angepassten Fruchtfolgen und einem noch sorgsameren Umgang mit Boden und Wasser.
2: Um den immer größeren Herausforderungen Herr zu werden, haben die Landwirte aber immer weniger Geld. Die Erzeugerpreise sind heuer niedrig. Für eine Tonne Qualitätsweizen beispielsweise bekommen Landwirte 35 Euro weniger als im Schnitt der vergangenen Jahre. Bei der Braugerste sind es sogar 79 Euro weniger. Eine erste Einschätzung zur Ernte in der Region will das Amt für Ernährung, Landwirtschaft und Forsten Traunstein in dieser Woche geben. In Bischofswiesen hat ein Hund ein Rehkitz gerissen. Ein Wanderer fand das tote Tier am Sonntag in einem Wassergraben nahe dem Aschauer Weiherbad. Der zuständige Jagdpächter stellte fest, dass das Kitz durch mehrere Hundebisse getötet wurde. Die Polizei ermittelt nun unter anderem wegen Jagdwilderei und bittet um Hinweise. Zudem appellieren die Beamten eindringlich an alle Hundebesitzer. Wer seinen Hund nicht zuverlässig kontrollieren kann, muss ihn anleinen. Ansonsten drohen wie in diesem Fall neben Tier Leid auch strafrechtliche Konsequenzen. Und weitere Nachrichten aus unserer Region findet ihr auch auf bayernwelle.de.
4: Und wir sind beim Bayernwelle Wetter. Wir starten heute sonnig und warm in die neue Woche mit bis zu 30 Grad. Ab morgen wird es dann etwas bewölkter und zeitweise kann es regnen bei knapp 27 Grad. Aktuell messen wir 21 Grad in Bischofswiesen beim Hotel Brenner Bascht, 22 Grad in Übersee und 23 Grad in Fridolfing. Der Bayernwelle Verkehrsservice, damit ihr sicher ankommt, liebe Autofahrer. Es staut sich ein wenig auf der B20 in Bayerisch Gmain wegen der Baustelle. 5 bis 10 Minuten braucht ihr hier aktuell länger in beide Richtungen. Geblitzt wird noch, und zwar einmal in Weißham zwischen Seebruck und Bad Endorf, dann in Perach in der Hallerstraße, auf der Umgehungsstraße Bad Reichenhall, in Döging zwischen Sion und Truchtlaching, in Fahrtrichtung Truchtlaching und in Adelstetten wird scheinbar auch noch geblitzt. Wenn ihr auch noch was gesehen habt, Blitzer oder Staus, gebt Bescheid, ruft an oder schickt eine WhatsApp. Geht beides über dieselbe Nummer 08654 3x7 und 3x3. Danke schon mal fürs Melden und gute Fahrt.
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0: Heute ist der 13. Juli. Am 13. Juli 1930 ist Anpfiff für die erste Fußball-Weltmeisterschaft der Geschichte. Gastgeberland ist Uruguay, das am Ende auch den ersten Weltmeistertitel für sich verbuchen kann. Deutschland nimmt an dem Turnier nicht teil. Vielen europäischen Nationalmannschaften ist die Reise nach Südamerika zu weit. Um diese erste WM ranken sich viele Anekdoten und Legenden. Belegt ist, dass bei den Zuschauerkontrollen für das Finale insgesamt 1000 Revolver sichergestellt worden sind. Der belgische Schiri hatte davor darauf bestanden, dass eine Lebensversicherung auf ihn abgeschlossen wird. Als erster Mensch überquert der Schweizer Flugpionier Oskar Bieder am 13. Juli 1913 die Alpen von Bern nach Mailand. Inklusive einem kurzen Tankstopp in Domodossola benötigt er für die Strecke gute 4 Stunden. Wenige Monate zuvor hatte Bieder bereits als erster Mensch die Pyrenäen überflogen. Spätestens der Alpenflug macht ihn zur Legende. 6 Jahre später verunglückt Bieder bei einer Flugakrobatik-Show tödlich. Nach einer durchzechten Nacht setzt er sich betrunken ans Steuer.
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3: Ich bin Helen Martin. Wie schädlich ist die Nutzung von TikTok, Instagram und Co. für Kinder und Jugendliche? Darüber wird immer wieder diskutiert. Heute legt eine Expertengruppe der EU-Kommission Empfehlungen für ein Social-Media-Verbot für Kinder vor. Dieter Ebeling.
4: Die EU-Kommission will keine unterschiedlichen Regeln zum Thema Kinder und Social Media in den EU-Ländern. Frankreich, Polen, Spanien, Griechenland und Österreich wollen beispielsweise Verbote, allerdings für verschiedene Altersgruppen mit unterschiedlichen Details. Ohne eine klare, einheitliche Ansage gegenüber den großen Anbietern geht das aber nicht. Und die Digitalpolitik ist nun mal Sache der Kommission.
3: Auch diese Woche wird's wieder ordentlich heiß in Deutschland und darunter leiden viele Menschen. Laut einer Umfrage der DAK Gesundheit kämpft jeder Dritte wegen der Temperaturen mit Müdigkeit, Schlafproblemen oder Kreislaufbeschwerden. Dabei sind Frauen deutlich häufiger betroffen als Männer. Die Umfrage hat auch ergeben, dass nur die wenigsten Betroffenen deshalb zum Arzt gehen, auch wenn sie das eigentlich sinnvoll finden. Nachdem das US-Militär erneut Ziele im Iran angegriffen hat, sind die Ölpreise wieder deutlich gestiegen. Ein Fass der Nordseesorte Brent hat sich um gut 4% auf $79,40 verteuert. Es war bereits die vierte Angriffswelle der USA innerhalb von einer Woche. Zur Begründung hat das Militär auf iranische Attacken auf Tanker in der Straße von Hormuz verwiesen. Als Dr. Alan Grant in Jurassic Park wurde er weltberühmt, jetzt ist Schauspieler Sam Neill im Alter von 78 Jahren gestorben. Das hat die Familie des Neuseeländers auf seinem Instagram-Account bekannt gegeben. Für die Angehörigen kam Neills Tod überraschend, nachdem der noch im April mitgeteilt hatte, dass er nach einer Blutkrebserkrankung jetzt krebsfrei sei. 2024 hatte die EU Zölle auf E-Autos aus China verhängt. Jetzt hat eine Studie des Verkehrsverbands T&E ergeben, dass westliche Hersteller wie BMW, Tesla und Volvo ihre Produktion seitdem wieder mehr nach Europa verlagert haben. Der Anteil von in China produzierten E-Autos westlicher Marken am europäischen Markt ist demnach von 38% auf 23% gesunken. Trotzdem konnten chinesische Hersteller ihre Exporte nach Europa aber weiter steigern. Es ist jetzt 10:15.
5: Dankeschön, Helen Martin. Und damit schauen wir aufs Bayernwelle-Wetter. Zwischen Chiemsee und Königssee steht uns heute ein perfekter Sommertag ins Haus mit 30 Grad und viel Sonnenschein. Morgen bleibt's ähnlich warm, aber es wird wechselhafter. Am Vormittag ziehen Regenschauer durch, am Nachmittag gibt's dann Sonne und Wolken im Wechsel. Richtung Abend steigt außerdem die Gewittergefahr. Der Bayernwelle Verkehrsservice, damit ihr sicher ankommt. A8 München Richtung Salzburg. Wir haben einen Stau zwischen Siegsdorf und Anger in etwa auf Höhe von Neukirchen mit einem Zeitverlust von 15 Minuten. 20 Minuten länger dauert es aktuell auf der B20 in Bayerisch-Gmain Richtung Berchtesgaden aufgrund der dortigen Baustelle. Und auch in der Gegenrichtung dauert es bis zu 7 Minuten länger. Geblitzt wird aktuell in Adelstetten in der Ortsdurchfahrt, den hat uns die Carina gerade nochmal bestätigt. Vielen Dank an der Stelle dafür. Außerdem haben wir einen gemeldet in Weisham zwischen Seebruck und Bad Endorf, dann auf der Reichenhaller Umgehungsstraße und in Döging steht auch noch ein Blitzer. Und zwar zwischen Seon und Truchtlaching, der blitzt euch in Fahrtrichtung Truchtlaching. Falls ihr noch was habt für uns, ruft gerne an oder schickt uns eine WhatsApp-Nachricht. Beides geht einheitlich unter unserer neuen Nummer, der 08654 3x7 3x3. Danke fürs Melden und gute Fahrt.
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0: Kurz vor 10:30 haben wir es, ihr hört die Bayernwelle. Schönen Vormittag wünsche ich euch und wir spielen jetzt unsere zweite Runde Hammerquiz. Ihr könnt gewinnen 50 oder sogar 100 Euro für die Hagebaumärkte Schneider in der Region. Und jetzt gibt's natürlich erstmal wieder die 50-Euro-Frage. Ich möchte von euch wissen, wo gibt es bald ein neues Haus für kleine und große Helden? Haben wir heute Morgen drüber berichtet hier auf der Bayernwelle. Wenn ihr die Antwort wisst, 08654, 3x7, 3x3. Damit kommt ihr hier ins Bayernwelle-Studio und könnt euch die 50 Euro für die Hagebaumärkte Schneider schnappen.
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3: Mit Markus Zartner. Die Landkreise Traunstein und Berchtesgadener Land sind ab sofort Schauplatz für eine große Übung der Bundeswehr. Mountain Hornet heißt sie und sie findet auch am Himmel über der Region statt.
4: Mountain Hornet ist eine Übung der Bundeswehr gemeinsam mit Kollegen aus anderen Nationen. Ausgerichtet wird sie von der Gebirgsjägerbrigade 23 aus Bad Reichenhall und geübt werden soll, wie bei Gefechten und Kämpfen am Boden auch aus der Luft unterstützt werden kann. Deswegen nehmen an der Übung verschiedene Kampfflugzeuge wie Tornados und Alpha Jets teil, aber auch eigene Kampfhubschrauber und eine spezielle Drohne sind im Einsatz. Sie sind in dieser und der nächsten Woche rund um Ruhpolding, die Reiteralpe und die Kampenwand immer wieder in der Luft. Die Gebirgsjäger bitten die Bevölkerung um Verständnis, dass es immer wieder lauter werden kann. Gleichzeitig beruhigt die Bundeswehr, es handele sich nur um eine Übung. Für die Bayernwelle Markus Gollinger.
3: Der Wolf, die Almwirtschaft und die künftige EU-Agrarpolitik. Über diese Themen haben sich Bayerns Landwirtschaftsministerin Michaela Kanniber und der Salzburger Agrarlandesrat Maximilian Aigner jetzt in Salzburg ausgetauscht. Beide Seiten betonten eine gemeinsame Linie beim Schutz vor Wolf und Bär. Um Almen, Weidetiere und Menschen im Alpenraum zu schützen, müsse der Abschuss der Raubtiere erleichtert werden. Ihre Interessen wollen Bayern und Salzburg mit Nachdruck in Brüssel vertreten. Für die EU-Agrarpolitik fordern sie mehr Planungssicherheit für Familienbetriebe und eine Stärkung der Berglandwirtschaft. Am Rande sprach Kanniber auch über den Fluglärm des Salzburger Flughafens. Da die meisten Maschinen über bayerischem Gebiet fliegen, müsse hier ein fairer Ausgleich gefunden werden. Und das Electric Love Festival am Salzburgring ist für dieses Jahr zu Ende. Die Veranstalter sind mit dem Verlauf sehr zufrieden. Von Donnerstag bis Samstag feierten insgesamt rund 180.000 Fans auf dem Festivalgelände. Laut den Veranstaltern habe es keinerlei Zwischenfälle gegeben. Auch die Polizei sprach von einem geordneten Verlauf. Das Rote Kreuz war an den drei Festivaltagen insgesamt 700 Mal im Einsatz. In vielen Fällen handelte es sich um kleine Verletzungen oder hitzebedingte Probleme. Das Electric Love ist ein großes Festival mit Techno- bzw. elektronischer Musik und der Termin fürs nächste Jahr steht auch schon. Da findet es vom 8. bis zum 10. Juli statt. Und weitere Nachrichten aus unserer Region findet ihr auch auf bayernwelle.de. Der Blick aufs Bayernwelle. Wetter, viel Sonnenschein bei 30 Grad an der Spitze gibt's heute. Morgen wird's dann allerdings wechselhafter. Am Vormittag ziehen Wolken auf, die auch Regenschauer bringen können. Am Nachmittag wird's trocken bei einem Sonne-Wolken-Mix und am Abend kann's Unwetter geben. Das Ganze morgen bei maximal 28 Grad. Der Bayernwelle Verkehrsservice, damit ihr sicher ankommt. Die A8 Richtung Salzburg. Der Stau auf Höhe Neukirchen hat sich weitgehend aufgelöst. Aktuell noch leicht stockender Verkehr mit einem Zeitverlust von rund 5 Minuten. Die B20 Bayerisch Gmain in der Ortsdurchfahrt. Hier staut es auch heute wieder wegen der dortigen Baustelle. Aktuell dauert es in Fahrtrichtung Berchtesgaden 20 Minuten länger. In Richtung Bad Reichenhall sind 6 Minuten. Und auch vom Leopoldstal kommend müsst ihr etwas mehr Zeit einplanen. Blitzer haben wir aktuell 3 Stück gemeldet. Einmal auf der Reichenhaller Umgehungsstraße, dann wird geblitzt in Adelstetten in der Ortsdurchfahrt und zwischen Sion und Truchtlaching ist uns einer gemeldet, genauer gesagt in Döging. Der blitzt euch in Fahrtrichtung Truchtlaching. Wenn ihr noch was habt für uns, egal ob Staus, Blitzer oder Verkehrsstörungen, ruft's kurz durch oder schickt uns eine kleine WhatsApp-Nachricht. Beides geht unter der gleichen Nummer, der 08654 3x7 3x3.
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1: So, ich habe mir hier jetzt die liebe Susanna Rohrmeier geschnappt aus Übersee. Servus.
2: Hallo, servus.
1: Susanna, du bist heiß auf die 50 Euro für die Hagebaumärkte Schneider, gell?
2: Jawohl.
1: Ich habe eine Frage gestellt für diese 50 Euro. Ich möchte wissen, wo gibt es bald ein neues Haus für kleine und große Helden? Und du hast die Antwort für mich.
2: Ja, das ist das Klinikum Traunstein.
1: Jawohl, absolut richtig. Und damit gehen die 50 Euro an dich, liebe Susanna. So, jetzt pass auf. Wir hätten die Möglichkeit, dass wir aus diesen 50 Euro noch 100 Euro machen. Dafür gibt es eine Frage mit 3 Antwortmöglichkeiten. Hast du Lust zu zocken oder eher weniger?
2: Eher weniger. 50 Euro sind viel Geld.
1: Gut, dann belassen wir es bei die 50 Euro. Brauchst du irgendwas Bestimmtes aus dem Hagebau?
2: Na, aber da findet man bestimmt immer was.
1: Ja, der Meinung bin ich auch. Okay, Susanna, dann wünsche ich dir ganz viel Spaß beim Einkaufen, gell?
2: Dankeschön.
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3: Ich bin Helen Martin. Sie sollen zwei jesidische Mädchen versklavt und vergewaltigt haben. Unter anderem dafür ist ein irakisches Ehepaar vom Oberlandesgericht München verurteilt worden. Der Mann bekam lebenslang, seine Frau eine Jugendstrafe von 9,5 Jahren. Die beiden sollen der Terrororganisation Islamischer Staat angehört haben. Die Jesiden sind eine religiöse Minderheit, die der IS systematisch verfolgt. Deshalb wurde das Paar auch wegen Völkermordes und Kriegsverbrechen verurteilt. Bei verspäteten oder gestrichenen Flügen sollen Reisende in der EU künftig leichter ihre Rechte geltend machen können. Dafür haben die EU-Länder grünes Licht gegeben. In Zukunft müssen Airlines Passagiere automatisch über ihren Entschädigungsanspruch informieren. Neu ist unter anderem auch, dass Kinder unter 14 Jahren kostenlos neben ihren Eltern sitzen dürfen. Die Regeln sind voraussichtlich ab Mitte 2027 Pflicht. Sollte es ein Social-Media-Verbot für Kinder und Jugendliche geben? Seit Monaten wird darüber diskutiert. Die EU-Kommission bekommt heute eine Empfehlung zu dem Thema von einem Expertenrat. Deutschland ist grundsätzlich für eine EU-weite Regelung, arbeitet aber an einem eigenen Gesetz, genauso wie andere Länder. Wenn es allerdings um große Namen wie Instagram, TikTok und Snapchat geht, kann nur die EU per Gesetz eine Alterskontrolle durchsetzen. Bundesjustizministerin Hubig will, dass es künftig eine höhere Haftentschädigung gibt. Der Plan der SPD-Politikerin, wer zu Unrecht im Gefängnis war, soll 100 Euro statt wie bisher 75 Euro pro Hafttag bekommen. Zum Rechtsstaat gehöre, dass Fehler korrigiert werden, so Hubig. Ihr Gesetzentwurf wird jetzt von Bund und Ländern beraten. Früh war er aus, der Traum vom 5. Weltmeistertitel für die deutsche Fußballnationalmannschaft. Und das wird für den DFB richtig teuer. Von einem Defizit von voraussichtlich 9,4 Millionen Euro ist die Rede. Mehr dazu von Uli Reitinger.
4: Für das Erreichen der ersten K.O.-Runde erhält der DFB von der FIFA knapp 10 Millionen Euro. Zum schon eingeplanten Defizit kommen laut Kicker jetzt nochmal knapp 7 Millionen Euro obendrauf. Abfindungen für Ex-Bundestrainer Nagelsmann und sein Team. Und auch eine mögliche Ablösesumme und das Gehalt des neuen Bundestrainers sind hier noch nicht eingerechnet. Also es wird richtig teuer.
3: Es ist jetzt kurz nach 11.
5: Dankeschön, Helen Martin, und damit schauen wir aufs Bayernwelle-Wetter. Zwischen Chiemsee und Königssee steht uns heute ein perfekter Sommertag ins Haus mit 30 Grad und viel Sonnenschein. Morgen bleibt's ähnlich warm, aber es wird wechselhafter. Am Vormittag ziehen Regenschauer durch, am Nachmittag gibt's dann Sonne und Wolken im Wechsel. Richtung Abend steigt außerdem die Gewittergefahr. Der Bayernwelle Verkehrsservice, damit ihr sicher ankommt. A8 München Richtung Salzburg. Ein Stau zwischen Achenmühle und Bernau mit einem aktuellen Zeitverlust von 20 Minuten. Dann haben wir noch die B20. Bayerisch Gmein in der Ortsdurchfahrt. Aufgrund der Baustelle staut's auch heute. Derzeit dauert's in Fahrtrichtung Berchtesgaden bis zu 25 Minuten länger. Rund 5 Minuten Sands in Fahrtrichtung Bad Reichenhall. Und aus dem Leopoldstal kommend dauert's auch 5 bis 10 Minuten länger. Dann noch ein Zwischenstopp bei den Blitzern. Zwischen Seon und Truchtlaching habt ihr uns einen gemeldet. In Döging blitzt euch in Fahrtrichtung Truchtlaching. Dann haben wir einen auf der Umgehungsstraße von Bad Reichenhall, der B20, B21. Und in der Gemeinde Einring, genauer gesagt in Adelstetten, wird geblitzt in der Ortsdurchfahrt. Falls ihr noch was habt für uns, egal ob Staus, Blitzer oder Verkehrsstörungen, sagt uns Bescheid, wir geben es gerne weiter. Entweder per Anruf oder WhatsApp. Beides geht aber unter der gleichen Nummer, der 08654 3x7. 3x3. Danke fürs Melden und gute Fahrt.
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1: Mit Angelina Quocciala, servus. Wie gesund sind eigentlich die Alpen für uns? Antworten gibt's heute um 19 Uhr beim Vortrag Die Heilkraft der Alpen im Hotel Vöttal in Großgmain. Universitätsprofessor Dr. Arnulf Hartl erklärt anhand aktueller Forschung, wie Natur und Bewegung unsere Gesundheit und unser Wohlbefinden fördern können und warum unsere Region dafür ideale Voraussetzungen bietet. Der Eintritt ist frei. Reparieren statt wegwerfen, dazu lädt euch das Reparaturcafé Traunstein diesen Samstag wieder im Campus St. Michael im Lehmhaus ein. Gemeinsam mit ehrenamtlichen Tüftlern könnt ihr von 14 bis 17 Uhr defekte Alltagsgegenstände wieder fit machen. Das Ganze bei Kaffee und Kuchen in gemütlicher Atmosphäre. Eure Geräte werden bis 16 Uhr angenommen. Und Musikgenuss in besonderer Kulisse. Am Samstag lädt euch der Musiksommer zwischen Inn und Salzach zur Burghof-Serenade nach Tittmoning ein. Ab 19.30 Uhr präsentiert das Grassauer Blechbläser-Ensemble auf der Burg einen abwechslungsreichen Konzertabend mit klassischer Musik und Geschichten aus dem Chiemgau. Bei schlechtem Wetter findet das Konzert im Scheibensaal statt. Karten gibt's im Vorverkauf und auch an der Abendkasse.
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4: Mit Markus Zartner. Landwirte fürchten nach dem trockenen und heißen ersten Halbjahr um ihre Ernte. Aktuellen Einschätzungen zufolge wird die Ernte 2026 bestenfalls durchschnittlich. Mancherorts könnten Menge und Qualität aber auch deutlich hinter den Erwartungen zurückbleiben. Bayerns Landwirtschaftsministerin Michaela Kaniber aus Bayerisch Gmain.
5: Unsere Landwirte spüren den Klimawandel nicht in Statistiken, sondern natürlich jeden Tag draußen auf den Feldern, in den Ställen und in den Obstgärten. Sie reagieren darauf mit viel Erfahrung, mit neuen Sorten, angepassten Fruchtfolgen und einem noch sorgsameren Umgang mit Boden und Wasser.
4: Um den immer größeren Herausforderungen Herr zu werden, haben die Landwirte aber immer weniger Geld. Die Erzeugerpreise sind heuer niedrig. Für eine Tonne Qualitätsweizen beispielsweise bekommen Landwirte 35 Euro weniger als im Schnitt der vergangenen Jahre. Bei der Braugerste sind es sogar 79 Euro weniger. Eine erste Einschätzung zur Ernte in der Region will das Amt für Ernährung, Landwirtschaft und Forsten Traunstein in dieser Woche geben. In Garching an der Alz muss das Leitungswasser weiterhin abgekocht werden. Die Gemeinde hat eine entsprechende Abkochverordnung erlassen, nachdem bei einer Probe E. coli und coliforme Bakterien nachgewiesen wurden. Diese Keime können gerade für Menschen mit schwachem Immunsystem sehr gefährlich sein. Deswegen sollten alle, die ihr Trinkwasser von den zentralen Wasserversorgungen der Gemeinde Garching an der Alz beziehen, das Wasser vor der Nutzung mindestens 3 Minuten lang abkochen. Das gilt etwa für das Trinken, Waschen von Salat und der Reinigung von Milchgeschirr. Die Nutzung in Toilette und Dusche hingegen ist unbedenklich. Sobald die Trinkwasserqualität wiederhergestellt ist, will die Gemeinde weiter informieren. Ein betrunkener Autofahrer hat in Bernau am Chiemsee einen Bekannten angefahren, offenbar in voller Absicht. Der Mann wollte sich dem Autofahrer in den Weg stellen, um dessen Alkoholfahrt zu verhindern. Der Fahrer erfasste ihn jedoch, sodass das Opfer auf die Motorhaube und dann zu Boden stürzte. Ohne anzuhalten, fuhr der Mann laut Polizei weiter, krachte jedoch kurz darauf gegen ein geparktes Auto. Beide Männer wurden mittelschwer verletzt. Die Polizei stellte beim Unfallverursacher fast 2 Promille fest. Gegen ihn wurde nun ein Ermittlungsverfahren eingeleitet. Führerschein und Auto wurden sichergestellt. 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Der Blick aufs Bayernwelle-Wetter. Viel Sonnenschein bei 30 Grad an der Spitze gibt's heute. Morgen wird's dann allerdings wechselhafter. Am Vormittag ziehen Wolken auf, die auch Regenschauer bringen können. Am Nachmittag wird's trocken bei einem Sonne-Wolken-Mix und am Abend kann's Unwetter geben. Das Ganze morgen bei maximal 28 Grad. Der Bayernwelle Verkehrsservice, damit ihr sicher ankommt. A8 Richtung Salzburg, aktuell ein Stau zwischen Aachenmühle und Bernau mit einem Zeitverlust von 20 Minuten. Und im weiteren Verlauf ebenfalls Richtung Salzburg ein Stau zwischen Neukirchen und Anger. Hier dauert 7 bis 10 Minuten länger. Dann schauen wir noch auf die B20 bei Bayerisch Gmain in der Ortsdurchfahrt. Wegen der Baustelle kommt es auch hier aktuell zu Staus. Derzeit 20 Minuten extra in Fahrtrichtung Berchtesgaden. In die Gegenrichtung sind es nur ein paar Minuten und wer auch aus dem Leopoldstal kommt, auch hier müsst ihr 8 bis 10 Minuten länger einplanen. Geblitzt wird aktuell auf der B20, B21, der Umgehungsstraße von Bad Reichenhall. Auf der A8 bei Grabenstedt läuft eine Abstandsmessung. Dann haben wir einen gemeldet in Döging zwischen Sion und Truchtlaching. Also blitzt euch in Fahrtrichtung Döging. Und der Willi hat sich gerade noch bei uns gemeldet.
6: Ich wollte einen Blitzer melden, beidseitig in der Ortsdurchfahrt Adelstetten. Aufs Tempo achten. Danke, ciao.
4: Danke dir, Willi, fürs Melden. Also in Einring an der B304 Adelstetten in der Ortsdurchfahrt steht ein Blitzer. Wenn ihr noch was habt für uns, ruft gerne an oder schickt uns eine WhatsApp-Nachricht. Es geht alles unter der gleichen neuen und einheitlichen Nummer, der 08604 3x die 7, 3x die 3.
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2: Ich bin Helen Martin. Der Zugang zu sozialen Medien sollte für Kinder unter 13 Jahren in den EU-Ländern beschränkt werden. Das empfiehlt der Expertenrat, den die EU-Kommission beauftragt hat. Nur wenn Eltern dabei sind oder es um einen pädagogischen Kontext geht, sollten Kinder unter 13 Social Media nutzen dürfen. Bei Online-Riesen wie Instagram, TikTok und Co. kann nur die EU per Gesetz eine Alterskontrolle durchsetzen. Der Flieger kommt viel zu spät an oder hebt gar nicht erst ab. In dem Fall sollen Verbraucherinnen und Verbraucher künftig leichter eine Entschädigung bekommen. Die EU-Mitgliedstaaten haben neue Regelungen für Fluggastrechte gebilligt. Dazu gehören auch kostenlose Sitzplatzreservierungen für Kinder, Schwangere und Menschen mit Behinderungen. Bis Mitte 2027 müssen die Airlines die Regeln umsetzen. Mehr als ein Jahr lang dauerte der Prozess um die Versklavung zweier jesidischer Mädchen und der Mitgliedschaft in der Terrorvereinigung IS. Jetzt hat das Oberlandesgericht München das Urteil gegen ein irakisches Ehepaar verkündet. Für den Mann lautet es lebenslänglich. Fabian Schaffer berichtet.
3: Das Gericht verhängte eine lebenslange Freiheitsstrafe gegen den Mann und eine Jugendstrafe von 9,5 Jahren gegen die Frau, unter anderem wegen Völkermordes, Kriegsverbrechen und Verbrechen gegen die Menschlichkeit. Das Gericht sah es als erwiesen an, dass die beiden zwei jesidische Mädchen im Irak als Sklavinnen kauften, ausbeuteten und dass der Mann die Kinder sexuell missbrauchte.
2: Für Raucherinnen und Raucher wird's teurer. Die Bundesregierung will laut dem Redaktionsnetzwerk Deutschland die Tabaksteuer noch stärker erhöhen als bisher vorgesehen. Bis 2030 soll der Preis für eine Schachtel Zigaretten schrittweise auf 11,78 Euro steigen. Das sind ungefähr 40 Cent mehr als ursprünglich geplant. Die Bundesregierung will so Geld einnehmen, das in die Krankenhäuser investiert werden soll. Die Temperaturen schreien die Woche wieder nach Hochsommer. Und während sich die einen darüber freuen, ist die Hitze für viele belastend. Bei einer Umfrage der DAK Gesundheit hat jeder Dritte gesagt, dass er oder sie unter der Hitze leidet. Die häufigsten Folgen, zum Beispiel Müdigkeit, Schlafprobleme, Kreislaufbeschwerden und Appetitlosigkeit. Es ist jetzt kurz nach 12.
4: Dankeschön, Helen Martin, und damit schauen wir aufs Bayernwelle-Wetter. Zwischen Chiemsee und Königssee steht uns heute ein perfekter Sommertag ins Haus mit 30 Grad und viel Sonnenschein. Morgen bleibt's ähnlich warm, aber es wird wechselhafter. Am Vormittag ziehen Regenschauer durch, am Nachmittag gibt's dann Sonne und Wolken im Wechsel. Richtung Abend steigt außerdem die Gewittergefahr. Der Bayernwelle Verkehrsservice, damit ihr sicher ankommt. A8 München Richtung Salzburg zwischen Fraßdorf und Bernau ist aktuell der rechte Fahrstreifen gesperrt. Das Ganze dauert noch heute bis 13 Uhr. Grund sind Bauarbeiten und deshalb staut es sich zurück bis nach Aachen-Mühle. Derzeitiger Zeitverlust von rund 25 Minuten. Ebenfalls die A8 Richtung Salzburg zwischen Neukirchen und Angerhammer stocken den Verkehr mit einem Zeitverlust von 6 bis 10 Minuten. Und wir schauen noch auf die B20 Bayerisch Gmein in der Ortsdurchfahrt. Auch hier gibt es heute Staus aufgrund der dortigen Baustelle von bis zu 25 Minuten. Das ist immer verkehrsabhängig. Aktuell haben wir 10 Minuten Zeitverlust in Fahrtrichtung Berchtesgaden und in die Gegenrichtung bzw. aus dem Leopoldstal kommen sind es nur ein paar Minuten. Blitzer haben wir natürlich auch noch, ganz frisches einer reingekommen. Nussdorf Richtung Sondermoning, ortsauswärts im Bushäuschen. Dann wird geblitzt auf der Reichenhaller Umgehungsstraße, ebenso wie in Adelstetten in der Ortsdurchfahrt an der B304. In Döging steht ein Blitzer, das ist zwischen Sion und Truchtlaching. Blitzt euch in Fahrtrichtung Truchtlaching und auf der A8 Höhe Grabenstedt läuft aktuell auch noch eine Abstandsmessung. Wenn ihr noch was habt für uns, ruft gerne an oder schickt uns eine WhatsApp-Nachricht. Beides geht unter der gleichen Nummer der 0864, dreimal die 7, dreimal die 3. Danke fürs Melden und gute Fahrt da, wo es geht.
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4: Servus an diesem sonnigen Mittag um kurz nach 12. Ich bin Markus Zartner und in Traunstein, da dreht sich dieses Wochenende alles um regionale Produkte. Da könnt ihr entdecken, was die Region so alles zu bieten hat, von Fleisch und Käse bis hin zu Getreide und Schnaps. Wir sprechen ausführlicher drüber gleich nach Pride und Jump von den Pointer Sisters. 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

0: Ja, da springt mir doch fast das Hüftgelenk raus. Jump, ein waschechter Kulthit aus den 80ern hier auf der Bayernwelle. Ja, und Regionalität ist voll im Trend, vor allem bei Produkten. Aber was hat unsere Region zwischen Chiemsee und Königssee eigentlich alles so zu bieten? Genau das könnt ihr euch am Sonntag wieder anschauen, denn dann ist wieder Regionaltag in Traunstein. Kollegin Elena Meyer, erzähl mal, was ist da los?
1: Ja, der Regionaltag in Traunstein ist so eine schöne Veranstaltung. Ganz viele kleine und große Lebensmittelproduzenten sind da vor Ort, angefangen vom kleinen Hofladen über eine Destillerie bis hin zur Käserei und. Alle stellen sich und ihre Produkte vor und zeigen so, was eigentlich alles aus unserer Region kommt, und da sind wirklich viele, viele gute Sachen dabei.
0: Ja, eigentlich ist der ganze Stadtpark voll.
1: Und in diesem Jahr ist das Motto Milch und Käse erleben, und rund um dieses Thema gibt es auch Programm. Es gibt zum Beispiel eine Kochwerkstatt, bei der Butter hergestellt wird und gekocht wird. Ihr könnt bei der Käseherstellung zuschauen. Es gibt auch für Kinder ein schönes Programm mit Heubad zum Beispiel oder auch einen Streichelzoo. Und das ist natürlich beim Regionaltag, finde ich, das Wichtigste, eine Schmankerlmeile mit jeder Menge regionalen Spezialitäten und Köstlichkeiten. Also ich freue mich schon drauf.
0: Danke dir, Elena. Los geht's diesen Sonntag um 10 Uhr im Stadtpark in Traunstein. Der Regionaltag wird vom Landkreis Traunstein veranstaltet, und da könnt ihr euch einfach mal anschauen und auch durchprobieren, was unsere Region für Spezialitäten zu bieten hat.

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3: Mit Markus Zartner. Die Landkreise Traunstein und Berchtesgadener Land sind ab sofort Schauplatz für eine große Übung der Bundeswehr. Mountain Hornet heißt sie und sie findet auch am Himmel über der Region statt.
4: Mountain Hornet ist eine Übung der Bundeswehr gemeinsam mit Kollegen aus anderen Nationen. Ausgerichtet wird sie von der Gebirgsjägerbrigade 23 aus Bad Reichenhall und geübt werden soll, wie bei Gefechten und Kämpfen am Boden auch aus der Luft unterstützt werden kann. Deswegen nehmen an der Übung verschiedene Kampfflugzeuge wie Tornados und Alpha Jets teil, aber auch eigene Kampfhubschrauber und eine spezielle Drohne sind im Einsatz. Sie sind in dieser und der nächsten Woche rund um Ruhpolding, die Reiteralpe und die Kampenwand immer wieder in der Luft. Die Gebirgsjäger bitten die Bevölkerung um Verständnis, dass es immer wieder lauter werden kann. Gleichzeitig beruhigt die Bundeswehr, es handele sich nur um eine Übung. Für die Bayernwelle Markus Gollinger.
3: Der Wolf, die Almwirtschaft und die künftige EU-Agrarpolitik. Über diese Themen haben sich Bayerns Landwirtschaftsministerin Michaela Kanniber und der Salzburger Agrarlandesrat Maximilian Aigner jetzt in Salzburg ausgetauscht. Beide Seiten betonten eine gemeinsame Linie beim Schutz vor Wolf und Bär. Um Almen, Weidetiere und Menschen im Alpenraum zu schützen, müsse der Abschuss der Raubtiere erleichtert werden. Ihre Interessen wollen Bayern und Salzburg mit Nachdruck in Brüssel vertreten. Für die EU-Agrarpolitik fordern sie mehr Planungssicherheit für Familienbetriebe und eine Stärkung der Berglandwirtschaft. Am Rande sprach Kanniba auch über den Fluglärm des Salzburger Flughafens. Da die meisten Maschinen über bayerischem Gebiet fliegen, müsse hier ein fairer Ausgleich gefunden werden. In Bischofswiesen hat ein Hund ein Rehkitz gerissen. Ein Wanderer fand das tote Tier am Sonntag in einem Wassergraben nahe dem Aschauer Weiherbad. Der zuständige Jagdpächter stellte fest, dass das Kitz durch mehrere Hundebisse getötet wurde. Die Polizei ermittelt nun unter anderem wegen Jagdwilderei und bittet um Hinweise. Zudem appellieren die Beamten eindringlich an alle Hundebesitzer. Wer seinen Hund nicht zuverlässig kontrollieren kann, muss ihn anleinen. Ansonsten drohen wie in diesem Fall neben Tier Leid auch strafrechtliche Konsequenzen. Und weitere Nachrichten aus unserer Region findet ihr auch auf bayernwelle.de.
4: So ist es. Vielen Dank. Wir sind beim Bayernwelle Wetter. Ein Sommertag, wie er im Buche steht. Sonne pur, nur wenige harmlose Wolken. Die Temperaturen schaffen es heute leicht über die 30 Grad drüber. Im Moment 28 in Palling, in Einringmitterfelden und auch beim Hafen wird in Seebrugg 28 Grad. Ähnlich warm wird es auch morgen, aber da wird es schon wechselhafter. Schon am Vormittag können sich ein paar Regenschauer ausgehen, am Nachmittag allemal. Also unterm Strich ist morgen auch Regen dabei, bei immer noch sommerlichen Temperaturen. Der Bayernwelle Verkehrsservice, damit ihr sicher ankommt. Zwei Störungen haben wir aktuell gemeldet. A8 München Richtung Salzburg, da haben wir zwischen Rohrdorf und Bernau ungefähr 4 Kilometer Stau an einer Baustelle. Zeitverlust mehr als 20 Minuten. Und Stichwort Baustelle, der Klassiker mittlerweile B20, bayerisch gemeinende Ortsdurchfahrt. Auch hier 5 bis 10 Minuten Zeitverlust, immer so ein bisschen verkehrsabhängig, wegen auch hier Bauarbeiten. Schauen wir auf die Blitzer, da haben wir einen frischen vom Spießer bekommen, Gemeinde Schneitzelreuth, genauer gesagt in Melleck bei der Kapelle steht der. Außerdem in Einringen in Adelstetten in der Ortsdurchfahrt auf der B304 und ein Blitzer, wenn ihr von Nussdorf Richtung Sondermoning fahrt, aus ortsauswärts im Bushäuschen. Dazu auch noch wieder eine Abstandsmessung auf der A8 bei Grabenstedt, also bitte übertreibt es nicht, fahrt bitte generell nie schneller als erlaubt. Und wenn ihr noch weitere Verkehrsmeldungen für uns habt, ruft uns bitte einfach an oder schickt uns eine WhatsApp unter unserer mittlerweile einheitlichen Nummer 08654, dreimal die 7, dreimal die 3. Unter der ruft sie bei uns im Studio an und könnt uns auch eine WhatsApp schicken. 08654, dreimal die 7, dreimal die 3. Und gut ist, gute Fahrt mit der Bayernwelle.
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1: Na, also Ventilator, das geht nicht. Da werde ich krank. Klar, da wird es einem ja gerne mal zu kalt. Aber können wir dann dadurch, also durch den Ventilator, wirklich krank werden? Nein. Also der Ventilator an sich kann uns nicht krank machen, weil uns auch Kälte allein nicht krank machen kann. Um krank zu werden, brauchen wir schon Viren und Bakterien, aber Kälte allein schafft es nicht. Aber es gibt ein großes Aber, denn der Ventilator hat Auswirkungen, wodurch wir dann schneller oder leichter krank werden. Denn dieser dauernde Luftzug und die Kälte, die können unsere Schleimhäute austrocknen. Und Schleimhäute sind ja die Türsteher unseres Körpers, beziehungsweise die Türsteher unseres Immunsystems. Sie fangen Bakterien und Viren gleich an der Tür ab und machen diese Schädlinge unschädlich. Ihre Arbeit können sie aber nur gut machen, wenn sie schön feucht sind. Und das sind sie eben nicht, wenn wir lange neben einem Ventilator sitzen. Kommt jetzt also ein Viruschen vorbei, hat es ganz leichtes Spiel und gelangt ganz leicht in unseren Körper und wir werden krank. Wir können aber auch stundenlang vom Ventilator sitzen. Wenn aber kein Virus vorbeikommt, dann werden wir auch nicht krank. Aber das war's mal vorher heute nicht.
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2: Ich bin Helen Martin. Wenn sich der Flug verspätet oder gestrichen wird, sollen Reisende in der EU künftig leichter ihre Rechte geltend machen können. Dafür gab es jetzt grünes Licht von den Mitgliedstaaten. Die Regeln sind voraussichtlich ab Mitte 2027 verbindlich. Dieter Ebeling berichtet aus Brüssel.
3: Innerhalb von 4 Tagen müssen die Passagiere von der Airline über das Recht auf Entschädigung informiert werden. Für den Antrag haben sie dann 9 Monate Zeit. Nach dem Antrag muss innerhalb von 30 Tagen über die Entschädigung informiert werden. Zu Verbesserungen gehört auch, dass für die Sitzreservierung von Kindern unter 14 Jahren neben den Eltern nichts mehr gezahlt werden muss.
2: Social Media sollte von Kindern unter 13 nur dann genutzt werden dürfen, wenn Eltern dabei sind oder das Ganze zum Lernen benutzt wird und dann auch zeitlich begrenzt. Das rät der Expertenrat, den die EU-Kommission beauftragt hat. Mehrere EU-Länder, darunter auch Deutschland, planen zwar eigene Gesetze, bei Plattformriesen wie Instagram, TikTok oder Snapchat muss aber die EU eine Altersgrenze festsetzen. Das Oberlandesgericht München hat ein irakisches Ehepaar unter anderem wegen der Versklavung 2 jesidischer Mädchen verurteilt. Der Mann hat eine lebenslange Freiheitsstrafe bekommen, seine Frau 9,5 Jahre Jugendstrafe. Das Gericht hat beide auch wegen Völkermordes, Kriegsverbrechen und schwerem sexuellen Missbrauch von Kindern schuldig gesprochen. Das Ehepaar hat der Terrormiliz IS angehört, die Jesiden, eine religiöse Minderheit, systematisch verfolgt. Westliche Autobauer wie zum Beispiel BMW, Volvo oder Smart verlagern ihre E-Auto-Produktion wieder stärker nach Europa. Das zeigt eine Studie des Verkehrsverbands T&E. Demnach hat die Einführung der EU-Zölle auf Elektroautos aus China erste Wirkung gezeigt. Aber chinesische Hersteller konnten ihre Exporte nach Europa weitgehend ausbauen. Dass die deutsche Fußballnationalmannschaft bei der WM so früh rausgeflogen ist, war nicht nur enttäuschend. Für den DFB wird es jetzt auch richtig teuer. Die Rede ist von einem Defizit von 9,4 Millionen Euro, wie der Kicker berichtet. Nicht mit einberechnet ist da das Aus von Nationaltrainer Julian Nagelsmann. Ins Plus wäre der DFB laut eigener Aussage erst ab dem Finale gekommen. Es ist jetzt 1:15.
4: Das Bayernwelle Wetter und wir kratzen so langsam an der 30-Grad-Marke. 28 in Pittenhardt, 28 beim Heimathaus in Traunstein, 27 Grad in Unterjettenberg und Mensch, haben wir einen schönen blauen Himmel. Ein paar Wolken werden schon dazukommen, Quellwolken in den nächsten Stunden, aber es bleibt trocken bei sehr viel Sonnenschein und so geht's rein in den heutigen Abend. Morgen wird es dann schon deutlich wechselhafter, schon am Vormittag sind ein paar Regenschauer möglich, auch am Nachmittag und morgen gegen Abend gibt's auch mal ein paar gewittrige Regenschauer. Die Sonne ist morgen aber trotzdem auch zwischendurch immer wieder dabei und so haben wir auch morgen Temperaturen bis an die 30 Grad, also weiterhin sehr angenehmes T-Shirt-Wetter. Der Bayernwelle Verkehrsservice, damit ihr sicher ankommt. Wir haben ein größeres Problem auf der A8 München Richtung Salzburg. Baustellenbedingt zwischen Aachen, Mühle und Bernau mehrere Kilometer Stau wegen Bauarbeiten. Der rechte Fahrstreifen ist da gesperrt. Im Moment wird uns ein Zeitverlust von ungefähr 20 Minuten angezeigt. Blitzer haben einen in Nussdorf ortsauswärts beim Bus Heisel Richtung Sondermoning, einen in der Gemeinde Schnalzleuth in Melleck bei der Kapelle und eine Abstandsmessung gibt's auch auf der A8 bei Grabenstedt. Also bitte schön genug Abstand halten zum Fahrzeug davor. Wenn ihr noch weitere Verkehrsinfos für uns habt, dann bitte schön schickt uns die per WhatsApp oder ruft uns an. Und egal wie ihr es macht, es ist jetzt einheitlich die gleiche Nummer. 08654 3x die 7, 3x die 3 direkt zu uns ins Studio. Fahrt's bitte schön vorsichtig und generell nie schneller als erlaubt.

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1: 13. Juli 1985. Die Welt schaut nach Philadelphia und London. Die legendären Live Aid-Konzerte laufen und mittendrin sind Queen. Das Konzert ein Highlight für alle, aber die Zeit davor ist nicht für alle Beteiligten die beste. Freddie Mercury kapselt sich mehr und mehr ab, ihn stört diese ewige Routine. Die Band geht ins Studio, nimmt ein Album auf, geht dann raus in die Welt, man geht auf Tour und kaum ist man zurück, geht das Ganze für das nächste Album auch schon wieder von vorne los. Seine generelle Unzufriedenheit ertränkt er nicht nur im Alkohol, sondern auch in wilden Partys, Sex und Drogen. Die Anfrage für das Live Aid Konzert ist nicht nur für ihn eine gute Chance, Gutes zu tun, sondern auch eine willkommene Abwechslung. Kurz vor dem Konzert gibt es dann ein klärendes Gespräch mit seinen Bandkollegen. Mercury sagt ihnen, okay, diese Zeit, in der ich mich vor allem um Partys, um Drogen, um Alkohol und um die falschen Leute gekümmert habe, diese Zeit, die wird jetzt ein für alle Mal vorbei sein. Ihr seid meine Familie, mit euch will ich zusammen Musik machen. Queen versöhnen sich letzten Endes und das ist auch gut so, denn im Anschluss legen sie einen der grandiosesten Auftritte überhaupt hin. Freddie Mercury schafft es, das gesamte Wembley Stadium in diesem Moment zum Mitsingen und zum Mitklatschen zu bringen. Es ist ein riesengroßer Moment für die Fans, für ihn, für Queen. Und mit dabei sind unfassbar tolle Songs, die inzwischen echte Hymnen geworden sind, auch wegen diesem Auftritt. We Are The Champions, Bohemian Rhapsody und natürlich Radio Gaga.

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2: Mit Markus Gohlinger. Ein Projekt aus dem Berchtesgadener Land ist in diesem Jahr im Rennen um den Bayerischen Stadtmarketingpreis. Wie das Bayerische Wirtschaftsministerium jetzt mitteilt, ist in der Kategorie Städte bis 10.000 Einwohner die Stadt Laufen nominiert. Laufen und seine Nachbarstadt Oberndorf haben ein gemeinsames Städtemarketing gegründet. Laufens Bürgermeister Christian Burr.
3: Laufen und Oberndorf haben eine gemeinsame Geschichte seit über 1.000 Jahren. Natürlich politisch dann mal getrennt, aber man muss halt schauen, dass man gerade in den jetzigen Zeiten, dass man sie wirtschaftlich gemeinsam darstellt, dass man sie touristisch gemeinsam darstellt. Und ich glaube, das ist einfach unsere Chance, die wir haben, allein aus dieser vergangenen Geschichte, die wir gemeinsam bestritten haben, dass man jetzt wieder die Stärken bündelt.
2: Und so arbeiten Laufen und Oberndorf jetzt gemeinsam gegen Leerstände, versuchen Fachkräfte zu gewinnen und machen gemeinsame Aktionen. Ende Oktober entscheidet sich, ob Laufen einen der begehrten Stadtmarketingpreise bekommt. Bei einem schweren Verkehrsunfall zwischen Tittmoning und Burghausen ist gestern Nachmittag ein 20-jähriger Motorradfahrer ums Leben gekommen. Ein Autofahrer wollte abbiegen und bremste dazu ab. Direkt dahinter fuhren zwei Motorradfahrer. Der erste erkannte die Situation rechtzeitig, der zweite allerdings stürzte bei der Vollbremsung. Er rutschte auf die Gegenfahrbahn und wurde dort von einem Kleinbus erfasst. Trotz sofortiger Rettungsmaßnahmen durch Ersthelfer verstarb der junge Mann noch an der Unfallstelle. Und bei der Bayerischen Regiobahn BRB kommt es wegen technischer Störungen auch weiterhin zu fehlerhaften Fahrplanauskünften. Nach Angaben der Regiobahn betrifft das bis voraussichtlich Mittwochmittag mehrere Apps, darunter die der BRB selber und auch die des Münchner Verkehrsverbundes MVV. Im DB-Navigator sowie auf den Bahnsteigmonitoren stimmen die Zeiten dagegen seit heute wieder. Betroffen ist das Netz Chiemgau-Inntal, also unter anderem auch die vielbefahrene Strecke Salzburg-München. Die Züge selbst fahren planmäßig. Fahrgäste werden gebeten, informiert euch direkt auf der Website der Bayerischen Regiobahn. Da werden auch kurzfristige Änderungen sofort bekannt gegeben. Diese und auch weitere Nachrichten aus der Region könnt ihr auch nachlesen bei uns auf bayernwelle.de. Das Bayernwelle Wetter, sonnig mit blauem Himmel und heiß. So geht's durch den heutigen Nachmittag und rein in den Abend. Mit 29 Grad schon in Altenmarkt, 27 in Schleching und Bad Reichenhall beim Landratsamt liegt dazwischen mit 28 Grad. Wir gehen trocken rein, ohne Regen, ohne Gewitter, zumindest heute noch in den Abend. Morgen wird's, beziehungsweise in der Nacht kann's vielleicht schon erste Regenschauer geben. Auch morgen über den Tag verteilt neben Sonnenschein auch immer mal wieder ein paar Regenschauer und morgen gegen Abend auch Gewitter. Die Temperaturen bleiben ungefähr gleich, so 27 bis 30 Grad. Auch morgen. Der Bayernwelle Verkehrsservice, damit ihr sicher ankommt. A8 München Richtung Salzburg, nach wie vor zwischen Aachenmühle und Bernau. Stau wegen Bauarbeiten. Zeitverlust etwa 20 Minuten auf dem Weg Richtung Salzburg. Schauen wir auf die Blitzer. Da gibt es eine ganz frische Lasermessung in Urwies in der Ortsdurchfahrt. Haben die Manuela und der Thomas fast gleichzeitig hier reingemeldet. Außerdem frischer Blitzer in Berchtesgaden, etwa für der Gmundbrücke, wenn ihr vom Berchtesgadener Bahnhof kommt und Richtung Ramsau fahrt. Wir haben einen Blitzer ortsauswärts Nussdorf in Richtung Sondermoning fahrt beim Busheisel. Und in Türlaching einer beim Kindergarten. Ja Mensch, ist ja doch ganz schön was zusammengekommen. Wenn ihr noch weitere Verkehrsinfos habt, dann bitteschön eine kurze Benachrichtigung auf unsere WhatsApp-Nummer oder ihr ruft uns an. Die Nummer ist in beiden Fällen die gleiche, 08654 3x die 7, 3x die 3. Fahrt bitteschön vorsichtig und generell nie schneller als erlaubt.
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3: Ich bin Joshua Heise. Beim Autobauer Volkswagen könnten deutlich mehr Stellen wegfallen als bislang offiziell bekannt. Konzernchef Blume hält weltweit bis zu 50.000 gestrichene Jobs für möglich. Um das zu verhindern, müssten dringend die Arbeitskosten gesenkt werden, so Blume. Wie viele Stellen tatsächlich wegfallen, ist noch offen. Ein Social-Media-Verbot für Kinder und Jugendliche ist seit Monaten ein heiß diskutiertes Thema. Der Expertenrat der EU-Kommission findet, dass der Zugang zu Social Media für Kinder unter 13 beschränkt werden sollte. Dieter Ebeling berichtet.
4: Das sind Vorschläge von Experten, die Kommissionspräsidentin von der Leyen aber sehr überzeugend findet. Sie laufen im Wesentlichen auf Folgendes hinaus. Überhaupt kein Social Media für Kinder bis zu 2 Jahren. Zugang nur unter Aufsicht von Eltern oder Lehrern für Kinder bis zu einschließlich 13 Jahren. Und danach Zugang zu Plattformen, sofern diese Plattformen bewiesen haben, dass sie jugendgeeignet sind.
3: Im oberbayerischen Fürstenfeldbruck will die Luftwaffe künftig wieder Soldaten ausbilden. Verteidigungsminister Pistorius spricht von einem weiteren Schritt für den kontinuierlichen Aufwuchs der Streitkräfte. Eigentlich sollte der Standort Fürstenfeldbruck bis 2030 aufgegeben werden, aber weil sich die Bundeswehr personell stärker aufstellen will, ist dieser Plan Geschichte. Im Tarifstreit im Einzelhandel haben Arbeitgeber die Verhandlungen in Bayern, Rheinland-Pfalz, im Saarland und in Berlin-Brandenburg abgesagt. Die Arbeitgeber werfen der Gewerkschaft Verdi vor, eine Einigung in Baden-Württemberg gezielt verhindert zu haben. Verdi weist die Vorwürfe zurück. Die Gewerkschaft fordert 7% mehr Lohn, die Arbeitgeber hatten in mehreren Bundesländern 3,5% angeboten. Mit dem Flugzeug zu verreisen wird immer teurer. Im ersten Halbjahr sind die Preise im Schnitt um 8,5% im Vergleich zum Vorjahreszeitraum gestiegen, so die Bundesstatistik. Vor allem Flüge nach Mittelamerika und ins europäische Ausland sind teurer geworden. Billiger geworden sind dagegen Flüge nach Afrika. Wer pauschal reist, kommt etwas günstiger weg. Es ist jetzt 2:15.
5: Das Bayernwelle-Wetter, der Sommer zirkt halt nochmal richtig durch, bis in den Abend rein. Kaum ein Wölkchen, viel Sonnenschein und Temperaturen, die sogar noch über die 30 leicht drüber gehen können. Im Moment haben wir 29 Grad in Waging und auf Schloss Herrenchiemsee 27, also vor Schloss Herrenchiemsee, drin ist ein bisschen kühler, keine Sorge. Und in Bayerisch Gmain haben wir 27 Grad. In der Nacht vielleicht schon erste Regenfälle. Morgen wird es dann deutlich wechselhafter. Zwar immer noch sehr warm, mit Temperaturen bis an die 30 Grad, aber morgen wechseln sich Sonne und einige Regenschauer schon ab. Und morgen gegen Nachmittag oder Abend dann auch ein paar Gewitter drin. Der Bayernwelle-Verkehrsservice, damit ihr sicher ankommt. Keine längeren Staus mehr, also auch die Baustellenstaus, die wir gehabt haben heute Vormittag, haben sich im Wesentlichen aufgelöst. Maximal noch ein paar Minuten Zeitverlust, also ihr solltet jetzt überall gut durchkommen. Dann wünsche ich mir, dass das so bleibt. Schauen wir auf die Blitzer. Da haben wir eine bzw. eine Lasermessung in der Ortsdurchfahrt von Urwies. Da sind halt ganz viel Leute unterwegs von euch, weil uns der etliche Male gemeldet worden ist. Also Urwies Ortsdurchfahrt Richtung Auffarm, ein Blitzer. Außerdem Berchtesgaden. Wenn ihr vom Bahnhof Richtung Ramsau fahrt, etwa auf Höhe der Gmundbrücke steht der. Und in Türlaching beim Kindergarten ebenfalls. Bitchen, denkt dran, generell nie schneller als erlaubt. Gerade rund um Kindergärten und Schulen, Bitchen, sowieso immer Fuß vom Gas. Und wenn ihr weitere Verkehrsinfos für uns habt, dann Bitchen entweder anrufen oder eine WhatsApp schicken. Ihr könnt's machen, wie ihr es wollt. Die Nummer ist immer die gleiche. 08654 3x die 7, 3x die 3. Fahrt's vorsichtig und kommt's gut an.
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1: 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Servus. Etwas für die Gesundheit tun und dabei sparen, das geht noch bis Samstag bei der 8. Freilassinger Gesundheitswoche. 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Der Burghauser Konzertsommer ist zurück. Von 7. bis 13. August wird der historische Waffenplatz der Burg Burghausen wieder zur Open-Air-Bühne. Freut euch auf Nena, Eumerer, Abergold, Café del Mundo sowie große Konzertabende mit der Musik von Metallica, Hans Zimmer und John Williams. Tickets und alle weiteren Infos, die ihr braucht, gibt's unter burghauser-konzertsommer.com. 1100 Jahre Bernau am Chiemsee, das wird gefeiert. Von Donnerstag bis Montag lädt die große Jubiläumsfestwoche in den Chiemseepark Bernau-Velden ein. Freut euch hier auf ein Festzelt, Beachbar, Musik, Brauchtum und ein buntes Programm für die ganze Familie. Los geht's am Donnerstag ab 18 Uhr mit einem Festzug. Um 19 Uhr ist dann Bieranstich.
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2: Mit Markus Gohlinger. Ein Projekt aus dem Berchtesgadener Land ist in diesem Jahr im Rennen um den Bayerischen Stadtmarketingpreis. Wie das Bayerische Wirtschaftsministerium jetzt mitteilt, ist in der Kategorie Städte bis 10.000 Einwohner die Stadt Laufen nominiert. Laufen und seine Nachbarstadt Oberndorf haben ein gemeinsames Städtemarketing gegründet. Laufens Bürgermeister Christian Burr.
3: Laufen und Oberndorf haben eine gemeinsame Geschichte seit über 1.000 Jahren. Natürlich politisch dann mal getrennt, aber man muss halt schauen, dass man gerade in den jetzigen Zeiten, dass man sie wirtschaftlich gemeinsam darstellt, dass man sie touristisch gemeinsam darstellt. Und ich glaube, das ist einfach unsere Chance, die wir haben, allein aus dieser vergangenen Geschichte, die wir gemeinsam bestritten haben, dass man jetzt wieder die Stärken bündelt.
2: Und so arbeiten Laufen und Oberndorf jetzt gemeinsam gegen Leerstände, versuchen Fachkräfte zu gewinnen und machen gemeinsame Aktionen. Ende Oktober entscheidet sich, ob Laufen einen der begehrten Stadtmarketingpreise bekommt. Bei einem schweren Verkehrsunfall zwischen Tittmoning und Burghausen ist gestern Nachmittag ein 20-jähriger Motorradfahrer ums Leben gekommen. Ein Autofahrer wollte abbiegen und bremste dazu ab. Direkt dahinter fuhren zwei Motorradfahrer. Der erste erkannte die Situation rechtzeitig, der zweite allerdings stürzte bei der Vollbremsung. Er rutschte auf die Gegenfahrbahn und wurde dort von einem Kleinbus erfasst. Trotz sofortiger Rettungsmaßnahmen durch Ersthelfer verstarb der junge Mann noch an der Unfallstelle. Und bei der Bayerischen Regiobahn BRB kommt es wegen technischer Störungen auch weiterhin zu fehlerhaften Fahrplanauskünften. Nach Angaben der Regiobahn betrifft das bis voraussichtlich Mittwochmittag mehrere Apps, darunter die der BRB selber und auch die des Münchner Verkehrsverbundes MVV. Im DB-Navigator sowie auf den Bahnsteigmonitoren stimmen die Zeiten dagegen seit heute wieder. Betroffen ist das Netz Chiemgau-Inntal, also unter anderem auch die vielbefahrene Strecke Salzburg-München. Die Züge selbst fahren planmäßig. Fahrgäste werden gebeten, informiert euch direkt auf der Website der Bayerischen Regiobahn. Da werden auch kurzfristige Änderungen sofort bekannt gegeben. Diese und auch weitere Nachrichten aus der Region könnt ihr auch nachlesen bei uns auf bayernwelle.de. Das Bayernwelle-Wetter, der Chiemgau, der Rupertiwinkel und das Berchtesgadener Land sahen im Sommermodus. Blauer Himmel, viel Sonnenschein, nur wenige harmlose Wolken. Regen heute nicht. Dafür Temperaturen zur Stunde von 27 Grad in Bischofswiesenstrupp bei der Jägerkaserne, 29 in Eckstedt und in Marquardtstein. In der kommenden Nacht vielleicht schon ein paar erste Regenfälle. Spätestens morgen wird es dann wechselhafter. Sonne und Wolken im Wechsel. Über den Tag verteilt auch immer mal wieder ein bisschen Regen. Und morgen gegen Abend ist dann auch mal Gewitter möglich. Der Bayernwelle Verkehrsservice, damit ihr sicher ankommt. Wir haben ein bisschen zäh fließenden Verkehr auf der A8 München Richtung Salzburg, ungefähr von Bernau bis Übersee. Da haben wir so 5 bis 8 Minuten Zeitverlust im Moment angezeigt wegen stockendem Verkehr. Gute Fahrt! Schauen wir auf die Blitzer, gehen wir es mal von Süd nach Nord. Diesmal durch fangen wir in Berchtesgaden an. Wenn ihr vom Bahnhof Richtung Ramsau fahrt, etwa auf Höhe der Gmundbrücke, begegnet euch ein Blitzer. Außerdem haben wir einen in Urwies in der Ortsdurchfahrt. Wenn ihr Richtung Aufham fahrt, da ist 50er-Zone. Und in Türlaching beim Kindergarten haben wir auch einen Blitzer gemeldet bekommen. Generell gilt, bitte nie schneller fahren als erlaubt. Und wenn auch ihr noch Verkehrsinfos für uns habt über Blitzer, über Unfälle, über Staus, dann bitte schön ruft uns schnell an unter 08654 3x7 3x3 oder schickt und seine WhatsApp an die gleiche Nummer 08654 3x7 3x3 einmal eingespeichert ins Handy, dann sind wir dabei. Das reimt sich sogar. Gute Fahrt.
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2: Und jetzt die Top-Meldung aus der Region mit Markus Gollinger. Nach einem Angriff auf eine junge Frau am Wochenende in Traunstein ermittelt dort jetzt die Kripo. Die 20-Jährige ist am Samstag mit einer Schnittverletzung am Kinn aufgefunden worden. Einen Verdächtigen hat die Polizei schon, für eine Klärung brauche es aber noch weitere Zeugenaussagen. Mehr in den Regionalnachrichten um halb und auf bayernwelle.de.
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4: Ich bin Joshua Heise. Im schwelenden VW-Sparkurs-Konflikt hat Konzernchef Blume erstmals eine Zahl genannt. Ohne Veränderung der Arbeitskosten würden weltweit bis zu 50.000 Stellen wegfallen, sagte er in einem Interview im VW-Intranet. Zoe Tassovali berichtet.
5: Noch ist also nicht entschieden, wie viele Jobs am Ende tatsächlich wegfallen. Gleichzeitig bleibt die Zukunft mehrerer deutscher Werke offen. Für Emden, Hannover, Zwickau und Neckarsulm kann der Konzern über das Jahr 2030 hinaus noch keine wettbewerbsfähige Auslastung zusagen.

0: Blume betont aber, andere Lösungen seien immer besser, als sein Werk zu schließen.
1: In Nürnberg haben Bus und Bahn das Auto als meistgenutztes Verkehrsmittel abgelöst. Nach Zahlen der Verkehrsgesellschaft VAG haben im letzten Jahr fast 164 Millionen Menschen den ÖPNV in Bayerns zweitgrößter Stadt benutzt. Trotzdem machte die VAG Verluste von mehr als 97 Millionen Euro. Da stecken aber wiederum Investitionen von 85 Millionen Euro mit drin. Seit Monaten wird gestritten, ob Kinder und Jugendliche auf Social Media unterwegs sein dürfen. Jetzt haben EU-Experten einen Bericht vorgelegt. Demnach sollten Kinder unter 13 Jahren nur dann online sein dürfen, wenn die Eltern dabei sind oder die Plattformen einen pädagogischen Zweck erfüllen. EU-Kommissionspräsidentin von der Leyen will nach dem Sommer einen konkreten Vorschlag präsentieren. Das Auswärtige Amt hat den russischen Botschafter in Berlin einbestellt. Grund sind Cyberangriffe aus Russland gegen Deutschland, EU-Staaten und internationale Partner. Frankreich will nach Aussagen von Außenminister Barrot in den nächsten Tagen dasselbe tun. Das Einbestellen eines Botschafters ist quasi die Vorstufe zu diplomatischen Sanktionen. Vor einer Woche ist Rapperin Icky Mel mit ihrem Song Fußballmänner im ZDF-Morgenmagazin aufgetreten. Während das hierzulande teilweise für Irritationen gesorgt hat, wird der Gig online gefeiert, auch in den USA. Auslöser ist US-Rapperin Doechii, die Icky Mels Auftritt auf TikTok geteilt hatte. Viele US-Fans schreiben, sie lieben den Song, auch wenn sie ihn offensichtlich nicht verstehen. Es ist jetzt kurz nach drei.
2: Das Bayernwelle Wetter, die 30 Grad Marke ist erreicht. Grassau meldet uns 30 Grad zur Stunde. Kirchern-Schöring im Aachenpark 31, Piedinghammer 29. Es wird auch in den nächsten Stunden noch sehr sonnig bleiben. Gewitter heute noch nicht, maximal ein paar Quellwolken. Morgen wird es dann am Dienstag schon deutlich wechselhafter zwischen Chiemsee und Königssee. Immer noch sonnige Abschnitte, aber zwischendrin auch immer wieder Regen. Und morgen gibt es dann am Nachmittag oder Abend auch Wärmegewitter. Bei ähnlichen Temperaturen wie heute bis 3. Hier ist der Bahnwelle Verkehrsservice, damit ihr sicher ankommt. Im Moment keine Unfälle und keine längeren Staus gemeldet. Gute Fahrt weiterhin. Schauen wir auf die Blitzer. Da haben wir gerade erfahren, dass der in Nussdorf offenbar immer noch steht beim Busheisel, wenn ihr Richtung Sondermoning fahrt. Außerdem Ortsdurchfahrt Urwies Richtung Aufham ein Blitzer und einer in Berchtesgaden, wenn ihr vom Bahnhof Richtung Ramsau fahrt, etwa auf Höhe der Gmundbrücke. So, vielleicht gibt es ja noch weitere Blitzer oder Unfälle, Staus, Behinderungen. Sobald ihr was auf die Straßen seht, von dem ihr sagt, das sollte die Bahnwelle wissen, dann ruft uns bitte an unter 08654 3x die 7 3x die 3 und unter der gleichen Nummer könnt ihr uns übrigens auch eine WhatsApp-Text oder Sprachnachricht schicken. 08654 3x die 7 3x die 3. Gute Fahrt!

0: Montagnachmittag, Servus Chiemgau, Ruperti, Winkel und Berchtesgadener Land, ihr hört's, die Bayernwelle, schönen Nachmittag. Und in dieser Woche, beziehungsweise am kommenden Wochenende, gibt's wieder die Möglichkeit, dass wir uns anschauen, was unsere Region so alles an unglaublich tollen Lebensmitteln hervorbringt. Am Sonntag ist im Landkreis Traunstein wieder der große Regionaltag und Bayernwelle-Reporterin Elena Meyer, erzähl uns mal, was wird da wieder alles los sein?
1: Ja, der Regionaltag in Traunstein ist so eine schöne Veranstaltung. Ganz viele kleine und große Lebensmittelproduzenten sind da vor Ort, angefangen vom kleinen Hofladen über eine Destillerie bis hin zur Käserei und. Alle stellen sich und ihre Produkte vor und zeigen so, was eigentlich alles aus unserer Region kommt. Und da sind wirklich viele, viele gute Sachen dabei.
0: Ja. Eigentlich ist der ganze Stadtpark voll, oder?
1: Und in diesem Jahr ist das Motto Milch und Käse erleben. Und rund um dieses Thema gibt's auch Programm. Es gibt zum Beispiel eine Kochwerkstatt, bei der Butter hergestellt wird und gekocht wird. Ihr könnt bei der Käseherstellung zuschauen. Es gibt auch für Kinder ein schönes Programm mit Heubad zum Beispiel oder auch einen Streichelzoo. Und das ist natürlich beim Regionaltag, finde ich, das Wichtigste, eine Schmankerlmeile mit jeder Menge regionalen Spezialitäten und Köstlichkeiten. Also ich freue mich schon drauf.
0: Genau, also los geht's am kommenden Sonntag, also 19. Juli um 10 Uhr im Stadtpark in Traunstein. Der Regionaltag wird vom Landkreis Traunstein auf die Beine gestellt und da könnt ihr euch einfach mal anschauen, was unsere Region für Spezialitäten zu bieten hat. Das Schöne ist, ihr könnt es nicht nur anschauen, ihr könnt es auch probieren. Da freuen wir uns doch heute schon drauf, am Montagnachmittag. Servus auf der Bayernwelle. 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
2: Mit Markus Gollinger. Nach einem Angriff auf eine junge Frau am Wochenende in Traunstein ermittelt dort jetzt die Kripo. Die 20-Jährige wurde am frühen Samstagmorgen verletzt am Bahnhofsplatz in Traunstein gefunden. Laut Polizei hatte sie eine 2 bis 3 Zentimeter lange Schnittverletzung am Kinn. Dringend tatverdächtig ist ein 17-jähriger junger Mann, den die Polizei vorläufig festgenommen hat. Gegen ihn ist laut Polizei inzwischen Haftbefehl ergangen. Hintergründe, Motiv und Umstände der Tat sind noch im Dunkeln. Deswegen hofft die Kripo Traunstein auf Hinweise von Zeugen, die zu dem Fall etwas wissen. Die zum Teil große Hitze in den vergangenen Wochen hat dem Borkenkäfer ideale Bedingungen geliefert, um sich auszubreiten. Davor warnt jetzt die Waldbesitzervereinigung Traunstein und deswegen bietet sie für heute Abend eine Infoveranstaltung bzw. Schulung in Schneidsee an. Viele Fichten seien durch Hitze und Trockenheit so geschwächt, dass sie sich kaum gegen einen Käferbefall wehren könnten. Durch Gewitter seien außerdem Bäume umgeworfen worden, auch die seien perfekter Brutraum für den Borkenkäfer. Was Waldbesitzer jetzt tun sollten, das ist heute Abend Teil der Schulung in Schneidsee. Es geht um das möglichst schnelle Entfernen von Käferholz aus dem Wald und um weitere relevante Themen. Viel Blaulicht gibt's heute Abend im Traunsteiner Stadtteil Haslach. Da steht eine große Einsatzübung aller 5 Feuerwehren aus Traunstein an.
3: Angenommen wird eine größere Schadenslage. Es seien Feuer zu löschen und Personen zu retten, so der Kreisfeuerwehrverband Traunstein vorab. Genauere Angaben gibt es vorab aber noch nicht. Die Einsatzkräfte sollen wirklich erst vor Ort mit dem Einsatzszenario konfrontiert werden. Etwa 100 Feuerwehrleute werden an der Großübung teilnehmen. Ziel ist es, die Abläufe unter möglichst realistischen Bedingungen zu üben und die Einsatzkräfte auch auf große Schadensereignisse realistisch vorzubereiten. Die Übung in Haslach-Mühlwiesen beginnt gegen 19 Uhr und dauert dann etwa 2 Stunden. Zuschauer sind ausdrücklich willkommen.
2: Vielen Dank, Markus Zartner, für diese Infos. Diese und auch weitere Nachrichten aus der Region könnt ihr auch nachlesen bei uns auf bayernwelle.de.
4: Danke, Markus. Nun zum Bayernwelle-Wetter. Der Sommer, der zeigt sich bis in den Abend von seiner besten Seite. Es bleibt überwiegend sonnig mit kaum Wolken und hochsommerlichem Wetter und auch entsprechenden Temperaturen von bis zu über 30 Grad. Aktuell messen wir in Saaldorf-Surheim 31 Grad, in Altenmarkt an der Alz 30, genauso wie in Erlstedt. In der Nacht können vereinzelt erste Regenfälle auftreten. Morgen wird das Wetter dann deutlich wechselhafter. Neben sonnigen Abschnitten ziehen immer wieder Regenschauer durch. Am Nachmittag und abends sind dann zudem einzelne Gewitter möglich. Der Bayernwelle Verkehrsservice, damit ihr sicher ankommt. Wenn ihr durch Bayerisch Gmein müsst, dann bitte wieder 5 bis 10 Minuten mehr einplanen. Auch heute staut sich's hier innerorts auf der B20 bei der Baustelle. Und Vorsicht vor den Blitzern, bitte in Urwies in der Ortsdurchfahrt Richtung Aufhamm, dann in Berchtesgaden auf der Höhe von der Gmundbrücke Richtung Ramsau und in Nussdorf beim Bushäusl Richtung Sondermoning. Ihr habt noch was für mich, Staus, Blitzer, irgendwelche Behinderungen auf unseren Straßen, dann meldet sie mir. Entweder ihr ruft an oder ihr schickt eine WhatsApp, beides geht über unsere neue Studionummer, die 08654 3x7 3x3. Vielen Dank euch, gute und sichere Fahrt.

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1: Und jetzt die Top-Meldung aus der Region mit Markus Gollinger. Kampfjets und Hubschrauber sind ab heute immer wieder über dem Chiemgau und dem Berchtesgadener Land unterwegs. Sie sind Teil einer internationalen Militärübung, die jetzt etwa 2 Wochen dauern wird. Mehr in den Regionalnachrichten um 17:30 und auf bayernwelle.de.
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3: Ich bin Joshua Heise. Kurz vor dem 5. Jahrestag der Ahrtalflut hat die Deutsche Umwelthilfe den aktuellen Hochwassercheck veröffentlicht. Demnach gibt es auch in Bayern überflutungsgefährdete Gebiete, allen voran der Landkreis Deggendorf. Der liegt bundesweit auf Rang 3. Ebenfalls unter den Top 25 sind Straubing-Bogen, Schwan

0: Dorf sowie die Landkreise Main-Spessart, Donau-Ries und Dillingen an der Donau. Auf Bundesebene ist das Krankenkassensparpaket schon beschlossen, deshalb wenden sich Bayerns Kommunen direkt an den Freistaat und der zeigt Gesprächsbereitschaft. Ministerpräsident Söder will sich nach der Sommerpause intensiv mit den Krankenhäusern austauschen. Bayerns Städtetagschef Pannermeier fordert ein Nothilfeprogramm, um unkoordinierten Klinikschließungen vorzubeugen. Die deutsche Digitalbranche hält nichts von einem Mindestalter für soziale Netzwerke. Der Branchenverband Bitkom warnt vor pauschalen Verboten für Kinder und Jugendliche und fordert stattdessen mehr Medienkompetenz und eine konsequente Umsetzung bestehender Regeln. Der Expertenrat, den die EU-Kommission beauftragt hat, empfiehlt, dass Kinder unter 13 Social Media nur sehr eingeschränkt nutzen können. Bei einem Feuer in einem Pub in Thailands Hauptstadt Bangkok sind mindestens 27 Menschen gestorben. Mindestens 71 weitere sind verletzt worden, über 20 von ihnen schwer. Das Lokal liegt in der Nähe des bekannten Chatuchak-Marktes. Ob sich unter den Opfern auch Touristen befinden, ist noch unklar. Brandursache soll ein Kurzschluss gewesen sein. Die EU-Staaten haben als letzte Instanz für mehr Fluggastrechte gestimmt. Da geht's dann zum Beispiel darum, dass Kinder ohne Reservierungsaufpreis neben ihren Eltern sitzen dürfen oder um Entschädigungen, wenn der Flug zu spät ist oder ausfällt. Mehr von Dieter Ebeling.
1: Bei Verspätungen, die von der Fluggesellschaft zu verantworten sind, ändert sich nicht sehr viel. Ab 3 Stunden gibt es Entschädigungen, abhängig von der Flugdauer. Neu sind Zeitvorgaben. Innerhalb von 4 Tagen muss der Passagier über seine Rechte informiert werden. Dann hat er 9 Monate für die Beantragung Zeit. Eine Entscheidung kommt innerhalb von 30 Tagen.
0: Es ist jetzt 4:15.
2: Das Bayern-Wille-Wetter. Der Sommer bleibt bis zum Abend in Bestform. Viel Sonnenschein und nur wenige Wolken prägen heute den Himmel. Wir messen aktuell in Bergen 28 Grad, in Tittmoning 31 und in Bischofswiesen beim Brennerbräu 27 Grad. In der Nacht sind dann erst vereinzelte Regenfälle möglich. Morgen zeigt sich das Wetter dann wechselhafter. Auf sonnige Phasen folgen Regenschauer. Am Nachmittag und Abend sind dann auch einzelne Gewitter nicht ausgeschlossen. Warm bleibt's aber dennoch. Der Bayernwelle-Verkehrsservice, damit ihr sicher ankommt. Achtung bitte, nach dem Antoni-Berg-Tunnel in Fahrtrichtung Inzell, da ist kurz nach der Ausfahrt ein riesengroßer Stein anscheinend auf der Straße. Gibt's bitte hier Obacht. Und ansonsten rechnet ihr mir bitte noch 10 Minuten circa mehr ein, wenn ihr durch Bayerisch Gmein durch wollt. Hier staut sich's aktuell wieder innerorts an der Baustelle.

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1: Mit Angelina Quocialas, Servus. Wie gesund sind eigentlich die Alpen für uns? Antworten gibt's heute um 19 Uhr beim Vortrag Die Heilkraft der Alpen im Hotel Vöttal in Großgmain. Universitätsprofessor Dr. Arnulf Hartl erklärt anhand aktueller Forschung, wie Natur und Bewegung unsere Gesundheit und unser Wohlbefinden fördern können und warum unsere Region dafür ideale Voraussetzungen bietet. Der Eintritt ist frei. Reparieren statt wegwerfen, dazu lädt euch das Reparaturcafé Traunstein diesen Samstag wieder im Campus St. Michael im Lehmhaus ein. Gemeinsam mit ehrenamtlichen Tüftlern könnt ihr von 14 bis 17 Uhr defekte Alltagsgegenstände wieder fit machen. Das Ganze bei Kaffee und Kuchen in gemütlicher Atmosphäre. Eure Geräte werden bis 16 Uhr angenommen. Und Musikgenuss in besonderer Kulisse. Am Samstag lädt euch der Musiksommer zwischen Inn und Salzach zur Burghof-Serenade nach Tittmoning ein. Ab 19.30 Uhr präsentiert das Grassauer Blechbläser-Ensemble auf der Burg einen abwechslungsreichen Konzertabend mit klassischer Musik und Geschichten aus dem Chiemgau. Bei schlechtem Wetter findet das Konzert im Scheibensaal statt. Karten gibt's im Vorverkauf und auch an der Abendkasse.
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2: Mit Markus Gohlinger. Am Himmel über dem Chiemgau und dem Berchtesgadener Land kann es in den nächsten zwei Wochen laut werden. Die Gebirgsjäger halten hier die multinationale Militärübung Mountain Hornet ab. Dafür sind bis zum 24. Juli immer wieder Kampfflieger und Militärhubschrauber unterwegs, vor allem rund um die Reiteralpe und Ruhpolding. In der ersten Woche jetzt ist auch die Kampenwand bei Aschau mit dabei. Geübt werden soll, wie bei Kämpfen am Boden auch Unterstützung aus der Luft mit eingebunden werden kann. Hitze und Trockenheit, zum Teil auch Sturm und Gewitter. Die vergangenen Wochen waren in der Region ideal für den Borkenkäfer. Deswegen wendet sich die Waldbesitzervereinigung Traunstein jetzt an alle Eigentümer von Wäldern.
3: Unter starker Hitze leiden viele Tiere, nicht aber der Borkenkäfer. Trockenes und heißes Wetter verschafft ihm perfekte Brutbedingungen. Fichten sind von Hitze und Trockenheit geschwächt und auch leichtes Opfer für die Käfer. Auch von einem Sturm umgeworfene Bäume werden gern vom Borkenkäfer befallen. Waldbesitzer sollten ihre Bäume jetzt also besonders genau auf Borkenkäfer überprüfen. Wichtig, bei hohen Temperaturen bohrt sich der Käfer oft besonders tief ins Holz hinein. Wie befallene Bäume entrindet, entfernt und entsorgt werden, darüber informiert die Waldbesitzervereinigung heute Abend bei einer Schulung in Schneidsee. Für die Bayernwelle Angelina Quocciala.
2: Und mit einem gestohlenen Auto betrunken einen Unfall gebaut. Dieser Vorfall in Reit im Winkel hat für einen 24-Jährigen jetzt weitreichende Konsequenzen. Der Mann stahl laut Polizei am Sonntagabend einen VW-Bus. Der Schlüssel war dem Eigentümer zuvor wahrscheinlich unbemerkt aus der Hosentasche gefallen. Nach einer Geisterfahrt durch eine Einbahnstraße verlor der Dieb schließlich die Kontrolle und durchbrach mit dem Fahrzeug eine Leitplanke. Anschließend flüchtete er Richtung Wald, konnte jedoch von der Polizei geschnappt werden. Der 24-Jährige war unverletzt, aber deutlich alkoholisiert. Die Polizei hat dem Mann den Führerschein abgenommen. Sie schätzt den Schaden auf rund 20.000 Euro. Diese und auch weitere Nachrichten aus der Region könnt ihr auch nachlesen bei uns auf bayernwelle.de.
3: Das Bayernwelle-Wetter, der Sommer zeigt sich bis in den Abend von seiner besten, schönsten Seite. Es bleibt sonnig, kaum Wolken und hochsommerliche Temperaturen bis in den Abend von über 30 Grad. In Kirchheim-Schöring noch 31 Grad, in Rimsting 30 und in Bayerisch Gmain bei der Grundschule 27 Grad. In der Nacht kann es dann die ersten vereinzelten Regenschauer geben. Morgen wird es dann deutlich wechselhafter. Es wird zwar sonnig, gibt aber auch immer wieder Regenschauer und am Nachmittag und Abend kann es dann auch örtlich gewittern. Trotz allem bleibt es jedoch sehr warm. Der Bayernwelle Verkehrsservice, damit ihr sicher ankommt, passt mir bitte nach wie vor auf nach dem Antoniberg-Tunnel, fahrt Richtung Inzell. Kurz nach der Ausfahrt liegt hier mittig ein großer Stein, möglicherweise noch auf der Fahrbahn. Dann 10 Minuten mehr einplanen, bitte in Bayerisch Gmain. Hier staut sich's aktuell in der Ortsdurchfahrt in alle Richtungen aufgrund der Baustelle. Dann auch noch bitte 5 Minuten länger einplanen beim Kreisverkehr in Pieding in Richtung Bad Reichenhall. Und geblitzt werdet ihr in Nussdorf beim Bushäusl Richtung Sondermoning. Ihr habt sonst noch was, Staus, Blitzer, Behinderungen auf unseren Straßen, dann schreibt es uns oder ihr ruft an. Beides geht ab sofort unter unserer neuen Nummer gleichermaßen. Das ist die 08654 3x7 3x3. Vielen Dank euch, gute und sichere Fahrt.

0: mit Shabusi und dem Bar-Song durch den Montagnachmittag. Servus auf der Ballenwelle. 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
1: Und jetzt die Topmeldung aus der Region mit Markus Gollinger. Nach einem Angriff auf eine junge Frau am Wochenende in Traunstein ermittelt dort jetzt die Kripo. Die 20-Jährige ist am Samstag mit einer Schnittverletzung am Kinn aufgefunden worden. Einen Verdächtigen hat die Polizei schon, für eine Klärung brauche es aber noch weitere Zeugenaussagen. Mehr in den Regionalnachrichten um halb und auf bayernwelle.de.
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3: Ich bin Joshua Heise. EU-Experten empfehlen in einem neuen Bericht ein Mindestalter von 13 Jahren für Social Media. Das finden nicht alle gut. Der Digitalverband Bitkom plädiert statt pauschalen Verboten für mehr Medienkompetenz und eine konsequentere Umsetzung bestehender Regeln. Die Grünen-Politikerin Lob forderte zudem in der Rheinischen Post, lieber die Plattformen selbst zu verändern. Als letzte Instanz haben auch die EU-Mitgliedstaaten für eine Reform der Fluggastrechte gestimmt. Damit müssen die Airlines bis Mitte nächsten Jahres Folgendes umsetzen. Sitzplätze für Kinder, Schwangere und Menschen mit Behinderungen müssen kostenlos angeboten werden. Außerdem müssen Reisende bei gravierenden Verspätungen zeitnah über ihre Entschädigungsansprüche informiert werden. Junge Autofahrer sind in Bayern zwar häufiger in Unfälle verwickelt, aber die Folgen sind weniger schwer. Laut ADAC und Bayerischem Innenministerium gab es in den ersten 5 Monaten deutlich weniger Verletzte und Verkehrstote als im Vorjahreszeitraum. Konkret hat sich die Zahl der Unfalltoten fast halbiert, von 30 auf 17. Insgesamt gab es etwas mehr Unfälle, dabei hat es sich aber meist um Blechschäden

0: Schäden gehandelt. Im Münchner Nordosten sind am Nachmittag rund 3000 Haushalte für 2 Stunden ohne Strom gewesen. Ein Bagger hatte bei Bauarbeiten im Bezirk Bogenhausen ein Stromkabel beschädigt. Inzwischen haben alle Kunden wieder Strom. U-Bahnen und Straßenbahnen fuhren normal. Der neuseeländische Schauspieler Sam Neill ist tot. Der 78-Jährige sei am Montag im Beisein seiner Familie in Sydney gestorben, teilte dieser auf Instagram mit. Im März 2023 hatte er eine Blutkrebserkrankung öffentlich gemacht. Ronny Tochau mit einem Nachruf.
1: Sam Neill galt als Leisetreter im Hollywood-Rummel. Auch in Jurassic Park spielte er den eher ruhigen Paläontologen Dr. Grant, der vor den unkontrollierbaren Gefahren wiederbelebter Dinos warnt. Auch privat galt Sam Neill als bodenständig und humorvoll. Er betrieb als mehrfacher Vater und Großvater in Neuseeland ein Weingut. Und als Tierfreund bewies er ebenfalls Humor, indem er Tiere nach guten Freunden benannte. Etwa ein Huhn namens Meryl Streep.
0: Es ist jetzt kurz nach 5.
2: Das Bayernwelle-Wetter. Das sonnige Sommerwetter hält bis in den Abend an. Über 30 Grad sind da aktuell immer noch drin. Wir messen 30 Grad in Palling beim Michelwirt. Drunter sind wir in Bernau, da haben wir 29 Grad. Und in der Ramsau 27 Grad. Erst in der Nacht steigt dann die Wahrscheinlichkeit für einzelne Regenfälle. Morgen dann deutlich abwechslungsreicher. Es gibt Sonne, Wolken und Regenschauer, die sich abwechseln, bevor es dann am Nachmittag oder Abend auch örtliche Gewitter geben kann. Dabei bleibt es weiterhin sommerlich warm. Der Bayernwelle Verkehrsservice, damit ihr sicher ankommt. Es ist einiges los zwischen Piding und Bayerisch Gmein. Wir fangen an in Piding, hier direkt auf der Höhe vom Kreisverkehr beim Burger King. Ein Plus von knapp 10 Minuten in Fahrtrichtung Bad Reichenhall. In Bad Reichenhall selbst hat es einen Unfall gegeben, und zwar in der Münchner Allee stadteinwärts. Da geht aktuell anscheinend auch gerade nichts. Und bitte rechnet ein Plus von 10 Minuten in Bayerisch Gmein selbst ein. Hier aufgrund der Baustelle aktuell ein Zeitverlust. Bei den Blitzern sind mir aktuell keine neuen gemeldet. Wenn ihr noch irgendwas gesehen habt, dann sagt ihr gern Bescheid. Und zwar geht es unter der 08654 3x die 7 3x die 3. Da könnt ihr anrufen oder auch eine WhatsApp schreiben. Vielen Dank euch, gute und sichere Fahrt.

0: mit einem coolen 80er Richtung Feierabend. Kenny Loggins mit Welcome to Heartlight. Servus, ihr hört's, die Bayernwelle. Weniger cool sind Mobbing, Sexismus, Hass oder Hetze. Mit all diesen Dingen sind wir konfrontiert, wenn wir uns in sozialen Medien bewegen, bei Insta, bei TikTok oder Snapchat und wie die Plattformen alle heißen. Und deswegen plant die EU jetzt konkret strengere Social-Media-Regeln für Kinder und für Jugendliche. Heute hat eine Expertenrunde ihre Empfehlungen bei der EU abgegeben und Dieter Ebeling, unser Bayernwelle-Reporter in Brüssel, was empfehlen denn diese Fachleute?
1: Also die Experten sagen, keine Social Media für Kinder unter 2 Jahren. In der Altersgruppe bis 13 sagen sie ja, aber nur in Begleitung von Eltern oder Lehrern und auch zeitlich begrenzt. Und dann bei Jugendlichen bis zu 18 immer mehr Zugang zu Plattformen, die vorher aber nachweisen müssen, dass sie für Jugendliche geeignet sind. Also Alterskontrollen werden kommen. Das sollen die Plattformen hinbekommen, die die Einhaltung der schon bestehenden eigenen Altersgrenzen tatsächlich überwachen sollen.
0: Okay, soweit so gut, Dieter, aber das seien ja erstmal nur Empfehlungen. Also was davon kommt jetzt tatsächlich bei uns in Deutschland? Wie geht's da jetzt weiter?
1: Entscheidend wird sein, was die Kommission nach der Sommerpause vorschlägt. Aber Präsidentin von der Leyen, die sagte schon, dass sie diese Expertenmeinung sehr gut findet. Die nationalen Regierungen, auch die deutsche, werden sich in ihrer Gesetzgebung vermutlich an den einheitlichen EU-Regeln orientieren. Das macht ja auch Sinn, denn nur die EU kann gegenüber den Plattformen die Einhaltung von Vorschriften verlangen. Ob und wie das technisch funktionieren soll, ist noch völlig unklar.
0: Also da ist im Detail noch einiges auszuhandeln, bis es dann wirklich handfeste Social-Media-Regeln für die gesamte EU gibt. Zumindest eine Richtung gibt's jetzt. Danke an Dieter Ebeling, unseren Mann bei der EU in Brüssel.

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2: Mit Markus Gollinger. Nach einem Angriff auf eine junge Frau am Wochenende in Traunstein ermittelt dort jetzt die Kripo. Die 20-Jährige wurde am frühen Samstagmorgen verletzt am Bahnhofsplatz in Traunstein gefunden. Laut Polizei hatte sie eine 2 bis 3 Zentimeter lange Schnittverletzung am Kinn. Dringend tatverdächtig ist ein 17-jähriger junger Mann, den die Polizei vorläufig festgenommen hat. Gegen ihn ist laut Polizei inzwischen Haftbefehl ergangen. Hintergründe, Motiv und Umstände der Tat sind noch im Dunkeln. Deswegen hofft die Kripo Traunstein auf Hinweise von Zeugen, die zu dem Fall etwas wissen. Bereits zum wiederholten Mal hat eine bestimmte Maschine in der Gemeinde Bischofswiesen für einen größeren Einsatz gesorgt. Wie das Rote Kreuz heute mitteilt, brannte in einem Gewerbegebiet in Bischofswiesen am Samstagabend in einem Betrieb eine Ölpresse. Einsatzkräfte der Feuerwehr öffneten die Presse unter schwerem Atemschutz und räumten das brennende Pressmaterial langsam aus. Sie löschten Glutnester und stellten sicher, dass das Feuer nicht auf angrenzende Silos übergriff. Nach 3 Stunden Einsatz konnten Feuerwehr, THW, Polizei und Rotes Kreuz wieder abrücken. Laut BRK hat die gleiche Ölpresse in den vergangenen Monaten immer wieder für Brände und damit schon mehrfach für größere Einsätze gesorgt. Viel Blaulicht gibt's heute Abend im Traunsteiner Stadtteil Haslach. Da steht eine große Einsatzübung aller 5 Feuerwehren aus Traunstein an.
3: Angenommen wird eine größere Schadenslage. Es seien Feuer zu löschen und Personen zu retten, so der Kreisfeuerwehrverband Traunstein vorab. Genauere Angaben gibt es vorab aber noch nicht. Die Einsatzkräfte sollen wirklich erst vor Ort mit dem Einsatzszenario konfrontiert werden. Etwa 100 Feuerwehrleute werden an der Großübung teilnehmen. Ziel ist es, die Abläufe unter möglichst realistischen Bedingungen zu üben und die Einsatzkräfte auch auf große Schadensereignisse realistisch vorzubereiten. Die Übung in Haslach-Mühlwiesen beginnt gegen 19 Uhr und dauert dann etwa 2 Stunden. Zuschauer sind ausdrücklich willkommen.
2: Vielen Dank, Markus Zartner, für diese Infos. Diese und auch weitere Nachrichten aus der Region könnt ihr auch nachlesen bei uns auf bayernwelle.de.
1: Nachrichten aus der regionalen Wirtschaft mit der Max Eicher Unternehmensgruppe.
2: Ein Projekt aus dem Berchtesgadener Land ist in diesem Jahr im Rennen um den Bayerischen Stadtmarketingpreis. Wie das Bayerische Wirtschaftsministerium mitteilt, ist in der Kategorie Städte bis 10.000 Einwohner die Stadt Laufen nominiert. Laufen und seine Nachbarstadt Oberndorf haben ein gemeinsames Städtemarketing gegründet. Sie arbeiten zusammen gegen Leerstände, versuchen Fachkräfte zu gewinnen und machen gemeinsame Aktionen. Bis Ende Oktober wird eine Jury nun entscheiden, wer von den Nominierten tatsächlich einen der begehrten Stadtmarketingpreise bekommt. Insgesamt gibt es 12 Nominierte in 4 Kategorien.
1: Das waren Nachrichten aus der regionalen Wirtschaft mit der Max Eicher Unternehmensgruppe.
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5: Das Bayernwelle-Wetter, der Sommer, der bleibt heute bis in den Abend. Es bleibt sehr sonnig, kaum Wolken und hochsommerliche Temperaturen auch jetzt am Abend noch bei über 30 Grad. In Chiemingen messen wir aktuell genau 30 Grad, in Staudach-Egerndach bei der Pfarrkirche St. Andreas 29 Grad, genauso wie in Aufhahn. Morgen wird es dann etwas wechselhafter. Es gibt sowohl Sonne, aber auch Regenschauer. Die starten schon heute nachteils, dann am Nachmittag und abends morgen. Vereinzelt auch Gewitter. Das Ganze aber trotzdem bei sehr sommerlichen Temperaturen, ähnlich wie heute. Der Bayernwelle Verkehrsservice, damit ihr sicher ankommt. Es ist teils zäh jetzt im Feierabend zwischen Chiemsee und Königssee. Plus 7 Minuten aktuell auf der B306 von Traunstein in Richtung Siegsdorf. Dann plus 5 Minuten von Bad Reichenhall in Richtung Pieding auf der Umgehungsstraße. Aktuell auch ein Stau von ca. 10 Minuten stadteinwärts. Münchner Allee, hier jetzt vorher einen Unfall gegeben. Bitte rechnet auch noch ein Plus von 10 Minuten ein in Bayerisch Gmain. Und zwar von Reichenhall nach Bayerisch Gmain in Richtung Berchtesgaden. Und dann auch nochmal 20 Minuten an der gleichen Stelle, nur andere Straßenseite, in Richtung Reichenhall, eben aktuell ein Plus von 20 Minuten. Blitzer habe ich aktuell keine gemeldet. Wenn ihr welche gesehen habt, dann meldet sie mir sehr gerne. Das Ganze unter unserer neuen Studiennummer 08654 3x7 3x3. Vielen Dank euch, gute und sichere Fahrt.

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1: Na, also Ventilator, das geht nicht. Da werde ich krank. Klar, da wird es einem ja gerne mal zu kalt. Aber können wir dann dadurch, also durch den Ventilator, wirklich krank werden? Nein. Also der Ventilator an sich kann uns nicht krank machen, weil uns auch Kälte allein nicht krank machen kann. Um krank zu werden, brauchen wir schon Viren und Bakterien, aber Kälte allein schafft es nicht. Aber es gibt ein großes Aber, denn der Ventilator hat Auswirkungen, wodurch wir dann schneller oder leichter krank werden. Denn dieser dauernde Luftzug und die Kälte, die können unsere Schleimhäute austrocknen. Und Schleimhäute sind ja die Türsteher unseres Körpers, beziehungsweise die Türsteher unseres Immunsystems. Sie fangen Bakterien und Viren gleich an der Tür ab und machen diese Schädlinge unschädlich. Ihre Arbeit können sie aber nur gut machen, wenn sie schön feucht sind. Und das sind sie eben nicht, wenn wir lange neben einem Ventilator sitzen. Kommt jetzt also ein Viruschen vorbei, hat es ganz leichtes Spiel und gelangt ganz leicht in unseren Körper und wir werden krank. Wir können aber auch stundenlang vom Ventilator sitzen. Wenn aber kein Virus vorbeikommt, dann werden wir auch nicht krank. Aber das war's mal vorher heute nicht.
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2: Ich bin Joshua Heise. Gegen die geplanten Kürzungen beim Unterhaltsvorschuss wächst der Widerstand. Mecklenburg-Vorpommerns Ministerpräsidentin Schwesig spricht von einer Bestrafung von Alleinerziehenden und Kindern. Grünen-Chefin Brandner nennt die Kürzungen eine Schweinerei. Familienministerin Prien will den Unterhaltsvorschuss künftig nur noch bis zum 16. statt bis zum 18. Geburtstag eines Kindes zahlen. EU-Experten empfehlen ein Mindestalter von 13 Jahren für soziale Netzwerke.

0: Die Bundesschülerkonferenz findet das generell gut. Ein Verbot ist laut Generalsekretärin Kirchhoff aber nur eine einfache Lösung. Sie fordert vor allem mehr soziale Medienkompetenz an Schulen. Diese und auch viele Lehrkräfte seien aber immer noch nicht auf dem aktuellen Stand. VW-Chef Blume hat zum ersten Mal konkrete Zahlen zum Sparplan genannt. Demnach müssten weltweit zusätzliche 50.000 Stellen wegfallen, um die hohen Unternehmenskosten auszugleichen. Es könnten aber auch weniger Jobs verloren gehen, wenn sich andere Sparmöglichkeiten ergäben. Weiter bestätigte Blume, dass die VW-Werke in Hannover, Zwickau, Emden und Neckarsulm bedroht sind. Wegen des Bürgerkriegs im Sudan hat die EU ein Goldembargo gegen das Land verhängt. Außerdem dürfen Quecksilber und Cyanid nicht mehr in den Sudan importiert werden. Diese Chemikalien sind wichtig für den Abbau und den Gewinn von Gold. Mit den Sanktionen will die EU verhindern, den seit Jahren andauernden Bürgerkrieg weiter mitzufinanzieren. Flugreisen sind für deutsche Verbraucher erneut teurer geworden. Selbst bei Billigfliegern werden laut einer Studie des Deutschen Zentrums für Luft- und Raumfahrt noch einmal deutlich höhere Preise aufgerufen. Thomas Bleskin berichtet.
1: Als Gründe für die höheren Tarife nennt die Studie ein knappes Flugangebot sowie hohe Steuern und Gebühren an deutschen Flughäfen. Viele Airlines setzen ihre Maschinen deshalb lieber in anderen europäischen Ländern ein. Für deutsche Verbraucher gilt aber weiterhin, wer früh bucht, bekommt sein Ticket in der Regel günstiger.
0: Es ist jetzt kurz nach 6.
2: Das Bayernwelle-Wetter, der Sommer bleibt bis zum Abend in Bestform. Viel Sonne, wenig Wolken und das Ganze bei Werten von bis zu über 30 Grad. Aktuell noch in Laufen beim Stadttor 31 Grad, in Traunstein 29, in Ruppolding 27. In der Nacht sind erste vereinzelte Regenfälle möglich. Morgen wird das Wetter dann deutlich wechselhafter. Es gibt zwar Sonne, aber auch ab und zu Regenschauer und dann nachmittags und abends kann es auch gewittern. Trotzdem bleibt es verhältnismäßig sommerlich warm. Der Bayernwelle Verkehrsservice, damit ihr sicher ankommt auf der B306 Traunstein Richtung Siegsdorf, verliert ihr an der Baustelle aktuell ca. 5 Minuten. Am Kreisverkehr in Berchtesgaden ist auch dichter Verkehr. Wenn ihr könnt, umfahrt doch dort. Dann Bayerisch Gmein. Bei der B20 innerorts in beide Richtungen haben wir Stau. Nach Reichenhall dauert es aktuell noch 10 Minuten länger und nach Berchtesgaden 5 Minuten länger. Und zu guter Letzt, in der Münchner Allee Bad Reichenhall, da hat es einen Unfall gegeben, und zwar stadteinwärts. Das Ganze dauert aktuell immer noch ca. 10 Minuten länger. Auch hier gilt, wenn ihr könnt, dann umfahrt das Ganze. Blitzer sind mir aktuell keine gemeldet. Wenn ihr noch was habt für mich, dann schreibt es mir per WhatsApp oder ihr ruft einfach an hier im Studio. Das Ganze geht über die gleiche Nummer: 08654 3x die 7 3x die 3. Vielen Dank euch, gute und sichere Fahrt.
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1: Mit Angelina Quocciala. Servus. Etwas für die Gesundheit tun und dabei sparen, das geht noch bis Samstag bei der 8. Freilassinger Gesundheitswoche. Zahlreiche Betriebe aus Freilassing und der Umgebung bieten attraktive Gutscheinaktionen rund um Gesundheit, Ernährung und Bewegung an. Eine gute Gelegenheit, neue Angebote kennenzulernen und gleichzeitig etwas für euer eigenes Wohlbefinden zu tun. Mehr Infos bekommt ihr unter anderem online beim Freilassinger Wirtschaftsforum oder direkt in der WIFO. 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Der Burghauser Konzertsommer ist zurück. Von 7. bis 13. August wird der historische Waffenplatz der Burg Burghausen wieder zur Open-Air-Bühne. Freut euch auf Nena, Eumerer, Abergold, Café del Mundo sowie große Konzertabende mit der Musik von Metallica, Hans Zimmer und John Williams. Tickets und alle weiteren Infos, die ihr braucht, gibt's unter burghauser-konzertsommer.com. 1100 Jahre Bernau am Chiemsee, das wird gefeiert. Von Donnerstag bis Montag lädt die große Jubiläumsfestwoche in den Chiemseepark Bernau-Velden ein. Freut euch hier auf ein Festzelt, Beachbar, Musik, Brauchtum und ein buntes Programm für die ganze Familie. Los geht's am Donnerstag ab 18 Uhr mit einem Festzug. Um 19 Uhr ist dann Bieranstich.
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3: Mit Markus Gohlinger. Am Himmel über dem Chiemgau und dem Berchtesgadener Land kann es in den nächsten zwei Wochen laut werden. Die Gebirgsjäger halten hier die multinationale Militärübung Mountain Hornet ab. Dafür sind bis zum 24. Juli immer wieder Kampfflieger und Militärhubschrauber unterwegs, vor allem rund um die Reiteralpe und Ruhpolding. In der ersten Woche jetzt ist auch die Kampenwand bei Aschau mit dabei. Geübt werden soll, wie bei Kämpfen am Boden auch Unterstützung aus der Luft mit eingebunden werden kann. Hitze und Trockenheit, zum Teil auch Sturm und Gewitter. Die vergangenen Wochen waren in der Region ideal für den Borkenkäfer. Deswegen wendet sich die Waldbesitzervereinigung Traunstein jetzt an alle Eigentümer von Wäldern.
4: Unter starker Hitze leiden viele Tiere, nicht aber der Borkenkäfer. Trockenes und heißes Wetter verschafft ihm perfekte Brutbedingungen. Fichten sind von Hitze und Trockenheit geschwächt und auch leichtes Opfer für die Käfer. Auch von einem Sturm umgeworfene Bäume werden gern vom Borkenkäfer befallen. Waldbesitzer sollten ihre Bäume jetzt also besonders genau auf Borkenkäfer überprüfen. Wichtig, bei hohen Temperaturen bohrt sich der Käfer oft besonders tief ins Holz hinein. Wie befallene Bäume entrindet, entfernt und entsorgt werden, darüber informiert die Waldbesitzervereinigung heute Abend bei einer Schulung in Schneidsee. Für die Bayernwelle Angelina Quotschala.
3: Und mit einem gestohlenen Auto betrunken einen Unfall gebaut. Dieser Vorfall in Reit im Winkel hat für einen 24-Jährigen jetzt weitreichende Konsequenzen. Der Mann stahl laut Polizei am Sonntagabend einen VW-Bus. Der Schlüssel war dem Eigentümer zuvor wahrscheinlich unbemerkt aus der Hosentasche gefallen. Nach einer Geisterfahrt durch eine Einbahnstraße verlor der Dieb schließlich die Kontrolle und durchbrach mit dem Fahrzeug eine Leitplanke. Anschließend flüchtete er Richtung Wald, konnte jedoch von der Polizei geschnappt werden. Der 24-Jährige war unverletzt, aber deutlich alkoholisiert. Die Polizei hat dem Mann den Führerschein abgenommen. Sie schätzt den Schaden auf rund 20.000 Euro. 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
4: Das Bayernwelle-Wetter, immer noch herrlich warm ist es zwischen Chiemsee und Königssee. Ein Sommertag, wie er im Buche steht. Wir läuten den Abend ein mit 29 Grad in Pleereit, in Petting 31 Grad und in Bad Reichenhall bei der Alten Saline 28 Grad. In der Nacht kann es erste Regenschauer geben, morgen dann wechselhaft Sonne, Wolken und Schauer. Alles ist mit dabei. Am Nachmittag und abends dann auch Gewitter. 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Es staut sich nach wie vor in und rund um Bayerisch Gmein. Hier ist eine Baustelle im Ort und deshalb auch Stau auf der B20. Wenn ihr von Berchtesgaden auskommt, dauert es circa aktuell 10 Minuten länger. Und wenn ihr von Reichenhall nach Berchtesgaden wollt, dann rechnet bitte circa ein Plus von 5 Minuten aktuell ein. Ansonsten keine weiteren Staus oder Verzögerungen. Kommt gut in euren Feierabend.
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3: Ich bin Joshua Heise. In der Europäischen Union könnte eine Social-Media-Schranke für Kinder unter 13 kommen. Das hat ein Expertenrat der EU-Kommission empfohlen. Die Reaktionen darüber fallen gemischt aus. Sojta Sovali mit den Details.
4: Für CSU-Chef Söder sind 13 Jahre eine gute Grundlage für die weitere Diskussion. Deutschlands Digitalbranche hält pauschale Verbote dagegen für den falschen Weg. Auch Linke und Grüne wollen lieber die Plattformen selbst stärker in die Pflicht nehmen. Und die Bundesschülerkonferenz sagt, der entscheidende Hebel liegt im Klassenzimmer.
3: Bundesfamilienministerin Prien bekommt für ihre geplante Kürzung beim Unterhaltsvorschuss heftigen Gegenwind. Mecklenburg-Vorpommerns Ministerpräsidentin Schwesig und Grünen-Chefin Brandner kritisieren, der Staat spare auf Kosten von Alleinerziehenden und ihren Kindern. Prien plant, den Vorschuss künftig nur noch bis zum 16. statt bis zum 18. Geburtstag zu leisten. Als bisher einziger großer Lebensmittelhändler befürwortet Aldi Süd die geplante Zuckersteuer auf Softdrinks. In einem Positionspapier heißt es, die Abgabe solle direkt bei den Herstellern erhoben werden, damit diese ihre Rezepturen ändern. Die schwarz-rote Bundesregierung hat die Steuer im Rahmen ihres Sparpakets beschlossen. Details sind aber noch offen. In Nürnberg haben Bus und Bahn das Auto als meistgenutztes Verkehrsmittel abgelöst. Nach Zahlen der Verkehrsgesellschaft VAG haben im letzten Jahr fast 164 Millionen Menschen den ÖPNV in Bayerns zweitgrößter Stadt benutzt. Trotzdem machte die VAG Verluste von mehr als 97 Millionen Euro. Da stecken aber wiederum Investitionen von 85 Millionen Euro mit drin. Am Abend und zu Beginn der Nacht ist es locker bewölkt oder klar. Im Laufe der zweiten Nachthälfte breiten sich in Schwaben und im Allgäu sowie im westlichen Oberbayern Regen und Gewitter aus. Die Temperaturen sinken auf 21 bis 15 Grad. Dienstag und Mittwoch wird's ganz ähnlich. Tagsüber Sonne, nachts Schauer und Gewitter. An den Temperaturen ändert sich wenig.
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5: Herzlich willkommen zu einer neuen Ausgabe unseres Musikspezials. Ich bin Evi Dettel und heute drehen wir unser Radio für einen Moment ganz bewusst zurück in die 2000er. Es geht um eine Band, die den Soundtrack meiner Jugend definitiv mitgeprägt hat und so geht es sicher auch vielen von euch. Three Doors Down.
6: Aber es ist ein trauriger Anlass für diese Sendung, denn im Februar ist Frontmann und Sänger Brad Arnold viel zu jung von uns gegangen und mit nur 47 Jahren seinem Krebsleiden erlegen.
5: Mit seiner Stimme bleibt er aber für immer. Und wir starten ihm zu Ehren gleich mit dem Song, den wirklich jeder kennen dürfte. Und den hat Brad mit 15 Jahren während einer Mathestunde geschrieben. Wahnsinn. Three Doors Down, Kryptonite.

Das Musikspezial heute mit der großartigen Band Three Doors Down, die im Februar tragischerweise ihren Sänger und Frontmann Brad Arnold verloren hat. Er dürfte nur 47 Jahre alt werden und ist an Krebs gestorben. Durch seine Musik lebt Brad aber weiter. Der Three Doors Down Riesenhit Kryptonite war im Jahr 2000 wie eine Hymne. Er hat uns alle auf gebrannten CDs in unseren Autos begleitet und wir haben sicher auch alle auf den Tanzflächen lauthals mitgesungen. Aber Three Doors Down waren noch viel mehr als dieser eine Song. Einer meiner Favoriten ist definitiv noch When I'm Gone. Wie so viele Songs von Brad Arnold berührt auch dieser Song vor allem mit seinem Text. Und der rockige Gitarrensound passt perfekt dazu. Wir denken heute ganz besonders an Brad, seine Familie und seine Freunde, auch wenn er viel zu früh gehen musste. Schön, dass er hier war und uns so wunderbare Musik hinterlassen hat. Three Doors Down, When I'm Gone.

Sie kommen oft aus New York oder Kalifornien oder vielleicht noch aus Musikhochburgen wie Nashville oder Austin, die ganz großen US-amerikanischen Bands. Anders ist das bei Three Doors Down. Die Gruppe um den leider viel zu früh verstorbenen Brad Arnold wurde 1996 im Bundesstaat Mississippi gegründet. 1999 haben sie dann, doch in New York City, ihr Debütalbum The Better Life aufgenommen. Und das wurde schon im Jahr 2000 zu ihrem Durchbruch. Natürlich mit dem Mega-Hit Kryptonite, den wir schon gehört haben, aber auch die zweite Single Loser war mega erfolgreich. Die hatte ich fast schon vergessen, aber jetzt hören wir sie nochmal in voller Länge.

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1: Mit Markus Gohlinger. Am Himmel über dem Chiemgau und dem Berchtesgadener Land kann es in den nächsten zwei Wochen laut werden. Die Gebirgsjäger halten hier die multinationale Militärübung Mountain Hornet ab. Dafür sind bis zum 24. Juli immer wieder Kampfflieger und Militärhubschrauber unterwegs, vor allem rund um die Reiteralpe und Ruhpolding. In der ersten Woche jetzt ist auch die Kampenwand bei Aschau mit dabei. Geübt werden soll, wie bei Kämpfen am Boden auch Unterstützung aus der Luft mit eingebunden werden kann. Hitze und Trockenheit, zum Teil auch Sturm und Gewitter. Die vergangenen Wochen waren in der Region ideal für den Borkenkäfer. Deswegen wendet sich die Waldbesitzervereinigung Traunstein jetzt an alle Eigentümer von Wäldern.
2: Unter starker Hitze leiden viele Tiere, nicht aber der Borkenkäfer. Trockenes und heißes Wetter verschafft ihm perfekte Brutbedingungen. Fichten sind von Hitze und Trockenheit geschwächt und auch leichtes Opfer für die Käfer. Auch von einem Sturm umgeworfene Bäume werden gern vom Borkenkäfer befallen. Waldbesitzer sollten ihre Bäume jetzt also besonders genau auf Borkenkäfer überprüfen. Wichtig, bei hohen Temperaturen bohrt sich der Käfer oft besonders tief ins Holz hinein. Wie befallene Bäume entrindet, entfernt und entsorgt werden, darüber informiert die Waldbesitzervereinigung heute Abend bei einer Schulung in Schneidsee. Für die Bayernwelle Angelina Quotschala.
1: Und mit einem gestohlenen Auto betrunken einen Unfall gebaut. Dieser Vorfall in Reit im Winkel hat für einen 24-Jährigen jetzt weitreichende Konsequenzen. Der Mann stahl laut Polizei am Sonntagabend einen VW-Bus. Der Schlüssel war dem Eigentümer zuvor wahrscheinlich unbemerkt aus der Hosentasche gefallen. Nach einer Geisterfahrt durch eine Einbahnstraße verlor der Dieb schließlich die Kontrolle und durchbrach mit dem Fahrzeug eine Leitplanke. Anschließend flüchtete er Richtung Wald, konnte jedoch von der Polizei geschnappt werden. Der 24-Jährige war unverletzt, aber deutlich alkoholisiert. Die Polizei hat dem Mann den Führerschein abgenommen. Sie schätzt den Schaden auf rund 20.000 Euro. Diese und auch weitere Nachrichten aus der Region könnt ihr auch nachlesen bei uns auf bayernwelle.de.
3: Am Abend und zu Beginn der Nacht ist es locker bewölkt oder klar. Im Laufe der zweiten Nachthälfte breiten sich in Schwaben und im Allgäu sowie im westlichen Oberbayern Regen und Gewitter aus. Die Temperaturen sinken auf 21 bis 15 Grad. Dienstag und Mittwoch wird's ganz ähnlich. Tagsüber Sonne, nachts Schauer und Gewitter. An den Temperaturen ändert sich wenig. Hallo auf die Straßen, eine Meldung von der A96 Lindau Richtung München. Zwischen Wangen West und Wangen Nord ist eine Unfallaufnahme im Gange. Die Richtungsfahrbahn ist aktuell gesperrt. Allen unterwegs eine gute und vor allem sichere Fahrt.
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Sehr traurige Nachrichten haben uns im Februar aus den USA erreicht. Der unglaublich sympathische Brad Arnold, Frontmann der Band Three Doors Down, ist leider mit nur 47 Jahren an den Folgen einer Krebserkrankung gestorben. Bis zur Diagnose im vergangenen Frühling war die Band noch auf Tour und hätte im Jahr 2025 auch wieder mit Creed unterwegs sein sollen. Doch dazu kam es nicht mehr. Brad hat sich nach der Diagnose damals noch mit einer herzzerreißenden, aber optimistischen Videobotschaft an seine Fans gewandt und erst Weihnachten noch ein Foto mit seiner Partnerin und seinem Hund gepostet. Er sei glücklich, noch hier zu sein. Im Februar dann die traurige Nachricht. Brad Arnold ist tot. Er hat den Kampf gegen den Krebs verloren. Seine Musik bleibt aber. Und wir hören jetzt einen meiner Lieblingssongs von Three Doors Down. Der war auch auf dem legendären Debütalbum The Better Life. Und das ist übrigens das einzige, auf dem Brad im Studio sogar das Schlagzeug eingespielt hat. Und dieses Lied singe ich im Auto immer lauthals mit. Und heute ganz besonders laut. Be Like That. Danke, Brad Arnold.

Im heutigen Musikspezial dreht sich alles um die großartige Musik von Three Doors Down, die vor allem in den 2000ern Menschen weltweit berührt hat und seit dem tragischen Tod von Sänger Brad Arnold sicher wieder bei vielen Leuten rauf und runter läuft. Und das absolut zu Recht. Der nächste Song ist besonders traurig, wenn man an Brads tapferen Kampf gegen den Krebs denkt. Er hat gekämpft und am Ende doch verloren. Aber wir werden ihn nie vergessen. Three Doors Down. It's not my time.

Im Englischen gibt es eine Formulierung, an die ich gestern oft gedacht habe. This one hits close to home. Das sagt man zum Beispiel, wenn man besonders emotional berührt von etwas ist, obwohl man vielleicht gar nicht persönlich betroffen ist. Dieses Gefühl hatte ich, als bekannt wurde, dass Three Doors Down Sänger Brad Arnold mit nur 47 Jahren an Krebs verstorben ist. Diese Band hat so viele von uns in unserer Jugend begleitet und die Songs haben bis heute nichts an ihrer Relevanz verloren. In dieser Stunde haben wir noch mal ein bisschen reingehört und ich kann euch nur empfehlen, euch auch online Videos von Live-Konzerten anzuschauen, um die Energie von Brad nochmal zu erleben. Zum Beispiel das Konzert bei Rock am Ring 2001. Die Musik von Brad bleibt immer in der Musikgeschichte. Und ich hoffe, ihr habt heute auch nochmal an schöne Erinnerungen gedacht, die ihr damit verbindet. Ich verabschiede mich jetzt mit einem ihrer allergrößten Hits, der ganz ehrlich nicht zu meinem Favoriten gehört. Aber wenn man ihn dann doch mal wieder hört, muss man doch zugeben, der ist schon auch schön. Und was würde heute besser passen? Here Without You. Und damit nochmal danke Brad Arnold und danke Three Doors Down für die schönen Erinnerungen. Ich bin Evi Dettel und wir hören uns nächste Woche wieder im Musikspezial. Bis dahin, einen schönen Abend. Mhm.

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1: Ich bin Joshua Heise. Die Hitzewelle Ende Juni hat nach Angaben des Deutschen Wetterdienstes Geschichte geschrieben. An fast allen Wetterstationen in Deutschland wurden neue Temperaturrekorde gemessen. An mehr als der Hälfte der Stationen waren es sogar Allzeitrekorde. Mit 41,8 Grad wurde außerdem ein neuer deutscher Hitzerekord aufgestellt. Die EU-Staaten haben als letzte Instanz für mehr Fluggastrechte gestimmt. Da geht's dann zum Beispiel darum, dass Kinder ohne Reservierungsaufpreis neben ihren Eltern sitzen dürfen oder um Entschädigungen, wenn der Flug zu spät ist oder ausfällt. Mehr von Dieter Ebeling.
2: Bei Verspätungen, die von der Fluggesellschaft zu verantworten sind, ändert sich nicht sehr viel. Ab 3 Stunden gibt es Entschädigungen, abhängig von der Flugdauer. Neu sind Zeitvorgaben. Innerhalb von 4 Tagen muss der Passagier über seine Rechte informiert werden. Dann hat er 9 Monate für die Beantragung Zeit. Eine Entscheidung kommt innerhalb von 30 Tagen.
1: Die Tarifverhandlungen im Einzelhandel liegen erstmal auf Eis. Die Arbeitgeber haben die Gespräche in Bayern, Rheinland-Pfalz, im Saarland und Berlin-Brandenburg ausgesetzt. Sie werfen der Gewerkschaft Verdi vor, ausgehandelte Kompromisse wieder in Frage zu stellen. Verdi weist das zurück und kündigt weitere Warnstreiks an. Verdi will für die Beschäftigten 7% mehr Lohn, die Arbeitgeber bieten die Hälfte. Kurz vor dem 5. Jahrestag der Ahrtalflut hat die Deutsche Umwelthilfe den aktuellen Hochwassercheck veröffentlicht. Demnach gibt es auch in Bayern überflutungsgefährdete Gebiete, allen voran der Landkreis Deggendorf. Der liegt bundesweit auf Rang 3. Ebenfalls unter den Top 25 sind Straubing-Bogen, Schwandorf sowie die Landkreise Main-Spessart, Donau-Ries und Dillingen an der Donau. Dass die deutsche Fußballnationalmannschaft bei der WM so früh rausgeflogen ist, war nicht nur enttäuschend, für den DFB wird's jetzt auch richtig teuer. Die Rede ist von einem Defizit von 9,4 Millionen Euro, wie der Kicker berichtet. Nicht mit einberechnet ist da das Aus von Nationaltrainer Julian Nagelsmann. Ins Plus wäre der DFB laut eigener Aussage erst ab dem Finale gekommen. Es ist jetzt 8:15 Uhr. Am Abend und zu Beginn der Nacht ist es locker bewölkt oder klar. Im Laufe der zweiten Nachthälfte breiten sich in Schwaben und im Allgäu sowie im westlichen Oberbayern Regen und Gewitter aus. Die Temperaturen sinken auf 21 bis 15 Grad. Dienstag und Mittwoch wird's ganz ähnlich. Tagsüber Sonne, nachts Schauer und Gewitter. An den Temperaturen ändert sich wenig.
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1: Hallo auf die Straßen. A9 München Richtung Nürnberg zwischen Langenbruck und Manching brennt ein Fahrzeug. Bitte eine Gasse für Rettungs- und Einsatzfahrzeuge bilden. A96 Lindau Richtung München zwischen Wangen West und Wangen Nord hat es einen Unfall gegeben. Hier ist die Richtungsfahrbahn aktuell gesperrt. Allen unterwegs eine gute und vor allem sichere Fahrt.

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2: Ich bin Joshua Heise. Die Hitzewelle Ende Juni hat nach Angaben des Deutschen Wetterdienstes Geschichte geschrieben. An fast allen Wetterstationen in Deutschland wurden neue Temperaturrekorde gemessen. An mehr als der Hälfte der Stationen waren es sogar Allzeitrekorde. Mit 41,8 Grad wurde außerdem ein neuer deutscher Hitzerekord aufgestellt. Kurz vor dem 5. Jahrestag der Ahrtalflut hat die Deutsche Umwelthilfe den aktuellen Hochwassercheck veröffentlicht. Demnach gibt es auch in Bayern überflutungsgefährdete Gebiete, allen voran der Landkreis Deggendorf. Der liegt bundesweit auf Rang 3. Ebenfalls unter den Top 25 sind Straubing-Bogen, Schwandorf sowie die Landkreise Main-Spessart, Donau-Ries und Dillingen an der Donau. Am Abend und zu Beginn der Nacht ist es locker bewölkt oder klar. Im Laufe der zweiten Nachthälfte breiten sich in Schwaben und im Allgäu sowie im westlichen Oberbayern Regen und Gewitter aus. Die Temperaturen sinken auf 21 bis 15 Grad. Dienstag und Mittwoch wird's ganz ähnlich. Tagsüber Sonne, nachts Schauer und Gewitter. An den Temperaturen ändert sich wenig.
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2: Hallo auf die Straßen. A9 München Richtung Nürnberg zwischen Langenbruck und Manching brennt ein Fahrzeug. Bitte eine Gasse für Rettungs- und Einsatzfahrzeuge bilden. A96 Lindau Richtung München zwischen Wangen West und Wangen Nord hat es einen Unfall gegeben. Hier ist die Richtungsfahrbahn aktuell gesperrt. Allen unterwegs eine gute und vor allem sichere Fahrt.
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2: Ich bin Joshua Heise. EU-Experten empfehlen ein Mindestalter von 13 Jahren für soziale Netzwerke. Die Bundesschülerkonferenz findet das generell gut. Ein Verbot ist laut Generalsekretärin Kirchhoff aber nur eine einfache Lösung. Sie fordert vor allem mehr soziale Medienkompetenz an Schulen. Diese und auch viele Lehrkräfte seien aber immer noch nicht auf dem aktuellen Stand. Im schwelenden VW-Sparkurs-Konflikt hat Konzernchef Blume erstmals eine Zahl genannt. Ohne Veränderung der Arbeitskosten würden weltweit bis zu 50.000 Stellen wegfallen, sagte er in einem Interview im VW-Intranet. Zoe Tassovali berichtet.
3: Noch ist also nicht entschieden, wie viele Jobs am Ende tatsächlich wegfallen. Gleichzeitig bleibt die Zukunft mehrerer deutscher Werke offen. Für Emden, Hannover, Zwickau und Neckarsulm kann der Konzern über das Jahr 2030 hinaus noch keine wettbewerbsfähige Auslastung zusagen. Blume betont aber, andere Lösungen seien immer besser, als sein Werk zu schließen.
2: Auf Bundesebene ist das Krankenkassensparpaket schon beschlossen, deshalb wenden sich Bayerns Kommunen direkt an den Freistaat und der zeigt Gesprächsbereitschaft. Ministerpräsident Söder will sich nach der Sommerpause intensiv mit den Krankenhäusern austauschen. Bayerns Städtetagchef Pannermeier fordert ein Nothilfeprogramm, um unkoordinierten Klinikschließungen vorzubeugen. Ungarns neuer Regierungschef Modja will das Land komplett umkrempeln. Das Parlament hilft ihm dabei und hat eine Verfassungsnovelle beschlossen, die auch die Absetzung von Staatspräsident Sulyok vorsieht. Der gilt als Vertrauter von Ex-Premier Orbán. Sulyok muss die Änderungen gegenzeichnen, ansonsten droht ihm Modja mit einem Amtsenthebungsverfahren. Vor einer Woche ist Rapperin Icky Mel mit ihrem Song Fußballmänner im ZDF-Morgenmagazin aufgetreten. Während das hierzulande teilweise für Irritationen gesorgt hat, wird der Gig online gefeiert, auch in den USA. Auslöser ist US-Rapperin Doechii, die Icky Mels Auftritt auf TikTok geteilt hatte. Viele US-Fans schreiben, sie lieben den Song, auch wenn sie ihn offensichtlich nicht verstehen. Es ist jetzt kurz nach neun. Locker bewölkt geht es durch den Abend. Ab der zweiten Nachthälfte breiten sich in Schwaben und im Allgäu sowie im westlichen Oberbayern Regen und Gewitter aus. Die Tiefstwerte 22 bis 15 Grad. Dienstag und Mittwoch wird's ganz ähnlich. Tagsüber Sonne mit Temperaturen um und über 30 Grad. Nachts Schauer und Gewitter. An den Temperaturen ändert sich wenig.
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2: A9 Berlin Richtung Nürnberg zwischen Trockau und Pegnitz besteht Gefahr durch eine ungesicherte Unfallstelle. Es könnten Personen auf der Fahrbahn laufen. A9 München Richtung Nürnberg zwischen Langenbruck und Manching hat's gebrannt. Bitte eine Gasse für Rettungs- und Einsatzfahrzeuge bilden. A96 Lindau Richtung München zwischen Wangen West und Wangen Nord sind die Bergungsarbeiten nach einem Unfall im Gange. Die Richtungsfahrbahn ist noch gesperrt. Allen unterwegs eine gute und vor allem sichere Fahrt.
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2: Ich bin Joshua Heise. EU-Experten empfehlen ein Mindestalter von 13 Jahren für soziale Netzwerke. Die Bundesschülerkonferenz findet das generell gut. Ein Verbot ist laut Generalsekretärin Kirchhoff aber nur eine einfache Lösung. Sie fordert vor allem mehr soziale Medienkompetenz an Schulen. Diese und auch viele Lehrkräfte seien aber immer noch nicht auf dem aktuellen Stand. Auf Bundesebene ist das Krankenkassensparpaket schon beschlossen, deshalb wenden sich Bayerns Kommunen direkt an den Freistaat. Und der zeigt Gesprächsbereitschaft. Ministerpräsident Söder will sich nach der Sommerpause intensiv mit den Krankenhäusern austauschen. Bayerns Städtetagchef Pannermeier fordert ein Nothilfeprogramm, um unkoordinierten Kliniken

0: Reizungen vorzubeugen. Locker bewölkt geht es durch den Abend. Ab der zweiten Nachthälfte breiten sich in Schwaben und im Allgäu sowie im westlichen Oberbayern Regen und Gewitter aus. Die Tiefstwerte 22 bis 15 Grad. Dienstag und Mittwoch wird's ganz ähnlich. Tagsüber Sonne mit Temperaturen um und über 30 Grad. Nachts Schauer und Gewitter. An den Temperaturen ändert sich wenig.
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0: A9 Berlin Richtung Nürnberg zwischen Trockau und Pegnitz besteht Gefahr durch eine ungesicherte Unfallstelle. Es könnten Personen auf der Fahrbahn laufen. A9 München Richtung Nürnberg zwischen Langenbruck und Manching hat's gebrannt. Bitte eine Gasse für Rettungs- und Einsatzfahrzeuge bilden. A96 Lindau Richtung München zwischen Wangen West und Wangen Nord sind die Bergungsarbeiten nach einem Unfall im Gange. Die Richtungsfahrbahn ist noch gesperrt. Allen unterwegs eine gute und vor allem sichere Fahrt.
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2: Ich bin Florian Klaus. Bundesfamilienministerin Prien bekommt für ihre geplante Kürzung beim Unterhaltsvorschuss heftigen Gegenwind. Mecklenburg-Vorpommerns Ministerpräsidentin Schwesig und Grünen-Chefin Brandner kritisieren, der Staat spare auf Kosten von Alleinerziehenden und ihren Kindern. Prien plant, den Vorschuss künftig nur noch bis zum 16. statt bis zum 18. Geburtstag zu leisten. Kurz nach neuen US-Angriffen auf den Iran hat Präsident Trump die Wiederaufnahme der Seeblockade gegen Schiffe angekündigt, die iranische Häfen ansteuern oder von diesen abfahren. Allen anderen Ländern soll ein fairer und offener Zugang zur Meerenge möglich sein, teilt er auf seiner Plattform Truth Social mit. Tina Eck berichtet.
3: Trump sagt, dass die USA die volle Kontrolle über die Straße von Hormuz übernehmen und diese betreiben wollten. Dies beinhaltet eine Transitgebühr von 20% des Frachtwertes von Lastschiffen, denen die USA sichere Passage gewährleisten. Iranische Schiffe werden fortan wieder von allen heimischen Häfen blockiert.
2: 12 US-Bundesstaaten wollen die Übernahme von Warner Brothers durch Paramount stoppen und haben Klage eingereicht. Sie befürchten höhere Preise und weniger Filme und TV-Sendungen. Die US-Regierung hatte den Deal über 110 Milliarden Dollar zuvor ohne Auflagen genehmigt. Der Vater des Paramount-CEOs gilt als enger Vertrauter von Präsident Trump. Die EU-Kommission hat Rindsleder und weitere Produkte aus der Entwaldungsverordnung gestrichen. Unternehmen müssen damit nicht mehr nachweisen, dass Leder, runderneuerte Reifen oder Kfz-Sitze aus entwaldungsfreier Produktion stammen. Löslicher Kaffee und bestimmte Palmölprodukte kommen dagegen neu in die Pflicht. WWF und Deutsche Umwelthilfe kritisieren die Lederausnahme als wissenschaftlich nicht begründbar. Junge Autofahrer sind in Bayern zwar häufiger in Unfälle verwickelt, aber die Folgen, die sind weniger schwer. Laut ADAC und Bayerischem Innenministerium gab es in den ersten 5 Monaten deutlich weniger Verletzte und Verkehrstote als im Vorjahreszeitraum. Konkret hat sich die Zahl der Unfalltoten fast halbiert, von 30 auf 17. Insgesamt gab es etwas mehr Unfälle, dabei hat es sich aber meist um Blechschäden gehandelt. Es ist jetzt 9:50 Uhr. Ist es noch locker bewölkt, dann breiten sich aber in Schwaben und im Allgäu sowie im westlichen Oberbayern Regen und Gewitter aus. Die Tiefstwerte 22 bis 15 Grad. Dienstag und Mittwoch wird's ganz ähnlich. Tagsüber Sonne mit Temperaturen um und über 30 Grad, nachts Schauer und Gewitter. An den Temperaturen ändert sich wenig.
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2: Auf der A99 München-Eschenried Richtung München-Allach staut es sich auf 2 Kilometern. Es dauert hier etwa 1 Stunde länger. Allen unterwegs eine gute Fahrt.
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2: Ich bin Florian Klaus. Bundesfamilienministerin Prien bekommt für ihre geplante Kürzung beim Unterhaltsvorschuss heftigen Gegenwind. Mecklenburg-Vorpommerns Ministerpräsidentin Schwesig und Grünen-Chefin Brandner kritisieren, der Staatssparer auf Kosten von Alleinerziehenden und ihren Kindern. Prien plant, den Vorschuss künftig nur noch bis zum 16. statt bis zum 18. Geburtstag zu leisten. Junge Autofahrer sind in Bayern zwar häufiger in Unfälle verwickelt, aber die Folgen, die sind weniger schwer. Laut ADAC und Bayerischem Innenministerium gab es in den ersten 5 Monaten deutlich weniger Verletzte und Verkehrstote als im Vorjahreszeitraum. Konkret hat sich die Zahl der Unfalltoten fast halbiert, von 30 auf 17. Insgesamt gab es etwas mehr Unfälle, dabei hat es sich aber meist um Blechschäden gehandelt. Ist es noch locker bewölkt, dann breiten sich aber in Schwaben und im Allgäu sowie im westlichen Oberbayern Regen und Gewitter aus. Die Tiefstwerte 22 bis 15 Grad. Dienstag und Mittwoch wird es ganz ähnlich. Tagsüber Sonne mit Temperaturen um und über 30 Grad, nachts Schauer und Gewitter. An den Temperaturen ändert sich wenig.
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2: Auf der A99 München-Eschenried Richtung München-Allach staut es sich auf 2 Kilometern. Es dauert hier etwa 1 Stunde länger. Allen unterwegs eine gute Fahrt.
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0: letzten je gemessenen Monatswerte. Thomas Bleskin berichtet.
1: Gleich mehrfach wurde im Juni die 40-Grad-Marke überschritten. Am 27. erreichte das Thermometer in Möckern-Drewitz in Sachsen-Anhalt 41,8 Grad. Was die Tagesmittelwerte angeht, liegt Deutschland laut DWD mittlerweile etwa auf dem Niveau von Frankreich oder Spanien. Daher gäbe es hierzulande ab sofort sehr ähnliche Herausforderungen, insbesondere beim Hitzeschutz.
0: Wenn ein Elternteil für Kinder keinen Unterhalt zahlt, können Alleinerziehende vom Staat einen Vorschuss beantragen. Dass Bundesfamilienministerin Prien den nur noch bis zum 16. Geburtstag der Kinder zahlen lassen will, hat der CDU-Politikerin auch aus der SPD Kritik eingebracht. Mecklenburg-Vorpommerns Ministerpräsidentin Schwesig hat gesagt, dass dadurch Alleinerziehende und deren Kinder bestraft würden. Das sei falsch. In Berlin hat sich der CDU-Vorstand gerade erst hinter Stefan Evers als neuen Spitzenkandidaten gestellt und er steht im Wahlkampf direkt im Feuer der politischen Gegner. SPD-Spitzenkandidat Krach meinte beim RBB, ein Politikwechsel sei nicht zu sehen. Evers habe den regierenden Bürgermeister Wegner bis zuletzt unterstützt. Der hatte nach langen Diskussionen und widersprüchlichen Angaben zu seinem Verhalten beim großen Stromausfall im Januar auf die Kandidatur verzichtet. Die humanitäre Lage im Gazastreifen ist immer noch katastrophal. Deutschland sowie andere Länder und Organisationen haben darum knapp 900 Millionen Euro für den Wiederaufbau zugesagt. Dabei geht es unter anderem um die Grundversorgung der Zivilbevölkerung mit Wasser- und Sanitäranlagen und die Beseitigung von Trümmern des Kriegs. An gleich zwei Orten in Deutschland hat die Feuerwehr aktuell unter erschwerten Bedingungen mit Bränden zu kämpfen. Im Müritz-Nationalpark in Mecklenburg-Vorpommern steht ein Mischwald in Flammen. Es brennt eine Fläche von rund 6.300 Quadratmetern. Das entspricht etwa einem Fußballfeld. Ein anderes Feuer bei Jüterbog in Brandenburg ist mehr als dreimal so groß. An beiden Orten erschwert munitionsbelastetes Gelände die Löscharbeiten. Es ist jetzt kurz nach 11. Ist es noch locker bewölkt, dann breiten sich aber in Schwaben und im Allgäu sowie im westlichen Oberbayern Regen und Gewitter aus. Die Tiefstwerte 22 bis 15 Grad. Dienstag und Mittwoch wird es ganz ähnlich. Tagsüber Sonne mit Temperaturen um und über 30 Grad, nachts Schauer und Gewitter. An den Temperaturen ändert sich wenig.
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0: Auf der A99 München-Eschenried Richtung München-Allach staut es sich auf 2 Kilometern. Es dauert hier etwa eine halbe Stunde länger. Allen unterwegs eine gute Fahrt.
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2: Ich bin Florian Klaus. Bei der extremen Hitzewelle im Juni sind an fast allen Messstationen des Deutschen Wetterdienstes Rekorde registriert worden. Bei über der Hälfte der knapp 500 Geräte handelte es sich um Allzeithochs, bei anderen um die höchsten je gemessenen Monatswerte. Thomas Bleskin berichtet.
3: Gleich mehrfach wurde im Juni die 40-Grad-Marke überschritten. Am 27. erreichte das Thermometer in Möckern-Drewitz in Sachsen-Anhalt 41,8 Grad. Was die Tagesmittelwerte angeht, liegt Deutschland laut DWD mittlerweile etwa auf dem Niveau von Frankreich oder Spanien. Daher gäbe es hierzulande ab sofort sehr ähnliche Herausforderungen, insbesondere beim Hitzeschutz.
2: Wenn ein Elternteil für Kinder keinen Unterhalt zahlt, können Alleinerziehende vom Staat einen Vorschuss beantragen. Dass Bundesfamilienministerin Prien den nur noch bis zum 16. Geburtstag der Kinder zahlen lassen will, hat der CDU-Politikerin auch aus der SPD Kritik eingebracht. Mecklenburg-Vorpommerns Ministerpräsidentin Schwesig hat gesagt, dass dadurch Alleinerziehende und deren Kinder bestraft würden. Das sei falsch. Ist es noch locker bewölkt, dann breiten sich aber in Schwaben und im Allgäu sowie im westlichen Oberbayern Regen und Gewitter aus. Die Tiefstwerte 22 bis 15 Grad. Dienstag und Mittwoch wird's ganz ähnlich. Tagsüber Sonne mit Temperaturen um und über 30 Grad, nachts Schauer und Gewitter. An den Temperaturen ändert sich wenig.
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2: Auf der A99 München-Eschenried Richtung München-Allach staut es sich auf 2 Kilometern. Es dauert hier etwa eine halbe Stunde länger. Allen unterwegs eine gute Fahrt.
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1: 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Es ist 0 Uhr. 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
2: Ich bin Florian Klaus. US-Präsident Trump will künftig Geld für die USA kassieren, wenn Schiffe durch die Straße von Hormuz fahren. 20% des Frachtwerts soll es künftig kosten, aus Fairnessgründen für die Sicherung des Seewegs, so Trump. Außerdem hat Trump angekündigt, dass die USA ihre Seeblockade iranischer Häfen wieder aufnehmen werden und das US-Militär hat die dritte Nacht in Folge Angriffe auf den Iran gestartet. Flugreisen sind für deutsche Verbraucher erneut teurer geworden. Selbst bei Billigfliegern werden laut einer Studie des Deutschen Zentrums für Luft- und Raumfahrt noch einmal deutlich höhere Preise aufgerufen. Thomas Bleskin berichtet.
3: Als Gründe für die höheren Tarife nennt die Studie ein knappes Flugangebot sowie hohe Steuern und Gebühren an deutschen Flughäfen. Viele Airlines setzen ihre Maschinen deshalb lieber in anderen europäischen Ländern ein. Für deutsche Verbraucher gilt aber weiterhin, wer früh bucht, bekommt sein Ticket in der Regel günstiger.
2: Bei Volkswagen kündigen sich weiter große Einschnitte an. Rund 50.000 Stellen weltweit würden wohl wegfallen, falls die Arbeitskosten gleich bleiben. Das hat Konzernchef Blume intern angekündigt. Aktuell werde demnach geprüft, welche Anpassungen nötig und möglich seien. Es waren zuletzt schon Zahlen kursiert, wie hoch der geplante Stellenabbau ausfallen könnte. Offiziell bestätigt hatte Blume die Berichte aber bisher nie. Die Bundeswehr bleibt im oberbayerischen Fürstenfeldbruck. Die Luftwaffe soll dort künftig wieder Soldatinnen und Soldaten ausbilden, wie Verteidigungsminister Pistorius nach Angaben seines Hauses angekündigt hat. Weil mehr Rekrutinnen und Rekruten dazukommen, steigt auch der Bedarf an Ausbildungskapazitäten, heißt es. Ursprünglich sollte der Standort Ende 2030 aufgegeben werden. Als bisher einziger großer Lebensmittelhändler befürwortet Aldi Süd die geplante Zuckersteuer auf Softdrinks. In einem Positionspapier heißt es, die Abgabe solle direkt bei den Herstellern erhoben werden, damit diese ihre Rezepturen ändern. Die schwarz-rote Bundesregierung hat die Steuer im Rahmen ihres Sparpakets beschlossen, Details sind aber noch offen. Es ist jetzt kurz nach 12. Schwaben und im Allgäu sowie im westlichen Oberbayern breiten sich Regen und Gewitter aus. Die Tiefstwerte 22 bis 15 Grad. Es bleibt jetzt erstmal ähnlich wie zuletzt. Tagsüber gibt's Sonne mit Temperaturen um und über 30 Grad, nachts Schauer und Gewitter. An den Temperaturen ändert sich wenig.
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2: Auf der A99 München-Eschenried Richtung München-Allach staut es sich auf einem Kilometer. Es dauert hier etwa 10 Minuten länger. Allen unterwegs eine gute Fahrt.
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1: Ich bin Florian Klaus. US-Präsident Trump will künftig Geld für die USA kassieren, wenn Schiffe durch die Straße von Hormuz fahren. 20% des Frachtwerts soll es künftig kosten, aus Fairnessgründen für die Sicherung des Seewegs, so Trump. Außerdem hat Trump angekündigt, dass die USA ihre Seeblockade iranischer Häfen wieder aufnehmen werden und das US-Militär hat die dritte Nacht in Folge Angriffe auf den Iran gestartet. Die Bundeswehr bleibt im oberbayerischen Fürstenfeldbruck. Die Luftwaffe soll dort künftig wieder Soldatinnen und Soldaten ausbilden, wie Verteidigungsminister Pistorius nach Angaben seines Hauses angekündigt hat. Weil mehr Rekrutinnen und Rekruten dazukommen, steigt auch der Bedarf an Ausbildungskapazitäten, heißt es. Ursprünglich sollte der Standort Ende 2030 aufgegeben werden. Und im Allgäu sowie im westlichen Oberbayern breiten sich Regen und Gewitter aus. Die Tiefstwerte 22 bis 15 Grad. Es bleibt jetzt erstmal ähnlich wie zuletzt. Tagsüber gibt's Sonne mit Temperaturen um und über 30 Grad. Nachts Schauer und Gewitter. An den Temperaturen ändert sich wenig.
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1: Auf der A99 München-Eschenried Richtung München-Allach staut es sich auf einem Kilometer. Es dauert hier etwa 10 Minuten länger. Allen unterwegs eine gute Fahrt.
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1: Heute ist der 14. Juli. Die Katastrophe kommt quasi mit Ansage, trifft aber Venedig dennoch ins Mark. Am 14. Juli 1902 sackt der Campanile di San Marco mit einem ohrenbetäubenden Knall in sich zusammen. Risse im Mauerwerk haben schon davor Schlimmes erahnen lassen. Der Turm und der gesamte Markusplatz sind bereits gesperrt, als sich das Unglück ereignet. Der goldene Engel Gabriel von der Turmspitze landet genau vor dem Haupttor der Basilika. Für die Venezianer ist das ein gutes Omen. Der Markusturm wird originalgetreu neu aufgebaut und 10 Jahre später wiedereröffnet. Im Jahr 1865 liefern sich Briten und Italiener ein Wettrennen um die Erstbesteigung des Matterhorns. Am 14. Juli erreicht eine 7er-Seilschaft, angeführt vom Engländer Edward Whymper, den Gipfel. Aber der Triumph endet in einer Tragödie. Beim Abstieg reißt ein Seil und 4 der Erstbesteiger stürzen in den Tod. Das Drama macht den Berg über Nacht weltbekannt. Louis Trenker dreht hier sein bekanntestes Werk, Der Berg ruft, und Walt Disney lässt in Disneyland eine Kopie des Matterhorns aufbauen.

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1: Ich bin Florian Klaus. Für Bewohnerinnen und Bewohner in Pflegeheimen steigen die Kosten immer weiter. Im ersten Jahr im Heim werden im bundesweiten Schnitt 3.364 Euro pro Monat aus eigener Tasche fällig. Der Eigenanteil ist damit innerhalb eines Jahres um mehr als 250 Euro gestiegen. Dabei gibt es regional aber große Unterschiede. Am teuersten ist die Pflege in Bremen und im Saarland. Am günstigsten kommen Pflegeheimbewohner noch in Sachsen-Anhalt weg. Der Kinderschutzbund sieht Sparpläne der Bundesfamilienministerin Prien beim Unterhaltsvorschuss als Skandal. Es gebe schon ein großes Problem mit Kinderarmut im Land, sagte Geschäftsführer Krein im ZDF. Und Alleinerziehende seien die am meisten von Armut betroffene Gruppe überhaupt. Der Staat kann mit dem Vorschuss einspringen, wenn ein Elternteil keinen Unterhalt zahlt. Das soll nach Plänen Priens aber nur noch bis zum 16. Geburtstag des Kindes passieren. Fast überall in Deutschland sind während der Hitzewelle im Juni Temperaturrekorde gefallen. An fast allen Messstationen des Deutschen Wetterdienstes gab es ein neues Allzeithoch oder zumindest einen neuen Juni-Rekord. Den Experten zufolge hat Deutschland beim Tagesmittel inzwischen zu Ländern wie Frankreich und Spanien aufgeschlossen. Daraus folgen auch ähnliche Herausforderungen, etwa beim Hitzeschutz, sagen sie. In der Europäischen Union könnte eine Social-Media-Schranke für Kinder unter 13 kommen. Das hat ein Expertenrat der EU-Kommission empfohlen. Die Reaktionen darüber fallen gemischt aus. Suita Sovali mit den Details.
2: Für CSU-Chef Söder sind 13 Jahre eine gute Grundlage für die weitere Diskussion. Deutschlands Digitalbranche hält pauschale Verbote dagegen für den falschen Weg. Auch Linke und Grüne wollen lieber die Plattformen selbst stärker in die Pflicht nehmen. Und die Bundesschülerkonferenz sagt, der entscheidende Hebel liegt im Klassenzimmer.
1: Das Feuer im Müritz-Nationalpark in Mecklenburg-Vorpommern hat sich weiter ausgebreitet. Es brennt nach Behördenangaben inzwischen auf einer Fläche von rund 155.000 Quadratmetern. Rund 340 Einsatzkräfte sind vor Ort. Besonders schwierig sind die Löscharbeiten, weil sich im Brandgebiet Munition befindet. Immerhin hat sich der Wind beruhigt, wodurch sich die Flammen langsamer ausbreiten. Es ist jetzt kurz nach eins. Und im Allgäu sowie im westlichen Oberbayern breiten sich Regen und Gewitter aus. Die Tiefstwerte 22 bis 15 Grad. Es bleibt jetzt erstmal ähnlich wie zuletzt. Tagsüber gibt's Sonne mit Temperaturen um und über 30 Grad, nachts Schauer und Gewitter. An den Temperaturen ändert sich wenig.
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1: Im Moment liegen uns keine Meldungen vor. Gute Fahrt!
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1: Mit Angelina Quocciala, servus. Regional genießen und erleben. Beim Regionaltag des Landkreises Traunstein dreht sich am Sonntag ab 10 Uhr im Stadtpark alles um Milch und Käse. Freut euch auf regionale Schmankerl, Vorführungen zur Käseherstellung, Kochaktionen der Landfrauen, Handwerk, Musik und ein buntes Kinderprogramm mit Streichelzoo. Der Eintritt, der ist frei und der Regionaltag findet bei jedem Wetter statt. Auf die Enten fertig los. Am Samstag steigt das 11. Freilassinger Entenrennen. Rennstart ist um 14 Uhr. Wer noch mitmachen möchte, der kann sich bis 13 Uhr vor Ort eine Rennente sichern und sie dann bis spätestens eine halbe Stunde vor Beginn im Startbereich abgeben. Die 50 schnellsten Enten gewinnen tolle Preise. Der Erlös, der kommt unter dem Motto, wir helfen in der Region dann sozialen Projekten zugute. Und Musikgenuss in besonderer Kulisse. Am Samstag lädt euch der Musiksommer zwischen Inn und Salzach zur Burghof-Serenade nach Tittmoning ein. Ab 19.30 Uhr präsentiert das Grassauer Blechbläser-Ensemble auf der Burg einen abwechslungsreichen Konzertabend mit klassischer Musik und Geschichten aus dem Chiemgau. Bei schlechtem Wetter findet das Konzert einfach im Scheibensaal statt. Karten gibt's im Vorverkauf und auch an der Abendkasse.
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2: Ich bin Florian Klaus. Für Bewohnerinnen und Bewohner in Pflegeheimen steigen die Kosten immer weiter. Im ersten Jahr im Heim werden im bundesweiten Schnitt 3.364 Euro pro Monat aus eigener Tasche fällig. Der Eigenanteil ist damit innerhalb eines Jahres um mehr als 250 Euro gestiegen. Dabei gibt es regional aber große Unterschiede. Am teuersten ist die Pflege in Bremen und im Saarland. Am günstigsten kommen Pflegeheimbewohner noch in Sachsen-Anhalt weg. Der Kinderschutzbund sieht Sparpläne der Bundesfamilienministerin Prien beim Unterhaltsvorschuss als Skandal. Es gebe schon ein großes Problem mit Kinderarmut im Land, sagte Geschäftsführer Krein im ZDF. Und Alleinerziehende seien die am meisten von Armut betroffene Gruppe überhaupt. Der Staat kann mit dem Vorschuss einspringen, wenn ein Elternteil keinen Unterhalt zahlt. Das soll nach Plänen Priens aber nur noch bis zum 16. Geburtstag des Kindes passieren. Und im Allgäu sowie im westlichen Oberbayern breiten sich Regen und Gewitter aus. Die Tiefstwerte 22 bis 15 Grad. Es bleibt jetzt erstmal ähnlich wie zuletzt. Tagsüber gibt's Sonne mit Temperaturen um und über 30 Grad. Nachts Schauer und Gewitter. An den Temperaturen ändert sich wenig.
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2: Im Moment liegen uns keine Meldungen vor. Gute Fahrt.
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0: 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Es ist 2 Uhr. 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
1: Ich bin Florian Klaus. Die Wehrpflicht ist in Deutschland immer noch ausgesetzt. Trotzdem verweigern immer mehr Menschen quasi präventiv den Kriegsdienst. Im ersten Halbjahr sind mehr als 5.800 Einträge beim zuständigen Amt eingegangen, berichtet das Redaktionsnetzwerk Deutschland. Im gesamten Jahr 2025 waren es 2.000.